0: Eine erste Untersuchung des toten Wals vor Dänemark hat noch nicht klären können, ob es dasselbe Tier ist, das vorher in der Ostsee gestrandet war. Das hat die dänische Naturschutzbehörde der ARD mitgeteilt. Arne Bartram in Stockholm erklärt, warum es zu dem Wal vor der dänischen Küste noch keine Klarheit gibt.
1: Weil der tote Wal keinen GPS-Sender dabei hatte, mit dem man ihn identifizieren könnte. Und es wurden auch an dem Kadaver keine Körpermerkmale gefunden, die halt eindeutig zeigen würden, dass es derselbe Wal ist wie in Deutschland. Also zum Beispiel eine Verletzung an gleicher Stelle. Es kann aber weiter nicht ausgeschlossen werden. Von dem toten Wal wurden Proben entnommen. Und Forscher hoffen jetzt, dass sie durch diese Proben klären können, ob der Wal in Dänemark und der in Deutschland identisch sind.
0: Das waren die Nachrichten. Das Wetter in Deutschland. Oft trocken, später im Südwesten Schauer, Tiefstwerte 8 bis 0 Grad. Tagsüber zeitweise heiter, vermehrt Schauer und vereinzelt Gewitter, Höchstwerte 10 Grad an den Alpen bis 17 Grad in der Lausitz. Am Sonntag überwiegend trocken, im Westen später Schauer 13 bis 19 Grad, am Montag im Osten freundlich, im Westen Schauer und Gewitter. Es ist 2.03 Uhr.
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1: Um 3 Uhr mit Gabriela Kühne. Bei der FDP ist der Streit um die künftige Führung entschieden. NRW-Landeschef Höhne hat seine Kandidatur für den Bundesvorsitz zurückgezogen und will FDP-Vize werden. Aus Berlin Dietrich Karl Meurer.
2: Damit bleibt Wolfgang Kubicki der einzige Kandidat für den Parteivorsitz. Der langjährige FDP-Vize will sich Ende Mai auf dem Bundesparteitag wählen lassen. Höhne und Kubicki sagten der FAZ, sie hätten den Schritt gemeinsam vorbereitet. Beide wollten die Partei wieder stärken und die Kräfte in der FDP bündeln. Die Liberalen stecken seit Monaten in einer schweren Krise. Bei der Bundestagswahl scheiterte die FDP an der 5%-Hürde und zog nicht mehr in den Bundestag ein.
1: Im Libanon sind laut Medienberichten 6 Menschen bei einem mutmaßlich israelischen Angriff getötet worden. 3 der Opfer seien Sanitäter gewesen, meldet die libanesische Nachrichtenagentur NNA. Eigentlich gilt zwischen Israel und der libanesischen Hisbollah eine Waffenruhe. Erst gestern ist bekannt geworden, dass diese um 45 Tage verlängert werden soll. Allerdings ist die Feuerpause schon vorher von beiden Seiten immer wieder gebrochen worden. Das US-Verteidigungsministerium verringert seine Truppenstärke in Europa. Unter anderem ist Polen betroffen. Aus Washington Benedikt Schepper.
3: Statt bereits stationierte Einheiten abzuziehen, seien nun angekündigte Verlegungen von Amerika nach Deutschland und Polen kurzfristig abgesagt worden, so US-Beamte gegenüber der Nachrichtenagentur AP. Allein 4.000 Soldaten einer Panzerbrigade sollen in dieser Woche ihre Reise Richtung Osteuropa abgebrochen haben. Sowohl Demokraten als auch Republikaner äußerten sich kritisch zu dem Beschluss. Er sende ein falsches Signal sowohl nach Russland als auch an die Partner in Europa.
1: Der Deutsche Ärztetag fordert ein Verkaufsverbot für Medikamente in Drogerien. Sie stellten für Patienten ein Risiko dar, heißt es in einer Erklärung der Ärztinnen und Ärzte, die seit Dienstag in Hannover beraten. Zu einer verantwortungsvollen Diagnostik gehörten Anamnese, eine körperliche Untersuchung, sowie gegebenenfalls die gemeinsame Entscheidung über therapeutische Maßnahmen. Der 130. Deutsche Ärztetag ist gestern in Hannover zu Ende gegangen. Die deutsche Eishockey-Nationalmannschaft ist mit einer Niederlage in die Weltmeisterschaft in der Schweiz gestartet. Die Mannschaft verlor ihr erstes Vorrundenspiel gegen Finnland mit 1:3. Das waren die Nachrichten. Das Wetter in Deutschland. Tagsüber zeitweise heiter, vermehrt Schauer und vereinzelt Gewitter, Höchstwerte 10 Grad an den Alpen bis 17 Grad in der Lausitz. Am Sonntag überwiegend trocken, im Westen später Schauer bei 13 bis 19 Grad. Die Zeit, es ist 3:03 Uhr.
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1: Um 4 Uhr mit Gabriela Kühne. Der nordrhein-westfälische FDP-Landeschef Höhne hat seine Kandidatur für den Bundesvorsitz seiner Partei zurückgezogen. Damit bleibt nur noch der frühere Bundestagsvizepräsident Kubicki im Rennen. Aus der Nachrichtenredaktion Viktor Kupka.
2: Die Entscheidung gab Höhne in einem gemeinsamen Interview mit seinem Parteikollegen Kubicki bekannt. Beide betonten, die Kräfte der FDP bündeln zu wollen. Der 74-jährige Kubicki will nun Chef der FDP werden, der 39-jährige Höhne sein erster Stellvertreter. Die FDP steckt derzeit in einer tiefen Krise. Bei der Bundestagswahl im Februar vergangenen Jahres scheiterte sie an der 5%-Hürde und flog aus dem Parlament. Sie sitzt nur noch in 6 der 16 Landesparlamente.
1: Das US-Verteidigungsministerium verringert seine Truppenstärke in Europa. Unter anderem ist Polen betroffen. Aus Washington Benedikt Schäper.
3: Statt bereits stationierte Einheiten abzuziehen, seien nun angekündigte Verlegungen von Amerika nach Deutschland und Polen kurzfristig abgesagt worden, so US-Beamte gegenüber der Nachrichtenagentur AP. Allein 4000 Soldaten einer Panzerbrigade sollen in dieser Woche ihre Reise Richtung Osteuropa abgebrochen haben. Sowohl Demokraten als auch Republikaner äußerten sich kritisch zu dem Beschluss. Er sende ein falsches Signal sowohl nach Russland als auch an die Partner in Europa.
1: In der Debatte über weitere Entlastungen hat der Vorsitzende der SPD-Fraktion Miersch einer Verlängerung des Tankrabatts eine Absage erteilt. Mobilität müsse zwar bezahlbar bleiben, sagte er der Augsburger Allgemein, aber die Gießkanne sei keine Dauerlösung. Er plädierte stattdessen für strukturelle Entlastungen wie etwa das geplante Steuerpaket. Dadurch bekämen untere und mittlere Einkommen mehr Luft als durch kurzfristige Prämien. Miersch unterstrich erneut, dass im Gegenzug Spitzenverdiener mehr Last tragen müssten. Die Schauspielerin Angelika Domröse ist tot. Wie die DEFA-Stiftung dem RBB bestätigt hat, starb die gebürtige Berlinerin im Alter von 85 Jahren. Aus Berlin, Axel Hofmann.
4: Im DDR-Kultfilm Die Legende von Paul und Paula spielte sie 1973 die Rolle ihres Lebens. Später verkörperte Domröse unter anderem die Kommissarin Vera Bilewski im Polizeiruf 110. In den 90er Jahren entdeckte sie auch die Regie für sich und inszenierte Theaterstücke. Zuletzt war sie 2012 in der Kinokomödie Bis zum Horizont dann links zu sehen. Seitdem wurde es still um sie.
1: Das waren die Nachrichten. Das Wetter in Deutschland. Tagsüber Wechsel aus Sonne, dichte Wolken und Schauern bei 10 bis 17 Grad. Die Zeit, es ist gleich 4.03 Uhr.
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1: Um 5 Uhr mit Gabriela Kühne. Der nordrhein-westfälische FDP-Landeschef Höhne hat seine Kandidatur für den Bundesvorsitz seiner Partei zurückgezogen. Damit bleibt nur noch der frühere Bundestagsvizepräsident Kubicki im Rennen. Aus der Nachrichtenredaktion Viktor Kubka.
2: Die Entscheidung gab Höhne in einem gemeinsamen Interview mit seinem Parteikollegen Kubicki bekannt. Beide betonten, die Kräfte der FDP bündeln zu wollen. Der 74-jährige Kubicki will nun Chef der FDP werden, der 39-jährige Höhne sein erster Stellvertreter. Die FDP steckt derzeit in einer tiefen Krise. Bei der Bundestagswahl im Februar vergangenen Jahres scheiterte sie an der 5%-Hürde und flog aus dem Parlament. Sie sitzt nur noch in 6 der 16 Landesparlamente.
1: In der Debatte über weitere Entlastungen hat der Vorsitzende der SPD-Fraktion Miersch einer Verlängerung des Tankrabatts eine Absage erteilt. Mobilität müsse zwar bezahlbar bleiben, sagte er der Augsburger Allgemeinen, aber die Gießkanne sei keine Dauerlösung. Er plädierte stattdessen für strukturelle Entlastungen wie etwa das geplante Steuerpaket. Dadurch bekämen untere und mittlere Einkommen mehr Luft als durch kurzfristige Prämien. Miersch unterstrich erneut, dass im Gegenzug Spitzenverdiener mehr Last tragen müssten. Das US-Verteidigungsministerium verringert seine Truppenstärke in Europa. Unter anderem ist Polen betroffen. Aus Washington Benedikt Schäper.
3: Statt bereits stationierte Einheiten abzuziehen, seien nun angekündigte Verlegungen von Amerika nach Deutschland und Polen kurzfristig abgesagt worden, so US-Beamte gegenüber der Nachrichtenagentur AP. Allein 4000 Soldaten einer Panzerbrigade sollen in dieser Woche ihre Reise Richtung Osteuropa abgebrochen haben. Teilweise bereits auf dem Weg zum Flughafen habe man sie zurückgerufen. Hintergrund sei eine Anweisung des zuständigen Verteidigungsministers Pete Hegseth, die Truppen zu reduzieren. Sowohl Demokraten als auch Republikaner äußerten sich kritisch zu dem Beschluss. Er sende ein falsches Signal sowohl nach Russland als auch an die Partner in Europa.
1: Die russische Zentralbank hat erfolgreich gegen die Blockade von russischem Vermögen in der Europäischen Union geklagt. Ein Gericht in Moskau entschied in erster Instanz, dass der belgische Finanzdienstleister Euroclear umgerechnet etwa 200 Milliarden Euro zahlen muss. Er verwaltet einen Großteil des festgesetzten Vermögens. Das Urteil war allgemein erwartet worden. Experten gehen davon aus, dass es den Weg dafür freimachen soll, europäisches Kapital, das in Russland liegt, zu beschlagnahmen. Das waren die Nachrichten. Das Wetter in Deutschland. Tagsüber Wechsel aus Sonne, dichten Wolken und Schauern bei 10 bis 17 Grad. Die Zeit, es ist 5.03 Uhr.
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1: Sechs Uhr. Die Nachrichten des Bayerischen Rundfunks mit Sisi Forster. Die Übersicht. Ökonomen und Politik drängen zu Tempo bei Reformen. Verfassungsschutz sieht Bayern AfD in Nähe der identitären Bewegung. Schauspielerin Angelika Domröse ist tot. Das Wetter, Sonne und Wolken mit Schauern und vereinzelt Gewittern bei maximal 8 bis 16 Grad. Berlin. In der Diskussion um die angekündigte Reformpolitik der Bundesregierung mehren sich die Rufe nach mehr Tempo. Der sächsische Ministerpräsident Kretschmer von der CDU mahnte, je länger man brauche, desto komplexer werde die Problemlage. Dem Stern sagte er, Deutschland müsse mit weniger Bürokratie, bezahlbaren Energiepreisen und geringeren Arbeitskosten wieder wettbewerbsfähig gemacht werden. Der Chef des IFO-Instituts Fußt brachte in der Neuen Osnabrücker Zeitung Neuwahlen ins Gespräch, sollte sich die Regierung nicht auf Reformen einigen können. Allerdings sei es wünschenswert, dass der Bundesregierung ein wirtschaftspolitischer Erfolg gelinge, so Fußt weiter. Er schlägt eine Steuerreform vor, um die Wirtschaft anzukurbeln. Grundsätzlich seien aber niedrigere Staatsausgaben nötig. So können laut dem IFO-Chef auch Steuern und Abgaben sinken. Beirut. Israel hat libanesischen Angaben zufolge erneut den Süden des Landes angegriffen. Dabei wurden laut der staatlichen Nachrichtenagentur NNA 6 Menschen getötet, weitere 22 Menschen wurden demnach verletzt. Von Israel gibt es noch keine Stellungnahme dazu. Eigentlich gilt mit der Hisbollah-Miliz im Libanon noch eine Waffenruhe. Erst gestern wurde bekannt, dass sie noch einmal um 45 Tage verlängert wird. Andernfalls wäre sie morgen ausgelaufen. Allerdings gab es auch in den letzten Wochen immer wieder heftige Angriffe. Anfang Juni soll eine neue Verhandlungsrunde zwischen Israel und dem Libanon starten, wie die USA mitgeteilt haben. Washington. Die USA stoppen den Austausch von Truppen in Deutschland und Europa. Der Stabschef der Armee, Lanif, teilte während einer Anhörung im Kongress, dass eine Einheit von 4000 Soldaten derzeit nicht wie eigentlich vorgesehen auf dem Weg nach Polen ist. Nach Deutschland hätte ein Bataillon verlegt werden sollen, das an Langstreckenraketen und Marschflugkörpern ausgebildet ist. Der Einsatz ist Medienberichten zufolge ebenfalls abgesagt worden. Ob das mit der Ankündigung der USA zusammenhängt, 5000 Soldaten aus Deutschland abzuziehen, ist unklar. Einem US-Militärvertreter zufolge sinkt mit den aktuellen Maßnahmen die US-Militärpräsenz in Europa. Polens Ministerpräsident Tusk sagte dazu, er habe Zusicherungen erhalten, dass die Entscheidung rein logistischer Natur sei. München. Die AfD in Bayern und die rechtsextremistische identitäre Bewegung nähern sich offenbar immer weiter an. Zu diesem Schluss kommt der Bayerische Verfassungsschutz. Teile der Partei, vor allem an der Landesspitze, würden auf eine enge Vernetzung hinarbeiten, sagte der Leiter der Abteilung Rechtsextremismus und Rechtsterrorismus Schäfert der Augsburger Allgemeinen. Der Verfassungsschützer beobachtet demnach außerdem eine Art Arbeitsteilung zwischen beiden Organisationen. So würde die identitäre Bewegung etwa den gesellschaftlichen Diskurs gezielt nach rechts verschieben, um so den politischen Boden für die AfD zu bereiten. Die Satzung der AfD sieht eigentlich einen Unvereinbarkeitsbeschluss mit der identitären Bewegung vor. Berlin. Die Schauspielerin Angelika Domröse ist tot. Sie starb im Alter von 85 Jahren, wie die DEFA-Stiftung unter Berufung auf ihr persönliches Umfeld bestätigte. Domröse hatte ihren Durchbruch als Paula in dem Film Die Legende von Paul und Paula aus dem Jahr 1973. Mit der Rolle wurde sie eines der bekanntesten Filmgesichter der DDR. Bundestagspräsident Steinmeier bezeichnete Domröse in einer anschließenden Mitteilung als eine der prägendsten Schauspielerinnen unseres Landes. Sie habe Filmgeschichte geschrieben. Das Wetter in Bayern. Ein Wechsel aus Sonne und Wolken, gelegentlich Schauer und selten Gewitter, in Richtung Alpen dicht bewölkt und regnerisch. Höchstwerte 8 bis 16 Grad. In der kommenden Nacht kühlt es ab auf plus 5 bis minus 1 Grad. Morgen wieder Sonne und Wolken im Wechsel, Schauer aber höchstens ganz selten. Am Montag ähnlich, nur in Ostbayern ist es zunächst freundlich und trocken. Höchstwerte 13 bis 21 Grad. Soweit die Nachrichten. Es ist gleich 6.05 Uhr. Zum Verkehr meldet unsere Verkehrsredaktion normalen Verkehr auf den Fernstraßen in Bayern. Soweit der Service.
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2: Guten Morgen, Bernhard Übers, der Markus Tremmel. Heute am Samstag ausnahmsweise mal. Macht auch nichts. 16. Mai. Dann packen wir's, oder? Göllwurzenmusi stünde bereit mit der Gollinger Weiß. Schön, dass wir beieinander haben.

Göllwurzen, wo sie die Gollinger Weisung kurz nach sechs. Ich bin ja gespannt, ob am Samstag zu nah so aufgeht wie an den anderen Tagen. Da werden wir gleich schauen. Nach dem Ensemble Tobias Reiser, nach die Riederinger Sänger und den Ensemble Bernhard Kohlhauf. Ganz gemütlich gehen wir so und lasst mir die Sonne vermutlich schon auch aufgehen heute am Samstag.

Bist du Agra oder so der Kämmer, wie es Ensemble Bernhard Kohlhauf auf die Riederinger Sänger draufgespielt hat? Die Riederinger so zart, den Gossaue Hodler und dann der Grettermarsch Nummer 5, sagt er die. Da hat's die kommen. So, 6.14 Uhr schauen wir auf den Sonnenaufgang und wir haben zwei kosmische Ereignisse heute, die haben sondersgleichen. Erstens, Hof überholt beim Sonnenaufgang Passau. Ich glaube, das ist heute das erste Mal. Ich habe zwar gestern in der Früh auch schon gesendet, aber ich weiß nicht mehr, was gestern war. Aber jedenfalls, heute ist es so, dass Hof

auf sonnenaufgangstechnisch Passau überholt, nämlich 5.25 Uhr Sonnenaufgang Heidenhof, 5.26 Uhr Passau, dann haben wir 5.32 Uhr Nürnberg, 5.33 Uhr Würzburg, 5.35 Uhr München und 5.41 Uhr Kempten Sonnenaufgang. Sonnenuntergang heute um 9:15 Uhr, anfangen dort Passau, 20.42 Uhr, dann 20.48 Uhr München, 20.51 Uhr Kempten, 20.54 Uhr Hof und Nürnberg gleich und genau Punkt 9 Sonnenuntergang in Würzburg, 21 Uhr. So, und jetzt der Neumond heute. Heute, 16. Mai, Neumond. Das an sich ist schon interessant, aber noch interessanter ist, dass der Mond momentan der Erde so nah ist wie selten. 358.000 Kilometer und 77 geht dazu. So nah ist er selten, aber sehen tut man nicht, weil Neumond ist. Aber man spürt ihn, die Gezeiten fallen höher aus als sonst. Und wenn du so ein leichtes Zirn verspürst, das ist der Neumond. Wenn es dich also heut auf die Nacht irgendwie ins Wirtshaus zirkt, weil gerade Ebbe in der Gurgel ist, es ist der Superneumond heute am 16. Mai.

So, da haben wir jetzt hintereinander gehört die Zillertaler Waisenbläser, blaue Fenster, grüne Gattel, die Geschwister Schabmeier haben oben Stornen Kaiser unterwegs gewesen und den Wendelstorner Walzer haben wir gehört von den Spiral Stone Boys auf Borisch, die Wendelstorner Burm.

zur Tiroler Sechsermusik. Gump, Maul, Jodle, es ist ein Gump, Maul, Jodler. Heute sind wir ganz genau, kurzer Blick aufs Wetter, die schwaren Wolken, ja, kann man sagen, tummeln sich, kann man halt sagen, tummeln sie zwischen Lindau und Salzburg am Alpenrand entlang und in die Berg. Und das Wetter wird so, kannst du gleich sagen, heute Wechsel aus Sonne und mal mehr oder mal weniger Wolken, sagt der Wetterbericht. Ein paar Schauer gibt es auch, selten Gewitter in Richtung Alpen, dicht bewölkt und regnerisch, meine Worte, Höchstwerte 8 bis 16 Grad in der Heid. Und in der Nacht zum Sonntag nachlassende Schauer und danach vielerorts leicht bewölkt oder klar, allenfalls an den östlichen Alpen noch längere Zeit wolkig und ein paar Tropfen nicht ausgeschlossen. Aha. Abkühlung auf plus 5 bis minus 1 Grad. Gleich kommt in der Schlehenblur, glaube ich, haben wir gesehen. Bayerische Almmusik kann man spielen mit in der Schlehenblur. Gibt es ein bisschen einen Schlehen. Likör, wenn es da heißt, ein paar Tropfen, nicht Ausgeschlossenheit. Gut, schauen wir auf die aktuellen Werte quer durch Bayern. Was sagen unsere Wettermelder? Falkenberg in der Oberpfalz, Tirschenreuth, stark bewölkt, 0 Grad. Fischbachau in Mirschbach, bei Mirschbach, Oberbayern, bedeckt 4 Grad. In Ostallgäu, Dattenriert bei Stötten, haben wir leicht den Regen bei 4 Grad. Mittelfranken machen wir noch nicht. Weißenburg fast wolkenlos, 2 Grad. Dann haben wir noch Weil bei Wallandsberg am Lech bedeckt 6 Grad. Unterfranken noch, Abstecher nach Unterfranken, nach Mespelbrunn bei Aschaffenburg, wolkig 3 Grad. Wo haben wir noch gar nicht gewinnen? Bamberg, dunstig 4 Grad. Ja, alles so 3, 4 Grad, bewölkt, bedeckt. Regnerisch ein bisschen Polling. Aber wolkenlos war es in Leidersbach. Zumindest vor einer halben Stunde war es in Leidersbach im Landkreis Miltenberg Unterfranken wolkenlos, fast wolkenlos, vor einer guten halben Stunde auch in Rehau in Oberfranken. Also je weiter man nach Norden kommt, halt, desto eher haben wir die Chance auf die Sonne. Was schreibt der Alfred Holler? Da hat er auch was geschrieben. Moment. Der macht auch wieder Wettermeldungen in aller Frische, der Alfred. Und ins Wochenende starten wir mit bewölkten 3 Grad und wünschen gute Besserung. Nein, mir fällt nichts. Ah, er schreibt wettermäßig gesehen. Alles klar.

Borische Alm muss ich in der Schlehen. Bloß einen ganz wichtigen Hinweis schreibt gerade der Martin Keidl aus Wald München. Servus, lieber Dremmel, du hast soeben in der Moderation gesagt, dass wegen der besonderen Nähe des Mondes zur Erde die Gezeiten stärker sind. Demzufolge haben wir stärkere Gravitation, oder? Stimmt. Kann es sein, dass dann mein derzeitiges Körpergewicht stärker ausfällt? Ich habe mich nämlich auf die Waage gestellt und das kann so nicht stimmen. Ganz wichtiger Hinweis, Martin. Und den gehen wir gleich weiter. Natürlich, heute sollte man sich nicht auf die Waage stellen bei diesem Neumond. Allerdings, glaube ich jetzt, wenn die Anziehungskraft des Mondes stärker ist, dann müsste das Gewicht ein bisschen leichter werden. Also in die Richtung verfälscht das Gewicht quasi, Martin.

0: Die Altmühldorfer Musikanten, der Hochzeitsborisch ist es gewesen. Und von der Tobi Reiser Geigenmusi haben wir den Kontretanz Nummer 1 gehört. Köchelverzeichnis 588a-Köchelverzeichnis 106, da kennt ihr aus. 6.40 Uhr ist es, da kennen wir uns aus. Der Heimatspiegel auf BR Heimat, heute am 16. Mai. Ich weiß, der Markus Dremmel. Und mit dem Gerald Hubert zusammen hupfen wir jetzt in eine Träglocke rein. Oder hupfen wir in eine Pfütze.
1: Ja, ich weiß, ein sehr kleiner See von Flüssigkeit, wie er sich zum Beispiel häufig auf Straßen findet, wird auch von gestandenen Bayern mittlerweile so genannt.
2: Pfütze.
3: Pfütze.
4: Pfütze. Wenn jetzt mit einer Hochdeutsch reden, dann sagt er Pfütze.
1: Er redet aber nicht Hochdeutsch und sagt trotzdem Pfütze. Das ist ja das Dilemma. Dabei gilt Pfütze nicht einmal für alle Flüssigkeiten, die sich ansammeln. Sie können zum Beispiel niemals eine Blutpfütze sagen. Da muss es schriftdeutsch Blutlache heißen, oder? Und so, Lache oder Lacke, so heißen sämtliche kleinen, trüben Flüssigkeitsansammlungen im Deutschen. Und wir im Süden sagen es richtig.
4: In Bayern heißt es nicht Lache, sondern Lacher. Drecklacher. Ja, meinen Sie Drecklacher oder als Lacher? Ja, als Lacher, oder? Was meinen Sie jetzt, als Lacher oder Drecklacher?
1: Dieses Problem, dass man die Lacher nicht von dem Lacher auseinanderkennt, hat nur der Altbayer Nord. Der Altbayer Süd, zu dem, wie wir an dieser Stelle ja immer betonen, auch der Österreicher gehört, sagt für gewöhnlich Lacker. Das wissen sogar Urlauber aus dem Norden.
5: In Österreich sagen sie Lacken.
1: Und wenn man eine Österreicherin fragt, dann kann man Folgendes hören.
6: Eine Lacke und eine Pfütze ist das Gleiche. Es gibt keinen Unterschied, würde ich sagen. In Österreich gibt es eine Lacke, eine Locken. Sagen wir. Und der Pfütze ist die deutsche Lacke.
1: Weil die Österreicher aber sprachlich gesehen Bayern sind, muss die Lacke oder Lacher bayerisch sein. Und natürlich schlägt auch bei der Lacker der Lacke oder Lache unser bavaro-keltoromanisches Erbe voll durch. Stichwort Lago di Garda oder Lago Maggiore. Schnackelt's?
4: Der Lago Maggiore. Vor allem, wir haben ja ein Lago da. Wir haben ein Lago di Bacca, wir haben ein Lago di Arbolsee. Genau.
2: Lago, ach so, von Lago. Ich glaube, dass es von Lack, ja, vielleicht von See kommt.
1: Richtig, lateinisch Lacus, der See. Ursprünglich heißt dieses Lacus im Lateinischen aber gar nichts anderes als Vertiefung, Loch oder Grube. In einer solchen Vertiefung, mag sie groß oder klein sein, sammelt sich natürlich das Wasser und es wird ein mehr oder weniger großer See draus. Dieses lateinische Lacus hat sich über das ganze römische Weltreich verbreitet. Italienisch ist Lago draus geworden, Englisch Lake, Schottisch Loch, Französisch Lack und Bayerisch Lacker oder Lacher, die Schriftdeutsche Lache. Bloß die Germanen, die wollten ja partout nichts mit den Römern zu tun haben und kennen deswegen ihre Lake nur als Fremdwort aus dem Englischen.
7: Lage ist Salzwassertümpel.
1: Weswegen man manchmal einen Hering von der Nordseeküste in feiner Salzlake kaufen kann. Diese spezielle norddeutsche Lake ist aber, wie gesagt, nur über den Umweg des englischen Lake zustande gekommen. Gebräuchlich für die Vertiefung, in der sich Flüssigkeiten sammeln, ist im Norden Pfütze. Das ist tatsächlich auch lateinischen Ursprungs. Puteus heißt der Brunnen, auf Italienisch heute noch Pozzo. Und was macht man mit dem Wasser aus dem Pozzo? Putzen. Ist ja logisch. Putzen heißt im alten Bayern Wasser pumpen und dann eben auch sauber machen. Wenn's dann sauber ist, dann ist geputzt. Der Putz im Sinn von Schmuck kommt daher. Der Christbaumputz genauso wie der Putz an einem Haus. Auch das Wort Pfütze stammt, wie gesagt, von Puteus ab. Bloß ist es schon früher abgeleitet als das Putzen, was nichts an der Tatsache ändert, dass das Wort Pfütze in Altbayern völlig ungebräuchlich ist oder zumindest war.
2: Pfütze haben wir nie gesagt. Pfütze.
6: Hassen wir. Wir sind und bleiben Bayern.
1: So ist er recht. Leider aber kann sich unter einer Lache, Lacker oder Lacke heute kaum noch jemand was vorstellen.
8: Ja, da denke ich hier an einen Lack zum Anstreichen. Ne? Lacke.
1: Mit dem Lack aber hat die Lacker gar nichts zu tun. Sind im Bayerischen auch zwei verschiedene A. Ein helles im Lack und ein dunkles in der Lacker. Auch der Lacke gehört nicht hierher.
2: Lackerl würde ich auch denken, ist kleiner. Eine Pfütze ist am Boden, ein Lackerl ist irgendwie am Kaffee oder sowas. Oder auf dem Tisch.
1: Nein, nicht Lackerl, Lacke.
9: Ein Lackerl, das ist, wie hat man früher gesagt, der nicht gern gegrüßt hat und so. Das ist ein Lackerl und der sich nicht richtig hinsetzen kann und ein bisschen wenig Manieren hat.
1: Diesbezüglich ist die Unterscheidung einfach. Ein Lackerl ist geschert, aber eine Lacker nie.
4: Das ist nicht geschert. Dreckl auch nicht steigen, das ist doch schön, oder? Das haben wir das Kind immer gemacht.

Kameramusikanten, der Ruperti Borischi, schaftlicher Dreigesang haben wir davor gehört und auch die Gruppe Sommerfrisch noch mit der Kathi Dimmen. 8 Minuten vor 7 höchste Zeit jetzt für den Gedenktagskalender, da steht heute ein Johannes drin. Nicht der Sommerhansel, nicht der Winterhansel, nein, der Johannes von Nepomuk oder von Pomuk. Der Ort hat im Mittelalter Pomuk geheißen, später dann auch im Mittelalter zu Nepomuk erweitert, liegt südlich von Pilsen in Böhmen und von dort ist dieser Johannes her, war Priester und Märtyrer, geboren um 1345 eben in Pomuk bei Pilsen. Er hat in Prag studiert, war dann Notar in der erzbischöflichen Gerichtskanzlei in Prag. 1380 ist er zum Priester geweiht worden, der Johannes, und hat sich dort in Prag besonders um deutschstämmige Kaufleute gekümmert. Dann hat er noch Jura studiert in Padua, ist wieder retour nach Prag, wo er vor allem für die Rechte der Kirche gegenüber dem König gestritten hat. Seine Predigten waren Kult, zumindest beim Volk, beim König weniger. Laut Überlieferung soll die Königin den Johannes zu ihrem Beichtvater auserkoren haben, was dem königlichen Gemahl schon gleich zweimal nicht passt hat. Der König Wenzel wollte demnach den Johannes zwingen, das Beichtgeheimnis zu brechen, damit der ihm verzeiht, was die Frau so beicht, hat der aber nicht gemacht, weswegen er gefoltert und in die Moldau geworfen worden ist. Der ganze Streit kann historisch aber auch eher einen anderen Hintergrund haben. Da geht's um ein westböhmisches Bistum, das der König gegen den Willen des Prager Erzbischofs durchsetzen wollte. Vor allem hätte dazu das Vermögen des Klosters Kladrau herhalten müssen. Stattdessen hat der Bischof einen neuen Abt für das Kloster ernannt und der Johannes von Nepomuk hat das als Generalvikar unterschrieben. Erzbischof Johannes und andere haben daraufhin verhaftet worden. Dem Erzbischof ist die Flucht gelungen. Der Johannes ist gefoltert worden, vom König selbst mit Pechfackeln gebrannt worden, durch die Straßen geschleift und dann in der Moldau ertränkt worden. Johannes ist bald im Veitsdom als Märtyrer verehrt worden und er hat ein Denkmal gekriegt auf der Prager Karlsbrücke. Das kennen alle, die schon mal in Prag waren. Es ist 1693 errichtet worden zum 300. Todestag und hat den Nepomuk zum Brückenheiligen werden lassen. 1721 ist der Nepomuk, der Johannes von Nepomuk, selig gesprochen worden am 19. März 1729 von Papst Benedikt dem 13. heilig gesprochen. Nicht der unbedeutendste Johannes bei uns. Einer von dreien sozusagen. Der Sommerhansel, der Winterhansel und der Johannes Nepomuk. Allen, die Johannes heißen, Johannes Nepomuk. Alles Gute zum Namenstag heute. Ich kenne einen, mein Nachbar heißt er so. Also.

Die Pfaffenwinkler Festmusik mit dem Marsch von 1819 und die Widerstandmusikanten hätten wir noch mit dem 9,5 Walzer. 9,5 macht 4,5 Maß. 6.57 Uhr ist, geht auf Simitzur. Dann darf man noch die Nachrichten eine Stunde weiter mit dem Heimatspiegel. Samstag ist heute, da gibt es dann ab 8 Uhr dann ja das bayerische Feuilleton. Da geht es heute um Gstanzl und Mundartrap Bayern in Reimform. Das dann ab 8 Uhr oder nach die 8 Uhr Nachrichten auf BR Heimat. Noch ist nicht so weit, noch haben wir bei den Simi-Nachrichten gleich und nach einer Stunde Heimatspiegel. Also, bis gleich.

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1: 7 Uhr, die Nachrichten des Bayerischen Rundfunks mit Sisi Forster. Guten Morgen. Die Übersicht. Ökonomen fordern baldige Steuerreform. Kabinett will später als geplant über Pflegereform abstimmen. John Travolta erhält in Cannes die goldene Ehrenpalme. Das Wetter, Sonne und Wolken mit Schauern und vereinzelt Gewittern bei maximal 8 bis 16 Grad. Berlin. Mehrere Ökonomen haben Zweifel an den bisher geplanten Reformen der Bundesregierung geäußert. Der Präsident des Deutschen Instituts für Wirtschaftsforschung Fratscher sagte der Welt am Sonntag, er traue Kanzler Merz den großen Wurf zwar zu, aus seiner Sicht blockieren aber CDU, CSU und SPD die Arbeit. Fratscher plädierte außerdem für ein Renteneintrittsalter von 70 Jahren. IFO-Präsident Fuß drückte in der Neuen Osnabrücker Zeitung noch mehr aufs Tempo. Sollte es der Bundesregierung nicht gelingen, sich auf Reformen zu einigen, dann sei es besser, neu zu wählen. Fuß plädiert unter anderem für eine Steuerreform, um die Wirtschaft zu beleben. Entlastungen sollten zwar bald kommen, ihm zufolge sind niedrigere Steuern und Abgaben auf Dauer aber nur erreichbar, wenn auch die Staatsausgaben sinken. Berlin. Die von Bundesgesundheitsministerin Warken angekündigte Pflegereform verschiebt sich offenbar etwas. Wie die Zeitungen der Funke Mediengruppe berichten, soll die Gesetzesvorlage nun in der letzten Maiwoche vom Kabinett beschlossen werden, statt jetzt Mitte des Monats. Der Verband Deutscher Alten- und Behindertenpflege übt daran deutliche Kritik. Die Verschiebung zeige, dass mehr Abstimmungszeit benötigt werde, sagte Verbandsgeschäftsführer Knieling. Ihm zufolge wartet die Pflegebranche aber dringend auf verbindliche Entscheidungen, um für die Zukunft planen zu können. Viele Pflegeheime hätten schon jetzt Probleme, die Versorgung sicherzustellen, so Knieling. Würzburg. Auf dem Deutschen Katholikentag werden heute unter anderem Entwicklungsministerin Alabali Radovan und Ministerpräsident Söder erwartet. Beide sprechen über gesellschaftspolitische Themen. Alabali Radovan über Entwicklungspolitik und modernen Kolonialismus, Söder über sozialen Zusammenhalt in Zeiten des Umbruchs. Der Katholikentag unter dem Motto »Hab Mut, steh auf« findet seit Mittwoch in Würzburg statt. Morgen geht er dann mit einem Abschlussgottesdienst zu Ende. Es gab bereits mehrere prominente Auftritte. Gestern stellte sich Bundeskanzler Merz den Fragen von Jugendlichen. Die Veranstalter wollen das mehrtägige Treffen als Gesprächsforum zwischen Kirche und Gesellschaft auch für Nicht-Katholiken interessant machen. Moskau. Die russische Zentralbank hat erfolgreich gegen die Blockade von russischem Vermögen in der Europäischen Union geklagt. Ein Gericht in Moskau entschied in erster Instanz, dass der belgische Finanzdienstleister Euroclear umgerechnet etwa 200 Milliarden Euro Schadenersatz zahlen muss. Euroclear verwaltet einen Großteil des eingefrorenen Vermögens. Das Urteil war allgemein erwartet worden. Experten gehen davon aus, dass es den Weg dafür freimachen soll, europäisches Kapital, das in Russland liegt, zu beschlagnahmen. Cannes. Hollywood-Schauspieler John Travolta hat bei den Filmfestspielen die Goldene Ehrenpalme für sein Lebenswerk erhalten. Der 72-Jährige zeigte sich sichtlich überrascht und gerührt. Travolta hatte seinen Durchbruch in den 70er Jahren mit Saturday Night Fever und Grease. Für seine Rollen in Saturday Night Fever und Pulp Fiction wurde er für den Oscar nominiert. Auf den diesjährigen Filmfestspielen in Cannes feierte er außerdem sein Regiedebüt mit Nachtflug nach L.A. Das Wetter in Bayern. Ein Wechsel aus Sonne und Wolken, gelegentlich Schauer und selten Gewitter. In Richtung Alpen dicht bewölkt und regnerisch. Höchstwerte 8 bis 16 Grad. In der kommenden Nacht kühlt es ab auf plus 5 bis minus 1 Grad. Morgen wieder Sonne und Wolken im Wechsel, Schauer aber höchstens ganz vereinzelt. Am Montag ähnlich, nur in Ostbayern ist es zunächst freundlich und trocken. Höchstwerte dann 13 bis 21 Grad. Soweit die Nachrichten. Zum Abschluss noch der Blick auf die Zeit. Es ist gleich 7.05 Uhr. Und die Verkehrsmeldungen. Aktuell meldet unsere Verkehrsredaktion normalen Verkehr auf den Fernstraßen in Bayern. Soweit der Service.
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2: Guten Morgen benannt nochmal, der Markus Dremmel war's. Packen wir's mit der Böhmerwälder Tanzbodenmusik. Das Stück heißt Schiller und Goethe.

Und voller Zunseitendanzel muss ich mit der Seppi Pöckernd vom Duschelhof gesang, haben wir's Mailüfterl gehört. So, gut. Ja, 7.12 Uhr gleich hören wir uns noch die Berchtesgadener Sortenmuseum in Pinzgau Pöckerl und dann gehen wir von Berchtesgaden bzw. von Pinzgau in die ganz andere Richtung, Richtung Nürnberg. Dort ist vor 450 Jahren der Hans Sachs gestorben, Nürnbergs berühmter Schuhmachermeister, Meistersinger, Dramatiker, Dichter. Es gibt wieder ein Theater dazu. Musik.

0: Berchtesgaden, also Artenmuseum. Es ist ein besonderes Theaterspiel, das die Rothenburger Hans-Sachs-Gruppe immer wieder auf die Bühne bringt. Bis heute werden nämlich Stücke des Nürnberger Volksdichters Hans Sachs mit seinem verschmitzten fränkischen Humor einstudiert und von der dazugehörigen Hans-Sachs-Musik passend umrahmt, hab's gerade gesagt. Der Hans-Sachs, Nürnbergs berühmter Schuhmachermeister, Meistersinger, Dramatiker und Dichter, vor 450 Jahren ist er gestorben. Und jetzt war die Marion Christgau bei den Proben gerade dabei, die für diese Saison jetzt begonnen haben.
1: Nimm halt den Korb und lass uns gehen.
2: Da hätte ich viel auf dich zu sehen, dass ich den Korb trag übers Feld, wo du heute Nacht verspielst das Geld.
3: Ein Krämers-Ehepaar hat nach dem Marktbesuch gezecht. Keiner der beiden will jetzt den Korb tragen. Daraus entspinnt sich, wie bei Hans Sachs üblich, eine Geschichte. Schlitzohrige Begebenheiten in Versen gehalten, mit einer Lebensweisheit zum Schluss, das ist sozusagen das Muster der Schwänke des mittelalterlichen Schusterpoeten Hans Sachs, sagt Spielleiter Paul Seltner.
4: Die Schwänke haben immer einen lustigen Kern, eine Begebenheit, die etwas Besonderes ist, und beschäftigt sich dann damit, wie man dieses Problem, das da in diesem Schwank auftaucht, löst, und zeigt auch dem Publikum so eine Art Spiegel vor. Das Besondere ist wohl, dass sowohl Theater gespielt wird und diese Theaterstücke oder Schwänke durch die Musik umrahmt werden.
5: Die Musik ist aber nicht explizit auf das einzelne Stück ausgerichtet, sondern einfach alte Intraden, Dreher, Märsche teilweise auch von damals, die gespielt werden. Wir haben eine Klarinette dabei, die spielt die Melodie. Dann haben wir eine zweite Geige und drei Schrubber, nenne ich es jetzt mal, die den Hintergrund von den Geigen spielen. Und noch ein Kontrabass und eine Gitarre ist auch dabei.
3: Valentin Kastner ist der musikalische Leiter und der Vorsitzende der engagierten Laienspieltruppe. Kleine Rollen übernimmt auch er in den Schwänken dieser ganz eigenen Theaterform. Und es ist ja auch eine Tradition, die diese Laienspielgruppe hochhält. Seit über 100 Jahren gibt es die Hans Sachser. 1921, kurz nach dem Ersten Weltkrieg, haben sich Darsteller und Musiker zusammengetan.
4: Da war wohl ein Bedürfnis da, Kultur wieder ans Volk zu bringen. Und später wurde dann daraus so etwas wie auch eine Attraktion für die Touristen, die nach Rothenburg kamen.
3: Heute hat die Gruppe um die 8 Aufführungen in der Saison auf kleinen Theaterbühnen oder ganz nach dem Motto Schwänke in der Schenke, Auftritte in Gasthäusern. Dann variieren sie jeweils 2 Schwänke und gestalten ein 1,5-stündiges Programm in historischen Gewändern mit Musik und den typischen Geschichtchen.
6: Es ist ganz anders als anderes Theater, schon dadurch, dass es in Reimform ist, dass es doch wichtig ist, dass man rausarbeiten kann, was ist jetzt der Hintergrund, worauf sollte jetzt das Publikum genau achten, weil es ist nicht immer so ganz leicht zu erkennen, man muss schon ein bisschen aufpassen.
3: Typisch Hans Sachs, der 1494 als Sohn eines Schneidermeisters geboren wurde. Er besuchte die Lateinschule und wurde danach zum Schuhmacher ausgebildet, daher wohl auch die Bezeichnung Schusterpoet.
4: Er war gebildet, das heißt, er hat sowohl Latein als auch Griechisch beherrscht und hat dann mal auch griechische Fabeln und Geschichten übersetzt. Er hat sie eben auf das damalige Leben auch übertragen und dann mit einer Theatergruppe tatsächlich in Schenken in Nürnberg aufgeführt. Er wurde dann viele Jahrhunderte, muss man fast sagen, vergessen. Goethe hat ihn dann in irgendeiner Form wiederentdeckt, das neu übersetzt. Dadurch wurde er eigentlich wieder bekannt, wird jetzt mehr oder weniger häufig auch wieder aufgeführt.
7: Die Krämerin hat den Kampf gewonnen. Jedoch, ich bin recht unbesonnen, stehe da und schaue den Narrenpossen und habe heute noch nichts genossen. Gleich will ich desto flinker streichen, dass ich das früh mal kann erreichen.
8: Ja, aber die Krämerin hat den Kampf gewonnen.
3: Mal geht's, wie hier in der Probe, um die Diskussionen über einen Krämerskorb, mal um einen gestohlenen Schinken, mal um einen Pferdedieb. Am Ende immer mit einer oft schlitzohrigen Lebensweisheit oder einer Moral, wie zum Beispiel dieser. Wer selber Dreck am Kittel hat, dem rat ich, dass er früh und spart zuvörderst an sich selber denkt, bevor er einen anderen hängt. Und ganz zum Schluss kommen noch einmal die Spielleute auf die Bühne. ganz so, wie es schon zu Zeiten des pfiffigen Schusterpoeten Hans Sachs war.
0: Sachsen, die waren ja damals schon ganz schön flott unterwegs. Danke dem Marian Christgau. Also, die ersten Aufführungen des Hans Sachs Theaters sind geplant am 8. Juli heuer im Seniorenwohnheim in der Spitalgasse in Rottenburg. Es ist eine Benefizaufführung mit freiem Eintritt. Gäste haben da auch willkommen. Dann gibt es eine Freilichtaufführung im Volksbad am Freitag, 10. Juli, auf die Nacht um 8. Die Karten gibt es über das Akzent Hotel Schranne. Dann noch mehr eine Benefizaufführung im Rottenburger Diakonie-Seniorenzentrum am 15. Juli um 6. Im Rottenburger Toppler Theater gibt es eine Freilichtaufführung am 17. Juli um 8. auf Nacht und im Herbst dann Theater am Burgtor und im Gasthof Krone im Buch am Wald. Jeweils umrahmt von der flotten Hans-Sachs-Musik. Werden dann schon was dabei sein bei den Termine. Lustig ist es auf alle Fälle, glaube ich, die Nummer. Und das ist die Gerstreitmusik, auch flott, der Lisa Walzer.

Peter Gasteiger aus Gars am Inn. Der ist ein gefragter Schneckenexperte und auf seinem Hof wendet er Methoden an, für die er sich in die Psychologie der Schnecke eingefühlt hat. Das wird spannend. Schneckenexperte, der sich in die Psychologie der Schnecke einfühlt und ihnen den Garaus macht quasi. Dann die Kollegin Julia Seidl ist unterwegs auf dem Trempelmarkt in Nürnberg. Ein buntes Haus, eine Villa Kunterbunt gibt's in Burg Haslach. Da hat sich eine Familie so eine Villa Kunterbunt geschaffen. Und der Florian Danner, der schaut in den Augsburger Stadtwald, der 2024 Waldgebiet des Jahres war und heuer den 100. Geburtstag als Naturschutzgebiet feiert. Heute Nachmittag ab 17:45 BR-Fernsehen zwischen Spessart und Karwendel.

0: Dellenhauser Musikanten mit dem Birtelmädel, schottisch, und den Londoner Harfenländler haben wir von der Hinterberger Sortenmusik gehört. Ganz genau 7:30.
1: 2 Tage noch bis Sacramento.
2: Den Charlie könnte ich immer noch spielen, sofort, von der inneren Haltung her.
0: Der Charlie, respektive der Günther Maria Halmer. Jetzt ist der Charlie tatsächlich nach Sacramento aufgebrochen. Wie gestern bekannt worden ist, ist der Schauspieler Anfang der Woche gestorben. Ein kurzer Nachruf, gleich nach der Seckauer Geigenmusik vom Raimund Bachadan.

0: Kellersteckelmusi, die Pinscherbayerin von der Alpacher Bläser haben wir gehört. Bui, wie's, bui, willst auf die Alma gehen. Es geht auf 7:45 zu. Und wenn der Charlie aus den Münchner Geschichten eine besondere Atmosphäre des Münchens der 70er Jahre vermittelt hat, dann trauert man heute dem Schauspieler ebenso nach wie den noch ein bisschen anderen Zeiten, wo Minger halt noch Minger war. Aber wer im Hofgarten unterwegs ist, kann auch heute noch einen anderen Gang des Lebens, des Alltags beobachten, zum Beispiel beim Poolspielen im Hofgarten in Minger. Wir sind dort unterwegs mit der Christina Dümmer.
1: Ja, im Hofgarten in München, da geht es lebendig zu. In mehreren Gruppen verteilt spielen Menschen Buhl. Buhl, das wurde schon in der Antike gespielt. Und das Buhl-Spiel funktioniert so. Zwei Gruppen treten gegeneinander an. Zuerst wirft eine Gruppe eine kleine Holzkugel, das sogenannte Schweinchen, vor sich hin. Und das Ziel ist, mit den großen Kugeln, die also die Gruppen in der Hand haben, möglichst nah an das Schweinchen heranzukommen. Und dabei kann man auch die Metallkugeln der gegnerischen Gruppe wegschießen. Jede Gruppe versucht, mit den Metallkugeln so nahe wie möglich am Schweinchen zu landen. Wer am nächsten liegt, erhält die meisten Punkte und die Gruppe mit den meisten Punkten gewinnt.
2: Ein Spieler hat immer drei Kugeln, wenn man im Duplett spielt, also 2 gegen 2. Und sonst, wenn man dann zu dritt spielt, also 3 gegen 3, ist es ein Triplett. Genau, da haben dann alle Spieler nur 2 Kugeln. Hier zum Beispiel liegt die Kugel vorne an der Sau, den gegnerischen so gut, dass er sie direkt wegballern oder schießen, sagt man dazu möchte. Genau.
1: Sagt ein junger Lübecker, der seit einigen Monaten hier in München beim Deutschen Alpenverein ein freiwilliges soziales Jahr absolviert.
2: Ja, ich würde sagen, Buhl ist sehr sozialisierend. Vor allem als Neuankömmling hier in der Stadt München kann man sehr schnell sehr viele unterschiedliche Leute kennenlernen. Ich würde sagen, es ist ein altersübergreifender Sport. Vor allem bei der Sonne macht es sehr viel Spaß. Es ist einfach ein sehr angenehmer Sport. Alle können ihn spielen. Man braucht nicht viele Voraussetzungen dafür und selbst wenn man schlecht spielt, wird man hier gut angenommen.
1: Hofgärten sind ein Ort der Gemeinschaft, der Entspannung und des kulturellen Austauschs. Ein paar Meter weiter treffen sich Münchner Singles zum gemeinsamen Buhlspielen. Eine lockere, schöne Runde, die viel Freude dabei hat, gemeinsam zu spielen.
3: Was fasziniert mich, dass es jeder spielen kann.
4: Man kann anfangen und einfach spielen und man kommt raus, man hat in der frischen Luft und es ist angenehm, man trifft Leute. Also ich spiele jetzt 2 Jahre, oder? Zwei Jahre ungefähr und die Herausforderung ist, dass man die verschiedenen Charaktere unter den Hut bringt.
1: Das heißt?
4: Ja, weil es ist unterschiedliche Ideen, was man spielen kann und wer mit wem spielen kann.
1: Was macht ein Spiel mit einem, wenn man spielt?
2: Ich würde sagen, man ist deutlich konzentrierter, als man denkt, weil alle, also ich finde gar nicht, ich bin so genau, aber alle anderen um mich sind so genau mit den Punkten und wie weit ist jetzt die Kugel und was muss man machen. Und ich glaube, es ist sehr entspannt. Ich glaube, man spielt einfach vor sich hin, könnte man eigentlich stundenlang machen. Solange man was zu essen und zu trinken hat, ist alles in Ordnung.
1: Wer jetzt Lust bekommen hat, einfach mit ein paar Buhlkugeln in den Münchner Hofgarten zu gehen, der kann einfach dorthin gehen und mitspielen.
2: Irgendjemand ist immer hier und hat Lust, mit jemandem zu spielen.

Hohenkirchner Musikanten mit dem Muckenweber Hochzeitswalzer. Die Hochgrundecker Polka haben wir von der Viereck-Popmusik, nein, nicht Viereck-Pop, von der Vierer-Popmusik gehört. Und die Elstätzinger Musikanten haben unseren Walzer aus St. Leonhard gespielt. 8:08, Veranstaltungstipp hätte ich noch. Es ist nämlich ein Sonder, kommenden Sonntag. Also morgen, 17. Mai, die Ausstellung der Kreisvolksmusikpflege im Schloss Hartmannsberg bei Hemhof, bei Bad Endorf, ist es über den Wastl Vandal geöffnet. Ein Leben für die Volksmusik heißt die Ausstellung. Von 13 bis 18 Uhr ist freier Eintritt geöffnet. In 4 Ausstellungsräumen kann man dort Interessantes über die Entwicklung der Volksmusikpflege in der Region vom Anfang des 20. Jahrhunderts bis heute kennenlernen. Mittendrin natürlich der Wastl Vandal, der ab den 1960er Jahren auf dem Stelzenberg bei Fraßdorf ja mit seiner Familie gelebt hat. Ein regelmäßiges Auskommen hat der Wastl Vandal ja erst ab 1972 gehabt, also auf Initiative vom Bezirkstagspräsident Georg Klimm zum ersten Volksmusikpfleger des Bezirks Oberbayern berufen worden ist. Jahr für Jahr hat er im Kulturausschuss des Bezirkstages seinen Bericht vorgelegt und nicht selten haben dabei die Bezirksräte auch mitsingen müssen. Am Sonntag also Schloss Hartmannsberg bei Hemhof, gehört zum Markt Bad Endorf. Von 13 bis 18 Uhr ist diese Ausstellung bei freiem Eintritt geöffnet. Um 11 Uhr schon allerdings, Vormittag um 11 Uhr, erzählt der Ernst Schusser über den Wastl Vandal als Bezirksvolksmusikpfleger über diese Zeit. Und um 2 Uhr Nachmittag ist dann eine Führung mit den Ausstellungsmachern. Lohnt sich dorthin zu gehen, weil es gibt nur noch wenige Tage, die ihn im Mai noch geöffnet haben für diese Ausstellung. Ich glaube, 3 Tage haben es nur noch insgesamt, wo die Ausstellung auf ist. Also Sonntag morgen ab 1 Nachmittag bis 18 Uhr oder wie gesagt, Vormittag um 11 Uhr schon den Vortrag vom Ernst Schusser hören. Und das ist die Adelkofener Geigenmusik jetzt im Heimatspiegel auf BR Heimat. Glückliche Herzen.

Adelkofener Geigenmusi, schön mit den glücklichen Herzen. Und die Mitträummusi träumt nur von einem träumenden Bienchen. Träumendes Bienchen heißt dieses Stück, mit dem wir unseren Heimatspiegel heute am Samstag beenden. Haben wir alles gesehen, was zu senden war. Schön ist es wieder gewesen. Und nach den Nachrichten geht es ja dann weiter mit einem bayerischen Feuilleton. Das ist überschrieben heute mit Bayern in Reimform, vom Gstanzl zum Mundart-Rap. Klingt interessant. Kann man sich wahrscheinlich hochhören. Ab 8 oder nach die 8 Nachrichten heute. So, dann war sie jetzt gewesen. Der Markus Tremmel wünscht einen schönen Samstag, schönes Wochenende. Allen Hanseln noch alles Gute zum Namenstag, die Hans Nepomuk, Johannes von Nepomuk heißen. Alles Gute. Servus, sagt der Markus Tremmel.

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1: Acht Uhr. Die Nachrichten des Bayerischen Rundfunks mit Sisi Forster. Guten Morgen. Die Übersicht. Reformpläne. Ökonomen drängen auf Kürzung von Subventionen. Nahostkrieg. Israel und Hisbollah-Miliz greifen sich weiter an. DDR-Ikone. Schauspielerin Angelika Domröse ist tot. Das Wetter. Sonne und Wolken mit Schauern und vereinzelt Gewittern bei maximal 8 bis 16 Grad. Berlin. In der Diskussion über Reformen fordert der Bund der Steuerzahler, dass Subventionen und Steuervergünstigungen um 10% gekürzt werden. Den Zeitungen der Mediengruppe Bayern sagte Vereinspräsident Holznagel, alle Subventionen müssten außerdem zeitlich begrenzt sein. Unionsfraktionschef Spahn hatte zuvor eine Kürzung von 5% ins Spiel gebracht. Auch der Präsident des Deutschen Instituts für Wirtschaftsforschung Fratscher schlägt vor, bei Subventionen zu sparen. Der Welt am Sonntag sagte er, Maßnahmen wie die steuerliche Begünstigung von Diesel, die Dienstwagen und die Pendlerpauschale seien weder effizient noch gerecht. Ihm zufolge bevorzugen sie nur einzelne Gruppen, kosten aber Milliarden. Außerdem plädiert Fratscher dafür, die Einkommenssteuer so zu reformieren, dass 98% der Bevölkerung entlastet und die oberen 2% stärker belastet werden. Beirut. Israel und die Hisbollah-Miliz im Libanon greifen sich trotz einer verlängerten Waffenruhe weiter an. Dem libanesischen Gesundheitsministerium zufolge wurden dabei am späten Abend 6 Menschen im Süden des Landes getötet. Mindestens 37 Personen wurden verletzt. Die Hisbollah gab derweil an, mit Drohnen auf israelische Kasernen geschossen zu haben. Erst gestern hatten die USA nach Verhandlungen bekannt gegeben, dass die eigentlich noch bis Sonntag dauernde Waffenruhe um 45 Tage verlängert wird. Anfang Juni sind dann weitere Gespräche geplant. Bisher sind dabei allerdings nur Vertreter Israels und des Libanons dabei, nicht jedoch der Hisbollah-Miliz, mit der Israel kämpft. Washington. Die USA haben eigenen Angaben zufolge ein hochrangiges Mitglied der Terrororganisation Islamischer Staat getötet. Präsident Trump schrieb, der stellvertretende IS-Chef al-Minuki sei bei einem gemeinsamen Einsatz mit nigerianischen Streitkräften eliminiert worden. Damit sei, Zitat, einer der aktivsten Terroristen auf dem Schlachtfeld ausgeschaltet worden. Wo und wann der Militäreinsatz stattgefunden hat, erklärte Trump nicht. Al-Minuki war vor allem in der Sahelzone bzw. Westafrika aktiv. 2023 hatten die USA Sanktionen gegen ihn verhängt. München. Die AfD in Bayern und die rechtsextremistische identitäre Bewegung nähern sich offenbar immer weiter an. Zu diesem Schluss kommt der Bayerische Verfassungsschutz. Teile der Partei, vor allem an der Landesspitze, würden auf eine enge Vernetzung hinarbeiten, sagte der Leiter der Abteilung Rechtsextremismus und Rechtsterrorismus Schäfert der Augsburger Allgemeinen. Der Verfassungsschützer beobachtet demnach außerdem eine Art Arbeitsteilung zwischen beiden Organisationen. So würde die identitäre Bewegung etwa den gesellschaftlichen Diskurs gezielt nach rechts verschieben und so den politischen Boden für die AfD bereiten. Die Satzung der AfD sieht eigentlich einen Unvereinbarkeitsbeschluss mit der identitären Bewegung vor. Berlin. Die Schauspielerin Angelika Domröse ist tot. Sie starb im Alter von 85 Jahren, wie die DEFA-Stiftung unter Berufung auf ihr persönliches Umfeld bestätigte. Domröse hatte ihren Durchbruch als Paula in dem Film »Die Legende von Paul und Paula« aus dem Jahr 1973. Mit der Rolle wurde sie eines der bekanntesten Filmgesichter der DDR. Bundestagspräsident Steinmeier bezeichnete Domröse in einer anschließenden Mitteilung als eine der prägendsten Schauspielerinnen unseres Landes. Sie habe Filmgeschichte geschrieben. Das Wetter in Bayern. Ein Wechsel aus Sonne und Wolken, gelegentlich Schauer und selten Gewitter. In Richtung Alpen dicht bewölkt und regnerisch, Höchstwerte 8 bis 16 Grad. In der kommenden Nacht kühlt es ab auf plus 5 bis minus 1 Grad. Morgen wieder Sonne und Wolken im Wechsel, Schauer aber höchstens ganz vereinzelt. Am Montag ähnlich, nur in Ostbayern ist es zunächst freundlich und trocken. Höchstwerte 13 bis 21 Grad. Soweit die Nachrichten. Es ist gleich 8.05 Uhr. Zum Verkehr meldet unsere Verkehrsredaktion normalen Verkehr auf den Fernstraßen in Bayern. Soweit der Service.
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2: Oh, du schönes Bayernland. Was wurde dir schon alles angedichtet? Raumfahrt und Rindvieh, Laptop und Lederhosen, Brezen und Breitbandausbau, traditionell anders, mir san mir, oh mai. Die bayerischen Könige haben dich einmal erfunden, um dich besser regieren zu können. Die Künstler haben dich erfunden, um dich besser dekorieren zu können. Die Kulturindustrie hat dich erfunden, um dich besser verkaufen zu können. Und die CSU hat dich einmal erfunden, um mit dir bundesrepublikanisch politisieren zu können.
3: Unsere weißen

0: Was aber warst du, liebes Bayernland, vor der CSU? Vor der Laptop- und Lederhosen-Kulturindustrie und dem Y im Namen? Ein Glitzern am Gebirg, rings die Natur. Du denkst und schweigst.
1: Und in die herrliche Welt haben's uns Menschen ein, gestellt den Wampfieger an, lade dann ja einander nix da.
0: Ein verwegener Gedanke. Gibt es Bayern vielleicht gar nicht? Ist Bayern nichts anderes als ein Konglomerat plumper Erfindungen, nie ohne Hintergedanken?

0: Der Bayer von heute pflegt die eigenen Klischees mindestens genauso gern wie den Gamsbart seiner Kopfbedeckung. Was schon wieder ein und dasselbe ist. Es scheint kein Entkommen zu geben aus diesem vereinnahmenden Selbstzuschreibungslabyrinth.
1: Aber wo sie ist eigentlich im Freistaat los? Ein Reinheitsgebot, sind wir einfallslos. Unser Eigenlob stinkt dreifach hoch. Ohne Bergbier und Brezen wird man heimatlos.
0: Dabei verbergen sich hinter dem Dickicht aus Größenwahn und hartnäckigen Bayern-Klischees dann doch noch hier und da zarte Pflänzchen, die deutlich tiefer wurzeln als so mancher Kastanienbaum in bayerischen Biergärten.
2: Bayern ist nicht nur berühmt worden durch Kunst und durchs Bier, sondern in der Hauptsache durch Gstänzl und diesem von mir.
0: Und er ist der Räuderjackel, der Elvis unter den Gstanzlsängern. Und das Gstanzl? Das ist die altbayerisch-existenzialistische Antwort auf die großen Fragen im kleinen Leben, dem eine simple, tradierte Weisheit zugrunde liegt. Bayern kann man nicht einfach bestimmen. Bayern kann man nur verdichten.
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0: Wenn Bayern so etwas wie einen autochthonen Sound hat, also einen urtümlichen, spezifischen Klang, dann ist das jenseits vom Alphorn und Jodlerkitsch das Gstanzl. In diesem tief verwurzelten volksmusikalischen Kulturphänomen findet die bayerische Seele Ruhe und zugleich ihren ureigenen Ausdruck. Der Begriff ist etymologisch betrachtet vermutlich die Verniedlichungsform des italienischen Worts Stanza, was sowohl Zimmer als auch Strophe bedeuten kann. Gstanzl oder Schnaderhüpfel, wie die Verse auch oft genannt werden, bilden eine eigenständige Liedgattung, werden meist spontan, also aus dem Stegreif erfunden und im jeweiligen Dialekt gesungen.
4: Die einfachste Erklärung ist Vierzeiler. Und einen Vierzeiler kennt jeder. Den gibt's eigentlich in jeder Kultur. Das ist diese klassische Volksliedstrophe, nennt man das aus der Romantik, die einfach vier Zeilen meistens mit einem Kreuzreim hat, weil das am einfachsten ist, wo A und C dann sich nicht reimen, aber B und D, das ist ein Gstanzl.
0: Sagt Sebastian Daller. Und er muss es wissen. Daller ist Bayerns ehemals jüngster und einer der letzten echten Gstanzlsänger.
4: Ich kenn's seit meiner Kindheit. Das war eigentlich omnipräsent. Leider jetzt nicht mehr, aber damals war das einfach gang und gäbe. Das ist im Prinzip eigentlich eine der letzten volksmusikalischen Formen, die wirklich noch gelebt hat, ohne künstlich am Leben erhalten zu werden. Ich sage mal, meine Oma hat noch 15 Schnaderhüpfelkinder, meine Mutter 7 und jetzt kommt keiner mehr eins.
0: Seit kurzem darf sich der Deutsch- und Lateinlehrer aus Teuing im niederbayerischen Landkreis Kelheim Dr. Sebastian Daller nennen. Gerade wurde er über das Phänomen Gstanzl in der Dialektologie, einem Teilbereich der Germanistik, zum Doktor Philosophiae promoviert.
4: In der Situation ist erst die Idee, dann die Pointe, die kommt am Schluss von der Strophe, wenn es geht, und dann reimt man drumherum. Also wir haben quasi immer eine Strophe und ein Zwischenspiel, und das Zwischenspiel ist die Zeit, in der ich mir das überlegen kann. Der Takt ist immer ein Walzer, das ist ein Dreivierteltakt. Und die bayerische Variante vom Dreivierteltakt ist ja der Landler. Und diese achttaktigen Landler sind Grundlage für die Melodien. Das ist ganz, ganz klar.
2: Und die klassische Musik fällt uns Bayern erst, dann, wenn sie die ganz schweren Opern auch Landler drin haben.
0: Gstanzl beschreiben heitere wie ernste Vorgänge, Ereignisse, Gemütsstimmungen und Lebensanschauungen. Nicht selten handeln sie von den Anstrengungen des Alltags und den Unzulänglichkeiten der Menschen und Mitmenschen.
4: Wir haben Texte, wo es über Tote geht, deren man gedenkt. Wir haben Texte, wo einfach im Laufe vor der Hochzeit dann jemand sagt, Leute, jetzt müsst ihr da hingehen, bitte steht jetzt auf, bitte geht's da hin. Aber alles in Reimform. Wir haben politische Gstanzl vom Räuderjackel. Wir haben erotische Gstanzl, wir haben Orte, die überhaupt keinen Sinn nicht ergeben. Die Bandbreite ist so groß.
0: Die ältesten Gstanzl lassen sich grob im 17. Jahrhundert ausmachen. Für das 18. Jahrhundert sind sie bereits gut belegt. Wäre der große italienische Dichter und Theaterrevolutionär Carlo Goldoni nicht in Italien, sondern in Bayern geboren, hätte er vielleicht seine Commedia dell'arte nicht in Stenze, sondern in Gstanzl verfasst. Wer weiß? Um etwas Wasser in diesen fantastischen Wein zu gießen, in dieser Zeit ist an Bayern, wie wir es kennen, noch gar nicht zu denken. Schwaben und Franken sind in Sachen Gstanzl sowieso außen vor. Und gerade die Oberbayern müssen jetzt ganz stark sein.
4: Diese klassischen Gstanzl-Stegreifsinger, die hat es ja da gar nicht gegeben in Oberbayern. Also in diesem Alpenraum. Das ist ja eher eine niederbayerische, bayerische Wald, Oberpfälzer Erscheinung. Das kennen die gar nicht so. Die kennen dann einzelne Verse, die kennen sicher auch mal Stegreif oder so, aber in dem Ausmaß, wie es bei uns ist, dass ganze Tage mit dieser Form gestaltet wurden, das gibt es bei denen nicht.
0: Und noch eine zahlenmäßig sehr große bayerische Bevölkerungsgruppe blieb beim ausübenden Gstanzlhandwerk außen vor. Die Frauen. Überhaupt war Musizieren in und für die Öffentlichkeit in Bayern meist eher Männersache.
4: Also ganz klar. War halt die Zeit. Natürlich haben die wohl auch Instrumente erlernt, aber es gibt kein Hochzeitsbild mit Musikkapelle, wo eine Frau unter den Musikern ist. Das gibt es nicht. Habe ich noch nie gesehen. Nie. Das sind lauter Männer. Immer. Das hat sich zum Glück geändert. Als Frauen als praktizierende Sänger, die eine Rolle übernehmen, eine öffentliche, das war selten. Es war auch der Rolle Ackermann.
5: Das, was der macht, möchte ich auch mal machen. Ja, ich bin die Meierin, auch ich bin ein wenig als Schwarzbier, Gstanzlsänger und eine Hochzeitsladerin, der Job, der ist rar.
0: Renate Meier hat als eine der wenigen Frauen die traditionelle Männerdomäne des Gstanzlsingens erobert.
5: Ich habe mit 4 Jahren mit meinem Opa die ersten Gstanzl spielerisch eingelernt. Und dann habe ich immer weitergemacht. Das war also die Pflanze, die mir mein Opa eingesetzt hat, wie so eine Wurzel. Und die hat dann Blüten getragen.
0: Renate Meier ist besonders für ihr schlagfertiges Dablecken beim Gstanzlsingen bekannt. Damit ist das berühmt-berüchtigte Aussingen gemeint, das einen besonders wichtigen Teil der Gstanzl-Kulturpraxis ausmacht.
5: Ja, ist der nicht herrlich, der schaut noch was aus. Du, wenn du stirbst, wird nicht beerdigt, die schuppen so als Wolperdinger raus. Sagt der Opa zu mir, Renate, das merkst du, beim Gstanzl, da muss nicht der lachen, für den das Lied ist. Aber wenn alle anderen lachen, dann ist es okay. Aber ich mach's jetzt dann auch so, dass derjenige, der ausgesungen wird, mitlachen kann.
0: Im Urschleim der Gstanzlkultur sind Gstanzlverse eine Art gesungenes Protokoll. Der Hochzeitslader trägt so die Tagesabläufe einer Hochzeit vor. Und dann wäre da noch das Aussingen, bei dem der Gstanzlsänger auf Kosten der anwesenden Gesellschaft spottet, stichelt und schimpft. Streng nach dem kommunikativen Prinzip von Call and Response, selbstverständlich hat der Ausgesungene auch die Möglichkeit, darauf zu antworten. Die Gstanzlpraxis ist damit Teil einer größeren mündlichen Tradition, in der soziale Kontrolle, Humor und Unterhaltung eng miteinander verwoben sind. Gstanzl kommen direkt aus dem Leben, finden dort statt und zugleich ihren Widerhall.
4: Du bist unter den Leuten, immer, und du hast keine Bühne. Das ist eine homogene Masse, aus der das dann rauskommt. Das ist keine erzwungene Situation. Eine Bühnensituation hat es ja früher auf die Dörfer überhaupt nicht gegeben. Es hat ja nicht einmal für die Tanzmusiker hat es eine Bühne gegeben, sondern das hat ausgeschaut wie ein Kirchenstuhl, wo man vorne die Noten draufgelegt hat, hinten hat man gesessen, das war keine Bühne. Das hat es nicht gegeben. Und da gehört es auch nicht hin.
0: Worüber man nicht sprechen kann oder will, darüber kann man vielleicht leichter ein Gstanzl singen. Die spontan gereimten Verse können humoristisch, neckend, ironisch bis sarkastisch sein. Im Stile derb, hart, tief, bösartig, aber auch zart, innig. Und ganz wichtig, traurige Gstanzl gehören auch dazu.
4: Egal in welcher Form, das ist definitiv zur Unterhaltung gedacht. Man darf das auch nicht unterschätzen. Unterhaltung war früher nicht per se Lachen. Unterhaltung war bis in die 60er Jahre oft auch Weinen. Die haben auch Stücke gespielt, die gedacht waren dazu, dass das Publikum weint. Das war auch Unterhaltung. Das ist nur irgendwann nicht mehr gesellschaftsfähig gewesen. Wahrscheinlich vielleicht auch durch die Nachkriegszeit, wo man einfach bessere Stimmung machen wollte und so weiter, dann ist das verloren gegangen.
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0: Leider gibt es kaum Tonaufnahmen von Gstanzl-Sängern vor den beiden Weltkriegen. Das liegt zum einen in der Natur der Sache. Gstanzl sind eine flüchtige Kunstform. Die wenigen Originalaufnahmen, die heute noch erhalten sind, verdankt die Nachwelt im Wesentlichen einem Mann, dem Musikwissenschaftler und Volksmusikforscher Kurt Huber. Ein großer Name, denn Kurt Huber war auch Mitglied der Widerstandsgruppe Weiße Rose.
4: Dieser Kurt Huber, den die Nationalsozialisten dann sogar umgebracht haben, der ist da übers Land gezogen und hat damals quasi schon Sänger aufgenommen. Und das ist ganz interessant, es gibt von den Gebrüder Reudern Vorkriegsaufnahmen mit Wachswalzen.

0: 16 Kinder hatten die Eheleute Franziska und Johann Baptist Reuder in Weimichl bei Landshut. Das jüngste, Jakob, wird als Reuderjackel bayerische Geschichte schreiben und eine neue Ära des Gstanzl-Sängertums einläuten. 1931 gewinnt er beim Stegreif-Gstanzl-Wettbewerb des Bayerischen Rundfunks und macht sich einen Namen. Die Blütezeit erlebt der Reuderjackel aber erst nach den Jahren der Nazi-Diktatur und des Kriegs in den 1950er Jahren. Mit einer neuen Herangehensweise. Seine Gstanzl entstehen nicht mehr spontan aus der Situation. Seine Verse sind im Vorhinein akribisch ausgearbeitet und er trägt sie auf einer Bühne vor. Gstanzl-Forscher Sebastian Daller.
1: Allgemein gilt der Reuderjackel als Erfinder des politischen Gstanzls. Wie das dann wirklich war, man könnte es sicher widerlegen. Aber so wie Elvis für den Rock'n'Roll ist halt dann der Reuderjackel für das politische Gstanzl. So würde ich das ganz kurz sagen. Elvis hat den Rock'n'Roll auch nicht erfunden, aber wenn man Rock'n'Roll hört, denkt man an Elvis. Und wenn man gestanzt wird, denkt man an Reuderjackel.
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1: Er kommt natürlich auch in eine Zeit, wo man ein bisschen das Ungefährliche wieder möchte. Deswegen gibt es auch diese Schlagerwelle dann in den 50er, 60er Jahren. Und dann ist natürlich, ja, der Bayer mit der Lederhosen. Und das ist zwar doch irgendwie der Horm, aber nicht Nazi und so weiter.
2: 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An Obersalzberg haben's aufgeforscht mit ganz große Bahn, damit sie der frühere Besitzer nimmer auskennt, wie er wird genug haben.
1: Diesen Geschmack trifft er, die eher dieses Harmlose wollen. Und mit diesen Texten dann natürlich, wo er auch kritisiert, die mal ein bisschen lächerlich macht, da trifft er natürlich aber trotzdem irgendwie auch eine andere Ader noch. Und das, glaube ich, hat ihn so berühmt gemacht. Die Kombination, da war für jeden was dabei.
2: 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Ein sollte halt auch vor 20 Jahren schon zur CSU gegangen sein.
0: 1954 erklimmt der Reuderjackel als Nachfolger von Adolf Gondrell die berühmt-berüchtigte Münchner Bühne am Nockerberg. Fast 20 Jahre lang wird er beim Salvator-Anstich die Politprominenz humoristisch in die Pfanne hauen und ist damit Vorgänger der späteren Fastenredner Michael Lerchenberg und Luise Kinseher, Maxi Schafroth und Stefan Zinner.
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0: So wie es keinen zweiten Elvis gegeben hat, so ist auch der Reuderjackel ein überlebensgroßer Monolith in der Gstanzl-Kulturgeschichte. Nach seinem Tod 1975 verschwindet das Phänomen Gstanzl immer mehr aus der Mitte der Gesellschaft. Erst aus Funk und Fernsehen, dann auch aus den Wirtshäusern. Aber ganz verlernen die Bayern das Gstanzl-Singen nicht. Mitte der 80er Jahre greift die Biermöselblasen der Brüder Christoph, Michael und Hans Well die traditionsreiche Gstanzl-Form wieder auf. Sie verpacken darin geschickt besonders bissige politische Kommentare.
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0: Es ist die Zeit der Proteste gegen die geplante Atommüllwiederaufarbeitungsanlage in Wackersdorf, von Franz Josef Strauß in der Staatskanzlei, von friedensbewegten Ostermärschen und Demos gegen Waldsterben und Umweltverschmutzung. Eine Zeit der erbitterten politischen Auseinandersetzungen und der kulturellen Blüte im Land der vielbeschworenen Liberalitas Bavariae, die sich freilich nur zu oft als besonders energische Intoleranz materialisiert. Die Biermöselblasen etwa kommt nach einem Eklat 1979 ganze 15 Jahre nicht mehr vor im Bayerischen Rundfunk.
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0: Gemeinsam mit Fredel Fesel, Georg Ringsgwandl, Willi Michel und anderen reißen die drei Wellbrüder den Mundartsound heraus aus der heilen Musikantenstadelwelt. Sie besetzen die entpolitisierte und heimatduselig gewordene Volksmusik und singen in altbekannten Klängen, aber neuen Texten an gegen Spezelwirtschaft und Umweltzerstörung, gegen Altnazis und Aufrüstung, gegen die Engstirnigkeit des Landlebens und die Großkotzigkeit der Großstadt.
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0: Das Gstanzl spielt in den 80ern jedoch nur eine kleine Nebenrolle in dieser neuen, jede Menge Staub aufwirbelnden Szene der Volks-, Blues-, Folk- und Rockmusik auf Bayerisch. Erst ein paar Jahrzehnte später wird eine ganz andere Generation Musiker das Handwerkszeug des spontanen Reimgesangs wieder für sich entdecken.
1: Servus, mein Name ist Roger Reckless und ich bin in Passau, eingeladen von der Renate, der krassesten Gstanzl-Sängerin.
0: Es ist 2018. Gstanzl-Sängerin Renate Meyer bekommt ungewöhnlichen Besuch.
1: Ich bin Freestyler, das kann ich sehr gut. Also improvisieren, das ist kein Problem.
2: Weil wir sind da mit dem Jonas und dem Bastian und so fängt in Passau die Party an.
1: Heute soll ich auch gstanzeln. Ich weiß noch nicht, ob ich das kann, aber schauen wir mal.
0: David Mayonga ist Produzent, Moderator, Autor und Synchronsprecher. Viele Jahre lang hat er beim Bayerischen Rundfunk für den Jugendkanal Puls gearbeitet. Aber vor allem ist er Rapper. Unter seinem Alias Roger Reckless macht er seit Mitte der 90er Jahre Musik. Besonderen Ruhm erlangt er durch seine Freestyle-Skills, die Kunst des Aus-dem-Stegreif-Rappens. Und 2018 misst er seine spontanen Reimkünste an keiner geringeren als der Gstanzl-Königin Renate Meyer.
1: Ich habe selber noch nie Gstanzl, ich kenn's, ich find's absolut nice. Ich finde auch, das ist wahnsinnig nah an der Rapmusik dran. Aber ich soll ja heute auch mitgstanzeln so. Wenn ich jetzt da anfangen will, das zum Lernen, wo fange ich denn da an?
3: Wenn du jetzt anfängst zum Singen, dann muss der erste und der letzte Reim sitzen. Weil es gibt für einen Zuhörer nichts Schlimmeres, als wenn sich ein Gstanzl nicht reimt.
0: Was im Gstanzl das Aussingen ist, ist im Hip-Hop der Battle-Rap.
1: Wenn er ausgesungen wird, das ist ja wie im Rap, wenn einer ein bisschen gedisst wird. So.
3: Ja, genau.
1: Und das finde ich so gut, weil ausgesungen, das klingt viel besser als dissen.
0: Und dann geht's los.
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3: Ja, von mir kriegst du kein Gras, Hexens ein Hai. Ja, aus der schönen Wiesen und dann kriegst du Scheißerei.
0: Ob der rhetorische Wettstreit, antike, elisabethanische oder klassizistische Poetry Slams, die Grundstruktur des verbalen Duellierens ist überall auf der Welt zu finden. Sind Battle-Rap und Aussingen also auch nur zwei kulturell eigenständige Ausformulierungen einer anthropologischen Konstante? Gstanzl-Experte Sebastian Daller.
4: Ich habe das schon öfter gehört, dass es das gibt. Ich kann aus meinem Biologie-Leistungskurs, aber das kann ich halt überhaupt nicht belegen. Mir ist das nur damals in Erinnerung geblieben, weil es darum gegangen ist, wie Aggressionen abgebaut werden. Im Tierreich gibt es dann Kämpfe, dann gibt es Schaukämpfe etc. Und dann hat unser Biologielehrer von irgendeinem Volk berichtet, wo es solche Verbalinjurien gibt, wo sich die dann gegenseitig singend oder auch sprechend dann einfach beschimpfen und danach passt es wieder.
0: Die Verbalinjurien, dieses behutsame mit Wörtern am Zeug flicken, beschreibt auch gut, worum es beim Battle Rap geht. Die Aggressivität kanalisieren, in Kunst transformieren, live und in Echtzeit vor Publikum. Dass es danach nicht immer wieder einfach so passt zwischen den Kontrahenten, davon zeugen zahlreiche über Jahre andauernde Beefs im Hip-Hop. Doch bei aller Ähnlichkeit zum Gstanzl, eine Einschränkung macht Sebastian Daller.
4: Ich sehe das Aussingen, auch das gegenseitige Aussingen, nicht als Aggressionsabbau. Eher als, wie man es immer nennt, das geistige Fingerhackeln.
0: Was wiederum auch für die Feinsinnigeren unter den Battle-Rappern gilt. Sobald Humor ins Spiel kommt, je mehr Sprachakrobatik und Metaphorik eine Rolle spielen, desto weniger geht es auch beim Battle-Rap um einen Abbau von Aggressionen. Dann ist es auch hier geistiges Fingerhackeln. Eine Kunstform, die nicht gerade einfacher geworden ist mit der Zeit.
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4: Das Aussingen an sich, glaube ich, ist was, was in unserer Zeit nicht mehr geht, weil, wenn man sich ja die Texte durchschaut, das ist ein Humor, der nicht mehr sein darf. Warum? Wenn ich als Singender über Leute singen muss, die ich nicht kenne, worüber singe ich dann? Über Äußerlichkeiten, Geschlechterrollen, Berufe vielleicht noch. Und wir wissen alle, gendermäßig darf sowas eigentlich nicht mehr sein. Auch Bodyshaming und so weiter, das geht nicht mehr. Das war aber die Grundlage damals. Und natürlich war das damals auch nicht so schlimm, weil die haben antworten können.
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0: Ungefähr zur gleichen Zeit, als Roger Reckless im oberbayerischen Markt Schwaben erste musikalische Schritte in Richtung Hip-Hop macht, sich DJing und Scratchen beibringt, findet auch ein Teenager im niederbayerischen Regen zur Rap-Musik. Wir schreiben das Jahr 1992 und die Fantastischen Vier schallen im Herbst mit Dida aus den Radiogeräten der frisch wiedervereinigten Republik.
6: Lass mich nachdenken, eins kann noch irgendwo da im Schrank drin sein. Doch, das eine ist noch da, das ist also Uli, das zeige ich euch schon.
0: Zu Hause bei Rapper Franz Liebl, alias Monaco F.
6: Den habe ich schon, lass mich schauen. Da ist er. Das ist schon noch einer, mit dem habe ich das auch gemacht, so ein alter Magnetophon Partisan 201, der geht noch. Und das war eins von den Tape-Decks. Schau mir die Anschlüsse, die gibt es ja gar nicht mehr.
0: Franz Liebl erinnert sich noch gut daran, wie er sich mit 13, 14 Jahren selbst das Samplen beigebracht hat. Mit einer Methode, auf die auch manche Hip-Hop-Pioniere in New York ganz am Anfang zurückgegriffen haben, was Franz damals gar nicht wusste.
6: Ich habe von meinem Dad, der hat ja auch Wirtshausmusik gemacht, und da hat er so alte Anlage umeinander steckt, gehabt, so ein Dynacord oder was. Und auf dem habe ich dann, da habe ich das Mikrofon angeschlossen. Da habe ich so Stop-Play-Tapes gemacht mit denen.
0: Der erste deutsche Rap-Song, der die Top 10 der Charts erreicht, zeigt dem jungen Franz Liebl, dass das überhaupt möglich ist. Hip-Hop auf Deutsch.
6: Ich habe mit 13 das erste Mal die Fantastischen Vier im Radio gehört, mit die da. Und habe zwei Wochen später in mein Löschblatt vom Deutschheft in so einer scheiß langweiligen Deutschstunde meinen ersten Rap-Text eingeschrieben. Und habe mir dann selber mit den Schallplatten, die ich daheim gehabt habe, diese sogenannte Kassettentechnik selber angeeignet, ohne dass ich gewusst habe, dass die existiert. Ich habe auf zwei Tapes, auf das eine Tape ein Drumloop drauf gespielt. Immer hintereinander mit der alten Stereoanlage von meinem Dad. Also Platten zurück, Drumloop, Pause, Stopp, Stopp, Pause, Stopp. Bis das Drumloop 3 Minuten safe da drauf war. Und auf das andere Tape habe ich einen Loop drauf, da in dem gleichen Stil. Und habe das auf einer dritten Kassette dann zusammengemischt.
7: Geil!
6: Also ich war gleich Producer quasi. Wo ich meine Mom dann natürlich, hey, magst du nicht noch mit deinen Geschwistern in der Stummmusik spielen? Dann habe ich gesagt, nein, auf gar keinen Fall.
0: Die Entscheidung ist längst gefallen. Fürs Erste aber rappt der Bub noch auf Hochdeutsch. Erst 17 Jahre später gibt es den ersten ernst gemeinten Hip-Hop-Song auf Bayerisch, aus seiner Feder. Und das könnte man in der Retrospektive durchaus mutig nennen. Denn Bayerisch bzw. Dialekt im Zusammenhang mit Popkultur war damals in den 90ern und auch Anfang Mitte der 2000er noch alles andere als cool. Heimat, das war Musikantenstadel. Monaco F. nimmt damals gerade mit seiner Rap-Crew erste Klasse in einem Studio in Zwiesel erste Songs auf.
6: Das hat irgendjemand beim Radio in die Hand bekommen und hat dann gesagt, als Feedback, das hat niemals eine Chance, da hört man ja den Dialekt raus. Also das rollende R ist da drin und damit kannst du schleichen. Und dann habe ich gedacht, okay, dann erst recht. Und dann habe ich meinen ersten Dialekt-Song geschrieben. Zu dem Zeitpunkt war der Graham auch schon mit dabei.
0: Ein weiterer Pionier des Mundart-Rap, Konstantin Gramalla, alias Graham oder Gramson. Vorher schon dabei, Markus Hinkelmann, aka DJ Spliff an den Plattenspielern. Zu dritt sind sie Doppel-D und machen ab sofort Rap auf Bayerisch. Damit landen sie vom Fleck weg einen veritablen Misserfolg.
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0: Spaß.
1: Hallo.
2: Ähnliche Erfahrungen macht zu Beginn ihrer Musikkarriere Mitte der 90er eine andere. Maria Reiser aus Mainburg in der Holledau.

0: Die erste Band, die ich damals hatte, war mit 16. Wir hießen Uso, unbekannte Soundeberger, und es war tatsächlich die erste Rap-Band, die es bei uns in der Umgebung gab. Und ja, ich wurde dann da tatsächlich aber in den Background verfrachtet, weil man das R also hört. Und hab dann halt im Background gesungen und durfte halt da mein Broken Hochdeutsch anwenden. Das war meine erste Band, wo ich halt gemerkt habe, okay, mit dem Bohrischen komme ich anscheinend nicht weit, zumindest nicht zur damaligen Zeit.
1: Ja, genau sowas. Genau, das hat niemanden interessiert.
2: Sebastian Daller ist ziemlich zur selben Zeit mit seinem traditionellen Gstanzl-Repertoire auf Bayerns Bühnen unterwegs.
1: Ich war halt der, der hat auf die Geburtstage gesungen, ja, dann mal ein bisschen Kabarett und so weiter, schon auch, aber interessiert hat das nie jemanden. Nie, nie. Und plötzlich kommt dort diese Welle in München.
3: Nun, da sich der Vorhang der Nacht von der Bühne hebt, kann das Spiel beginnen, das uns vom Drama einer Kultur berichtet.
2: Sommer 2008. Die Blechblastruppe Labras Banda veröffentlicht ihr Debütalbum Habe die Ehre. Darauf der Song Autobahn. Eine Mischung aus Blasmusik, Ska und Techno-Elementen. Frontmann Stefan Dettel singt im bayerischen Dialekt. Bei Live-Konzerten treten die Musiker barfuß und in Lederhosen und T-Shirt auf.
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2: Labras Banda gehen durch die Decke, werden schnell über Bayerns Landesgrenzen hinaus bekannt und sprengen damit einen Weg frei. Fluch und Segen zugleich.
1: Und auf einmal hat wirklich jeder, der eine Gitarre halten hat, Kinder ist auf der Bühne gestanden und hat irgendein Programm gehabt oder war plötzlich der neue Protestsänger, die Brassband etc. Die waren natürlich dann auch unfassbar gut ausgebildet gewesen teilweise. Das war eine richtige Welle und jeder hat Lederhosen angehabt, plötzlich am Giller Moos. Wo ich 16 war, bin ich mit der Lederhose auf den Giller Moos gegangen war oder ins Volksfest, da haben sie geschlagen. Wirklich.
5: Labras Banda, Autobahn wahrscheinlich. Und dass das dann so explodiert, also jahrelang haben wir vor 10, 50, 100 Leute gespielt. Und auf einmal dann hast du auf Festivals vor 3000 Leute gespielt.
0: 2010, der große Volksmusik-Run, war der Durchbruch von Labras Banda. Und da war es dann auf einmal cool. Da waren wir dann nicht mehr Volksmusik, sondern da waren wir dann modern.
1: Das hat dann immer ein bisschen alternativ sein müssen. Das war ich damals nicht. Nicht der Form nach, dem Geiste nach natürlich sowieso immer, weil ich einfach eher nicht konservativ bin, überhaupt nicht in allem, was ich tue und denke. Aber der Form nach war ich es nicht. Das ist dann auch oft abgestraft worden. Man musste dann irgendwie schon eine Tracht anhaben, aber dann mit einem T-Shirt, barfuß, genau, das war das Wichtigste. Und ich habe halt Faltenstiefel noch gehabt.
2: Sebastian Dallas Gstanzl klingen in den 2010er Jahren zum Beispiel so.
6: Ankerzentrumstadt, Flüchtlingszentrum, ist ein ganz guter Name, weil die so schöne Erfahrungen mit dem Schifferl von haben.
1: Und diese Leute, die sich dann da als alternativ bezeichnet haben, haben nie wahrgenommen, dass ich nicht konservativ bin, weil die sind an der Tracht schon gescheitert. Dann war schon Schluss. Was meine Texte gesagt haben, was ich auf der Bühne gesagt habe, war dann eigentlich Schritt.
6: 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Ja, das macht Sinn. Wie gut denkt sich der Seehofer, dass ich keine 20 mehr bin.
1: Das als Spannung zu bezeichnen in dieser Zeit ist gut. Man hat dann so alternativ sein müssen, was die als alternativ gesehen haben. Und dann hat man mitschwimmen können. Und wenn das nicht war, dann waren wir der Außenseite ein bisschen.
2: Die neokulturelle Aneignung traditioneller Elemente löst einen Hype aus. Und eine Debatte über Herkunft, Sprache, Identität und Authentizität. Das führt auch zu Spannungen, ob der unterschiedlichen Ansprüche, Sehnsüchte und Vorurteile. An der Schwelle der Nullerjahre hin zu den 2010er Jahren werden Mundart und volksmusikalische Elemente in der Popmusik zum Erfolgsgaranten. Kultur- und Sprachwissenschaftler Sebastian Daller nennt als Ursache für diesen Hype unter anderem ein prägendes Ereignis.
1: Die WM in Deutschland. Man hat wieder Heimat sein dürfen. Das war der Auslöser. Die WM, die in Deutschland damals war, 2006, da ist das losgegangen. Da durfte man wieder sagen, unsere Heimat ist schön. Das war das erste Mal seit der Nazi-Zeit, dass man das wieder sagen dürfte, ohne schlechtes Gewissen. Und dann ist das losgegangen. Dann hat man geschaut, ja, Bayern ist ja auch Heimat, dann ist das wieder gesellschaftsfähig geworden. Ich habe schon lange vor dieser Zeit das gemacht. Aber dieses Heimatgefühl, das aus dieser WM entstanden ist, das hat das gesellschaftsfähig gemacht.
2: Der Heimatboost dieser Zeit hilft vielen Mundartkünstlern, die sich auch vorher nie verstecken wollten, aber dabei oft leidvolle Erfahrungen machen mussten. Dialekt im Pop war ein Makel. Und so gut wie jeder Produzent war sich sicher, damit bringst du es nicht weit. Und plötzlich ist Mundart ein Qualitätssiegel. Auch Monaco F landet genau zu dieser Zeit, 2009, mit seiner Crew Doppel-D einen ersten Mundart-Hit. Gerade noch rechtzeitig, denn sie wollten fast schon wieder aufhören mit dem Rappen auf Bayerisch.
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2: Doppel-D heben mit ihrem Sound eine neue autochthone Liedform aus der Taufe. Die Liedstruktur importiert aus der New Yorker Bronx. Die Gesangsart ähnlich der des Gstanzls. Sprechgesang, allerdings 16 Bars,

0: Blickwinkel, von deiner Position aus. Und wenn diese Position eine ist, dass man in Dialekt redet, dann ergibt sie dieses von sich erzählen Dingsel.
1: Realness, Echtheit und Street Credibility, also die Glaubwürdigkeit des harten Pflasters, spielen eine entscheidende Rolle im Hip-Hop. Da liegt es nicht fern, dass ein Rapper aus Niederbayern nicht auf Englisch rappt und auch nicht auf Hochdeutsch, sondern eben einfach so, wie er es von Haus aus kennt.
0: Ich glaube, das ist der wichtigste Punkt. Wenn ich Hochdeutsch spreche, dann muss ich erst nachdenken und ich muss im Dialekt nicht nachdenken. Also da ist keine Zeit dazwischen, zwischen Denken und Sprechen. Das gibt einem natürliche Sicherheit, aber die muss man sich auch erkämpfen.
1: Der Erfolg vom Watschenbaum ist eine Art Urknall für eine lokal begrenzte Szene in der Oberpfalz und im Bayerischen Wald. Monaco F, Ramsen und DJ Spliff aus dem Void. Der Bibo und Liquid on Maniac aus der Oberpfalz.

0: Und etwas später, dicht und ergreifend. Nicht weit von Monaco F in Ottering respektive Tunzenberg aufgewachsen, sind Michael Huber alias Urquell und Fabian Frischmann aka Lev Dutti schon länger in den gleichen Jugendzentren und Wirtshäusern unterwegs. Michael Huber?
1: Es war verpönt, da die sagen, es war verpönt, überhaupt nur drüber noch zu denken, dass man Dialekt machen kann, bis dann der Monaco F und der Graham um die Ecken gekommen sind und dann hat man auf einmal festgestellt, es funktioniert doch.
0: Als ihr Song Zipfischwinger auf YouTube explodiert, leben die beiden zwecks Arbeit bzw. Studium zwar schon in Berlin, trotzdem bringen sie einen Song auf Bayerisch raus. So zum Spaß eigentlich.

0: Auch bei Dicht und Ergreifend steckt kein groß angelegter Plan hinter dem Rappen auf Bayerisch. Auch wenn Bayerisch dank der von Labras Banda losgetretenen Welle längst rehabilitiert ist.
1: Also sagen wir mal so, bevor man uns gekannt hat, haben wir beide unabhängig voneinander und miteinander Hochdeutsch gerappt in gemeinsamen Projekten und in unterschiedlichen Projekten. Und in dem Sinne ist es durch diesen einen Song, Zipfelschwinger, unser erster quasi offizieller Song, der auf Mundart quasi war, entstanden. Und dann haben wir auf jeden Fall erstmal so weitergemacht. Ich weiß nicht, ob ich das als Zufall bezeichnen kann, dass er gerade dieser Song so eingeschlagen hat. Das war halt einfach ein guter Song, der auf Bayerisch war und der hat halt irgendeinen Nerv getroffen. Und in der Art und Weise, wie wir das damals gemacht haben, diese Art von Mundart-Rap, glaube ich, hat es noch nicht gegeben.
0: Mit dem neuen Zeitgeist wird auch der Dialekt wiederentdeckt und mit mehr Selbstbewusstsein gesprochen. Dialekt funktioniert im Gehirn wie eine zweite oder erste Muttersprache. Gstanzl-Experte Sebastian Daller sieht sogar eine direkte Verbindung zwischen Landschaft und Sprache, ergo dem Idiom.
2: Wenn ich jetzt da in das Dorf reinfahre, wenn ich irgendwo hinfahre, dann spürt man doch, man spürt die Landschaft. Wenn man mit den Menschen umgeht, spürt man eine gewisse Kraft. Und das ist der Dialekt. Der Dialekt drückt die Landschaft sprachlich aus. Ist mein Empfinden. Und wenn ich was kraftvoll ausdrücken möchte, dann kann ich mich der Kraft dieser Landschaft doch bedienen, wenn ich deren Sprache benutze. So sehe ich das. Und so sehe ich es aber auch mit Musik, mit diesen autochthonen musikalischen Formen, eigentlich genau wie auch Essen. Ja, da gibt es auch regionale Gerichte, Fingernudeln, Maultaschen und so weiter, die eben das widerspiegeln und auch widerspiegeln, was geht aus dieser Landschaft raus, essensmäßig. Das gehört genauso dazu noch.
0: Bitte nicht falsch verstehen. Es geht hier nicht

0: um Blut und Boden.
1: Es ist immer ein bisschen schwierig, weil da natürlich viele kommen und sagen, sowas darf man nicht sagen. Weil das schon wieder in Richtung völkisch, Rass, das ist ein völliger Schwachsinn. Ich lege ja das nicht an den Menschen fest, ich lege es an der Landschaft fest. Und wenn jemand, der afrikanischer Abstammung ist, hier aufwächst, dann saugt er durch die Landschaft in sich auf. Und dann hat das nichts mit dem zu tun, wo der abstammt oder was weiß ich, sondern was er in sich aufnimmt an Essen, an Klang, an dem, was er sieht, an der Natur und so weiter, das prägt.
0: Trotz des Mundart-Hypes stoßen die bayerischen Musiker schnell an Grenzen. Hören wollen ihre Musik vor allem Menschen aus Bayern, Menschen aus der gleichen Landschaft. Hier gibt es eine Sehnsucht nach dem Echten. Es muss real sein, im Rap sowieso. Ein schmaler Grat im oberbayerisch dominierten Postkarten-Idyll, im Land der Lederhosen und Dirndl, Zwiebeltürme, Brotzeit, Brettel und Maskrüge. Das Dilemma, wie auf bayerisch vom Leben erzählen, ohne bei bayerischem Folklore-Fasching zu landen. Wie zu Tuba und Zither rappen, ohne im Bierzelt zu enden. Wie kann man real sein in einer Welt voller realer Klischees? Der Räuderjackel konnte das.
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0: Und der Mundart-Rap kann's auch.
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0: Ein Ansingen gegen Bayern-Klischees. Protestiert es sich vielleicht auch leichter auf Bayerisch? Weil man so schimpfen kann, wie einem der Schnabel gewachsen ist? Monaco F., der lange als der Grantler im Radio gegrantelt hat, kann dieser These durchaus etwas abgewinnen. Dicht und ergreifend aber sagen, nein, auf ihrem kommenden Album wollen sie konsequenterweise die Gefilde des Mundart-Rap verlassen und auch auf Hochdeutsch und Englisch rappen.
5: Sprache ist ein Vehikel und der Fahrer ist dieser Mensch, der dieses Vehikel benutzt. Und deswegen ist es durchaus legitim, dass man das Vehikel einfach mal wechselt. Derjenige, der fährt, wird den gleichen Stil haben und wird ein bisschen anders fahren, weil das Fahrwerk leicht anders eingestellt ist. Aber das, was er zum Song hat, hat die gleiche authentische Natur.
0: Monaco F. verbindet das Politische und das Kritische in seinen Songs mindestens genauso mit der Vortragssituation, die Rapmusik vorgibt.
6: Wenn du jetzt aber diese authentische Person bist, als die du auf die Bühne gehst, die natürlich jetzt auch ein bisschen zugespitzt ist, dann bist du ja automatisch auch derjenige mit deinen Gefühlen, mit deiner Sicht auf die Welt, mit dem, was du erzählen magst, das, was dir widerfährt, und das reflektierst du dann in deine Texte und deiner Musik, und so kommt dieses ständige Auseinandersetzen mit deinen Umständen zustande.
0: Bei Ria Reiser geht's bei der Auseinandersetzung mit den eigenen Umständen auch um sie als Frau und Mutter. Seit Teenager-Tagen macht sie Musik und steht auf Bühnen. Mit Ende 30 und zwei kleinen Kindern stellt sich die eh schon sehr maskuline Welt des Hip-Hop noch einmal mehr als Männerwelt dar.

0: das war dann, ja, einfach der persönliche Wachstum. Mein Künstler bleibt da nicht stehen. Der Künstler wächst ja weiter, entwickelt sich weiter, seine Lebensthemen bringt in Songs mit ein. Ein neues Mindset, neue Vibes, neue Interessen einfach. Und natürlich auch viel Identitätsfindung. Weil du bist ja in der Männerdomäne. Wie schaut jetzt eine Frau aus, die auf die weiblich selber habt? Oder muss sie immer dissen und immer draufhauen und immer hustlen und immer diesen Männererfolg noch? Oder darf sie sagen, dass sie Mutter ist? Ist das überhaupt genehmigt? Oder wird man dann gedisst? Oder ist das Tabu? Oder kriege ich dann bei Auftritten einen Kühlschrank voller Gummibärli? Oder muss ich auch den Wodka saufen, den wir alle saufen? Oder muss ich jetzt auch von der Bühne runterbieseln? Oder kriege ich ein eigenes Klo? Oder es war krass, das rauszufinden, weil es das ja noch nicht gab.
1: Ria Reisers Antwort: Leggings mit Leopardenprint, neongrüne Stiefel und Paillettenblazer. Laute Bässe und Selbstbehauptung. Aber auch ein Konzert abbrechen, wenn die mitgereisten Kinder vor der Bühne plötzlich anfangen, bitterlich zu weinen. Bass, wir brauchen
0: Bass, Bass. Es war eine sehr erfahrungsreiche Zeit, so als Frau in diesem Bereich, mit dieser Art von Musik, die ja mega geil ist. Wie sagt man, eine neue Domäne zu erklimmen. Genauso, wenn du die erste Lastwagenfahrerin auf dem Planeten bist. Ja, wo bieselst jetzt da hin? So ungefähr. Also es war eine sehr interessante Zeit.
1: Selbstbewusst nennt sie sich die First Lady des Bavarian Rap. Wobei die Konkurrenz nicht sehr groß ist. Es gibt nur wenige Ladies im Bavarian Rap. Eine unrühmliche Parallele zur Welt der Gstanzl. Was ins Auge bzw. Ohr fällt: Bayerische Rapper wollen sich nicht vor den Bayern-Klischee-Karren spannen lassen, genauso wenig wie der einst der Räuderjackel. Monaco F. nennt einen wichtigen Unterschied zwischen dem bajuwarisch-kreatürlichen und seinem stereotypen Abbild.
2: Was ich nicht gern mag, ist, wenn jemand versucht, aus so einem Klischee Kapital zu schlagen, sei das politisch oder sei das unternehmerisch, also wenn das ausgebeutet wird. Weil ich glaube tatsächlich, dass sowas wie ein Biergarten oder wie ein Erfolgsfest eine super Sache ist. Aber wenn das dann versucht wird, dass das politisiert wird oder versucht wird, eine Macht damit aufzubauen oder Fat Gator mitzumachen oder einer möchte es für sich beanspruchen, diese allgemeinen Dinge, das glaube ich ist das, was mich so stört.
1: Es gibt wohl kein Land und keine Region der Welt, in der selbst so etwas Allgemeines und Natürliches wie der Himmel als weiß-blaues Markenzeichen herhalten muss.
2: Mir ist das Freiheitsding da schon sehr wichtig. Und dass man natürlich nicht jemand dann sagt, was ich zum Tor habe. Also, dass wenn ich dann einen Janker anziehe, dass ich den aber dann nicht mit die Air Force One anziehen darf. Das geht auf gar keinen Fall. Also, weißt du, dieses Puristische dann auch oder dieses Dogmatische und dieses Uniforme oft auch, das ist mir alles immer sehr suspekt. Es ist aber auch was, was in Bayern natürlich sehr stark ist, weil ja diese Klischees und auch diese Marke Bayern einfach sehr, sehr stark ist. Die Bilder sind sehr stark.
1: Auch dicht und ergreifend rappen gegen das vorherrschende Bayernbild an. Entlarven Doppelmoral und Scheinheiligkeit. Die echten Bayern wollen sich nicht fügen ins stereotype Bayernbild. Sie brauchen die ständige Selbstvergewisserung und Selbstüberhöhung im Rückgriff auf vermeintlich Urbayerisches nicht.

0: Unser Song heißt ja, daheim ist nicht daheim. Der Song ist für uns sozusagen die Antwort darauf, dass genau dieses Bayern-Gedümpeltum, diese Bayern, die sagen, wir sind die Geilsten, die es gibt. Wir sind Bayern, wir sind wir, daheim ist daheim. Und alle anderen sozusagen, die können sich mal hinten anstehen. Das ist das, was wir damit kritisieren.
1: Fabian Frischmann, aka Lev Dutti von Dicht und Ergreifend. Obwohl eine gute Portion der Bassfrequenzen in ihren Songs aus einer Tuba stammen und obwohl sie sich der Sprache ihrer Heimat bedienen, sind es eben gerade nicht Bands und Acts wie Dicht und Ergreifend oder Monaco F, Ria Reiser, Liquid und Maniac und all die anderen, die für die oft wenig schmeichelhafte Außenwahrnehmung des Freistaats in der sonstigen Republik verantwortlich sind, sondern genau jene, die die Klischees zelebrieren. Michael Huber alias Urquell.
2: Also ich glaube, deutschlandweit ist immer noch so hochoffiziell, dass Bayern nicht cool ist. So. Und das hat vielerlei Gründe. Das kann der Dialekt sein, das kann das großkotzige Politische sein, das von Seiten der CSU her im Rest vom Land gespürt wird. Und deswegen habe ich mir persönlich immer auf die Fahnen geschrieben in meine Texte, alles dafür zu tun, dass das irgendwie ein bisschen anders wahrgenommen wird in der Zukunft. Und deswegen schame ich mich regelrecht für so Musiker, die in Bayern dieses Bierdümpfel und mir sein Mir-Tum zelebrieren, weil ich mir denke so, ah genau, deswegen, wegen euch Hanseln, ist Bayern einfach fucking uncool. Und letzten Endes sind das alles nur Bagatellen. Weil die Menschen, die ein bisschen dürfer gängern und sich ein bisschen mehr mit Inhalten auseinandersetzen, die wissen, dass Sprache nur Werkzeug ist.
1: Das uncoole Bayernbild als Folie, an der sie sich abarbeiten. Gerade weil sie auf Bayerisch

0: übermorgen irgendwann ein Minarett im Garten stehen haben.
1: Die Vortragssituation beim Rappen ist eben eine ganz spezielle. Hier sieht man oft überaffirmativ überhöhte Kunstfiguren, die dabei trotzdem unbedingt real und authentisch sind. Monaco F macht den Vergleich zum Schlager, der in seiner Alpen-Idyll-Variante auch im Dialektkleid daherkommt.
2: Wenn du im Winter auf einer Après-Ski-Hütte bist und dann kommt eine oder einer mit der Zirch einer und dann... Und dann spielt der da dreiviertel Stunde irgendwelche Schlagersachen. Egal, ob der dir auf Deutsch oder auf Bayerisch singt oder auf Österreichisch, der ist in dem Moment nicht er selber. Der ist ein Sänger, eine Kunstfigur. Da wird nie ein Protestsong passieren. Schlagertexte sind ja auch der Ausklick dafür, irgendwie eine übersteigerte künstliche Welt herzustellen.
1: Oder in den Worten von Gstanzl-Experte Sebastian Daller.
3: Am Schlager fehlt die Wurzel zur Landschaft. Der kann die musikalischen Formen aufnehmen, der kann einen Dialekt aufnehmen. Das mag alles sein, aber dem fehlt die Wurzel zu der Herkunft und zur Landschaft. Was ihn nicht schlechter macht oder besser, das hat auch seine Berechtigung, aber das fehlt.
1: Vom Gstanzl-Vierzeiler des Räuderjackel bis zu den modernen Beats von Dicht und Ergreifend, Monaco F oder Ria Reiser, jenseits von kommerzieller Heimatfolklore zeigt sich der Dialekt als unglaublich scharfes Instrument, das die bayerische Landschaft und die Menschen, die in ihr leben, sprachlich zu verdichten weiß. Vielleicht hat ausgerechnet das im weltweit vernetzten und von Profit getriebener Einebnung regionaler Unterschiede geprägte 21. Jahrhundert eine aus der Landschaft geborene neue Ausdrucksform hervorgebracht und damit Bayern einmal mehr neu erfunden.
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1: Neun Uhr. Die Nachrichten des Bayerischen Rundfunks mit Sisi Forster. Guten Morgen. Die Übersicht. Ökonomen fordern mehr Tempo bei Reformen. Abstimmung über Pflegereform im Kabinett verschiebt sich etwas. John Travolta erhält in Cannes die goldene Ehrenpalme. Das Wetter. Sonne und Wolken mit Schauern und vereinzelt Gewittern bei maximal 8 bis 16 Grad. Berlin. In der Diskussion um die angekündigte Reformpolitik der Bundesregierung mehren sich die Rufe nach mehr Tempo. Der sächsische Ministerpräsident Kretschmer von der CDU mahnte, je länger man brauche, desto komplexer werde die Problemlage. Dem Stern sagte er, Deutschland müsse mit weniger Bürokratie, bezahlbaren Energiepreisen und geringeren Arbeitskosten wieder wettbewerbsfähig gemacht werden. Der Chef des IFO-Instituts Fust brachte in der Neuen Osnabrücker Zeitung Neuwahlen ins Gespräch, sollte sich die Regierung nicht auf Reformen einigen können. Allerdings sei es wünschenswert, dass der Bundesregierung ein wirtschaftspolitischer Erfolg gelinge, so Fust weiter. Er schlägt eine Steuerreform vor, um die Wirtschaft anzukurbeln. Grundsätzlich seien aber niedrigere Staatsausgaben nötig. So können laut dem IFO-Chef auch Steuern und Abgaben sinken. Berlin. Die von Bundesgesundheitsministerin Warken angekündigte Pflegereform verschiebt sich offenbar etwas. Wie die Zeitungen der Funke Mediengruppe berichten, soll die Gesetzesvorlage nun in der letzten Maiwoche vom Kabinett beschlossen werden, statt jetzt Mitte des Monats. Der Verband Deutscher Alten- und Behindertenpflege übt daran deutliche Kritik. Die Verschiebung zeige, dass mehr Abstimmungszeit benötigt werde, sagte Verbandsgeschäftsführer Knieling. Ihm zufolge wartet die Pflegebranche aber dringend auf verbindliche Entscheidungen, um für die Zukunft planen zu können. Viele Pflegeheime hätten schon jetzt Probleme, die Versorgung sicherzustellen, so Knieling. Stuttgart. Mercedes-Chef Källenius hat sich offen dafür gezeigt, mit dem Konzern in die Rüstungsproduktion einzusteigen. Im Wall Street Journal begründet er das damit, dass die Welt unberechenbarer geworden sei. Sollte Mercedes eine positive Rolle dabei spielen können, Europa verteidigungsfähiger zu machen, sei man dazu bereit, so Källenius. Er schränkte aber ein, dass ein solcher Schritt wirtschaftlich sinnvoll sein müsse. Die Autobranche in Deutschland schwächelt seit Jahren. Der Rüstungsbereich dagegen erlebt wegen diverser Krisen einen wirtschaftlichen Aufschwung. Moskau. Die russische Zentralbank hat erfolgreich gegen die Blockade von russischem Vermögen in der Europäischen Union geklagt. Ein Gericht in Moskau entschied in erster Instanz, dass der belgische Finanzdienstleister Euroclear umgerechnet etwa 200 Milliarden Euro Schadenersatz zahlen muss. Euroclear verwaltet einen Großteil des eingefrorenen Vermögens. Das Urteil war allgemein erwartet worden. Experten gehen davon aus, dass es den Weg dafür freimachen soll, europäisches Kapital, das in Russland liegt, zu beschlagnahmen. Cannes. Hollywood-Schauspieler John Travolta hat bei den Filmfestspielen die goldene Ehrenpalme für sein Lebenswerk erhalten. Der 72-Jährige zeigte sich sichtlich überrascht und gerührt. Travolta hatte seinen Durchbruch in den 70er Jahren mit Saturday Night Fever und Grease. Für seine Rollen in Saturday Night Fever und Pulp Fiction wurde er für den Oscar nominiert. Auf den diesjährigen Filmfestspielen in Cannes feierte er außerdem sein Regiedebüt mit Nachtflug nach L.A. Das Wetter in Bayern. Ein Wechsel aus Sonne und Wolken, gelegentlich Schauer und selten Gewitter. In Richtung Alpen dicht bewölkt und regnerisch, Höchstwerte 8 bis 16 Grad. In der kommenden Nacht kühlt es ab auf plus 5 bis minus 1 Grad. Morgen wieder Sonne und Wolken im Wechsel, Schauer aber höchstens ganz vereinzelt. Am Montag ähnlich, nur in Ostbayern ist es zunächst freundlich und trocken. Höchstwerte 13 bis 21 Grad. Soweit die Nachrichten. Es ist gleich 9.05 Uhr. Zum Verkehr meldet unsere Verkehrsredaktion normalen Verkehr auf den Fernstraßen in Bayern. Soweit der Service.
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2: Am Mikrofon ist der Johannes Hitzelberger. Grüß Gott und einen schönen guten Morgen.

0: Ein munterer musikalischer Auftakt zu Wald und Gebirge mit den Alpenlandler Musikanten. Schön, dass Sie mit dabei sind an diesem Samstagmorgen. Auch heute, wie gewohnt, 2 Stunden mit Themen aus und rund um Wald und Gebirge. Tipps, Anregungen, Informationen zum Draußensein in der Natur. Was erwartet Sie unter anderem bis 10? Wir beschäftigen uns mit einem ernsten Thema, das gerade in den letzten Wochen durch die Ereignisse im Chiemgau wieder aktuell ins Bewusstsein der Menschen gekommen ist: Waldbrände.
1: Wenn die Schutzwälder in der Folge eines Waldbrandes die Schutzfunktion verlieren, dann sind die Folgen für die Gesellschaft natürlich schwerwiegend. Das kann der Steinschlag sein, das kann auch der Hochwasserschutz sein. Also viele Wälder erfüllen Hochwasserschutz, indem sie Wasser zurückhalten. Das Augenscheinlichste ist wahrscheinlich die Lawine. Wenn der Wald nicht mehr da ist und der Schnee durchrutschen kann, dann sind die Folgen, denke ich, auch aus ehemaligen Ereignissen bekannt.
0: In Oberstdorf hat ein Waldbrandsymposium stattgefunden. Wir waren dabei. Und wir sprechen zu dem Thema auch mit dem Kommandanten der Feuerwehr in Ruhpolding, wie er die vergangenen Wochen am Saurüsselkopf erlebt hat. Am Ende der Stunde wird's unterirdisch. Wir tauchen ein in die fränkische Höhlenwelt im Gespräch mit einem Höhlenforscher. Zu Beginn der Stunde nehmen wir Sie mit in die Berchtesgadener Alpen.
2: Die neue Traunsteiner Hütte, sag ich mal, liegt eigentlich wunderschön auf einem schönen Hochplateau. Wir haben ringsrum schöne Gipfel. Du kannst hier mit Kindern wunderbar wandern. Es ist für jeden was dabei. Wanderer, Kletterer, Hochalpinisten. Hier ist einfach ein wunderbares Eck für jedermann.
0: Und natürlich gibt's wie gewohnt den Bergwetterbericht aus Innsbruck von Geosphere Austria.

0: auf die Sekunde der letzte Schlag der Musik. 9:14 haben wir. Die Wetterstar-Musikanten waren das und zuvor die 85er Jahrgangsmusi. Wald und Gebirge auf BR Heimat. Eine Durchquerung in den Bergen ist immer was Besonderes. Denn es heißt, eintauchen in einen Gebirgszug und nach dem Gipfel in ein anderes Tal absteigen. Bergsafaris nennt der überzeugte Bus- und Bahnfahrer Michael Fitztum diese Touren. Das Besondere daran, es sind halt Bergtouren, die immer einen unterschiedlichen Start- und Zielpunkt haben, sodass man gar nicht in die Versuchung kommt, das Auto zu nehmen. Meine Kollegin Elisabeth Tiroler war mit ihm in den Berchtesgadener Alpen unterwegs. Der Plan? Die Überschreitung der Reiteralpe mit Übernachtung auf der neuen Traunsteiner Hütte.
1: Die Tour ist berg- und auch zugtechnisch anspruchsvoll. 4 Stunden Anfahrt mit Umstieg von Bahn auf Bus, aber alles klappt. Michael Fitztum?
2: Also das ist heute eine richtige Paradetour. Wir sind gestartet in Reit, das ist so ein kleines Örtchen zwischen Unken und Lofer. An der Bundesstraße hat uns der Bus rauslassen. Es war jetzt nicht der schönste Ort, um zu starten, aber das Schöne ist, dass man eigentlich dann gleich eintaucht in die Natur. Der Start war eigentlich schon mal recht spektakulär. Durch eine Klamm sind wir gegangen.
1: Und in einem Fichten- und Zirbenwald rausgekommen. Der Weg schlängelt sich über den Alpersteig nach oben, gesäumt von Felsen, die Angelika Feiner als Kletterin immer im Blick hat.
3: Das ist ein ganz verwunschener Steig und immer sieht man die schönen Wände, wo man klettern kann. Und jetzt sind wir gerade auf einer Wiese in der Nähe von der Alperalm und haben jetzt nochmal 300 Höhenmeter Aufstieg, bis wir zum Plateau hochkommen.
1: Über eine Fläche von 100 Quadratkilometern erstreckt sich die Reiteralm oder Reiteralpe, wie sie auch genannt wird, zwischen Berchtesgaden und dem Salzburger Saalachtal. Unzählige Gipfel säumen das Plateau. Unser Ziel, das Wagendrischelhorn, heben wir uns für den zweiten Tag auf und queren über Almgelände weiter zur neuen Traunsteiner Hütte, auf der wir übernachten. Dort weht eine rot-weiße Fahne vor der Hütte, denn die Wirtsleute Jessica und Udo sind aus Franken.
4: Die neue Traunsteiner Hütte, sag ich mal, liegt eigentlich wunderschön auf einem schönen Hochplateau. Wir haben ringsrum schöne Gipfel. Du kannst hier mit Kindern wunderbar wandern. Es ist für jeden was dabei. Wanderer, Kletterer, Hochalpinisten. Hier ist einfach ein wunderbares Eck für jedermann.
1: Außerdem verrät mir Udo seinen Lieblingsberg, falls er mal Zeit hat, auf einen Gipfel zu steigen.
4: Wir gehen Edelweißlahner, das ist eigentlich das Schönste hier bei uns, mit Blick auf den Hintersee, auf den Hochkalder. Oben dann rüber Reiter Steinberge, Plattelkopf und dann die Steinbergkasse wieder runter. Das ist für uns eigentlich die schönste Tagestour.
1: Wir haben uns als Gipfel das 2251 Meter hohe Wagendrischelhorn ausgesucht und starten frühmorgens. Angelika ist begeistert.
3: Es ist ein ganz herrlicher Morgen heute und wir sind auf diesem Hochplateau und man hört die Kühe und wir sind losgegangen und wir haben schon ein Murmeltier gesehen. Das schaut uns die ganze Zeit zu auf einer Terrasse von einer kleinen Hütte.
1: Wir verlassen die sanft geschwungenen Almwiesen und steigen durch ein felsiges Karstgelände. 600 Höhenmeter sind es bis zum Gipfel des Wagendrischelhorns, zu windig für eine längere Pause und außerdem haben wir einen kletterreichen Abstieg vor uns. Steil geht's über die Maibergscharte runter. Michael philosophiert nochmal darüber, was diese Bergsafaris für ihn so besonders machen.
2: Wir tauchen ein und wir kommen an einem ganz anderen Punkt wieder an der Haltestelle raus und dazwischen liegt dann einfach ganz viel Wegstrecke. Es liegen schöne Gipfel dazwischen, ganz viele Eindrücke, unterschiedliche Vegetationszonen. Es ist so ein Eintauchen in die Natur und dann irgendwie auch so ein Verschlucktwerden und irgendwo dann wieder ein Auftauchen. Und das ist so ein wahnsinnig schönes Gefühl, wenn man auch einen Weg nicht zweimal geht, sondern wenn man einfach diese ganze Strecke vor sich hat.
0: Ja, und für alle, die sich jetzt auch vom Berg sozusagen verschlucken lassen wollen, die neue Traunsteiner Hütte hat seit vorgestern Himmelfahrt wieder geöffnet und auf einigen Hütten beginnt jetzt auch die Saison. In den Allgäuer Alpen hat zum Beispiel die Bad Kissinger Hütte und das Otto-Meyer-Haus schon auf, in den Ammergauer Alpen das August-Schuster-Haus seit 1. Mai, im Wettersteingebirge die Knorr-Hütte und das Kreuzig-Haus. Viele Hütten öffnen allerdings erst im Juni, also vorher informieren und checken. Ja, und und der Schnee ist ja auch noch ein Thema.

0: die Sonnseitner Tanzelmusi in Wald und Gebirge. Ja, das Wetter heute, da wechseln sich Sonnenschein und Wolken in Bayern ab. 8 Grad in den Alpen, 16 Grad zum Beispiel in Regensburg. In den bayerischen Mittelgebirgen ist es meist trocken oder geht trocken los. Die Sonne wechselt sich mit vielen Wolken ab. Am Nachmittag werden die Quellwolken da dann zahlreicher und es entstehen hier und da Schauer, selten auch Gewitter. Die Temperaturen steigen auf 10 bis 15 Grad. In den Kammlagen werden 6 bis 9 Grad erreicht. Auf welche Temperaturen und Wetterverhältnisse darf man sich in den Alpen an diesem Wochenende einstellen? Das sagt uns jetzt Susanne Lendner von Geosphere Austria in Innsbruck. Guten Morgen nach Tirol. Die Eisheiligen haben in den letzten Tagen ihrem Namen ja alle Ehre gemacht.
1: Guten Morgen nach Bayern. Ja, die Eisheiligen, die waren heuer pünktlich. Sie haben uns diesen Neuschnee da draußen auf den Bergen gebracht. Immerhin waren es bis heute früh auf den Bergen so zwischen 10 und 40 Zentimeter. Also das ist schon was gewesen. Bald ist es aber vorbei damit, denn heute lassen die Schauern tagsüber nach und die Wolken beginnen ein bisschen aufzulockern. Die Temperaturen bleiben aber noch im Keller. Auf 1500 Metern kommen wir heute über die 0 Grad nicht hinaus. Auf 2000 Meter sind es nur minus 3 Grad. Also der Schnee, der bleibt zunächst liegen.
0: Schnee und Schauer, der Niederschlag war aber ja dringend nötig, oder?
1: So ist es, genau. Und ob es jetzt wirklich ausreicht, diese Trockenheit zu bannen, das ist jetzt noch ein bisschen die Frage. Es wird nämlich morgen am Sonntag schon wieder freundlicher und trocken auf den Bergen. Die Sonne scheint auf den Schnee, der unterhalb von ca. 2000 Metern langsam wieder verschwindet. In der Früh ist es zapfig kalt, tagsüber wird es aber schon eine Spur milder sein als heute.
0: Dankeschön nach Innsbruck zu Susi Lendner von Geosphere Austria. Ein schönes Wochenende.
1: Ebenso, schönes Wochenende.

0: die Mauterndorfer Tanzelmusi und jetzt gerade noch die Gerstreitmusi. Um ganz genau 9.28 Uhr, 2 Minuten vor 9:30 haben wir. Knapp 2 Wochen Ausnahmezustand. Das ist vorbei. Der Kommandant der Freiwilligen Feuerwehr in Ruhpolding hat zusammen mit einem riesigen Team gegen den Waldbrand am Saurüsselkopf gekämpft. Der Kommandant ist Michael Mayer und die Kollegin Annette Kugler hat sich mit ihm über den Einsatz und diese fordernden 2 Wochen unterhalten.
1: Michael Mayer aus Ruhpolding, herzlich willkommen. Schön, dass Sie Zeit für uns haben.
2: Ja, sehr, sehr gerne. Freut mich, dass ich dabei sein darf. Ja.
1: Herr Mayer, schwer zugängliches Gebiet am Berg. Hunderte Einsatzkräfte, Hubschrauberflüge, Trockenheit, Katastrophenfall, das ganze Programm. Sie haben einiges hinter sich. Jetzt ist der Einsatz zumindest im Wesentlichen vorbei. Wie groß ist denn der Stein, der Ihnen vom Herzen gefallen ist?
2: Ja, der Stein war schon sehr groß, wo wir am Mittwoch jetzt die letzten Sachen, die detektiert worden sind, abgearbeitet haben können, sage ich jetzt mal. Das war schon eine Belastung für alle Aktiven der Wehr und speziell auch für die Führungskräfte, die ganzen Schlüsselpositionen da geleitet haben.
1: Das Feuer am Saurüsselkopf ist am Abend gemeldet worden. Was ist Ihnen durch den Kopf gegangen, als die Alarmierung kam?
2: Wir haben solche Meldungen ja doch öfters. Erst ist man da noch gar nicht so aufgeregt, aber wir haben, wo wir dann den ersten Blickkontakt gehabt haben zum Saurüssel, eigentlich sehr, sehr schnell gesehen, dass das wirklich eine ernste Lage ist. Und das war sofort klar, dass wir da wirklich einen Waldbrand im Gipfelbereich von dem Saurüssel haben. Ja.
1: Die Sache ist dann ganz schön ausgeartet. Sie haben als Kommandant schon einiges erlebt. Wie war es denn diesmal? Kannten Sie diese Dimension schon?
2: Nein, diese Dimension haben wir in Ruhpolding noch nicht gehabt, soweit ich weiß. Wir haben 2018 ja am Ochsenleinerkopf bereits einen Waldbrand abarbeiten müssen, aber das ist natürlich von der Größe und Dimension her nicht annähernd so groß gewesen wie dieser Brand jetzt am Saurüssel.
1: Wie ist denn jetzt der aktuelle Stand oben am Berg? Gibt es noch Glutnester, die Sie im Blick behalten müssen?
2: Ja, also das Monitoring, die Überwachung, die läuft natürlich jetzt weiter. Wir haben gestern eine Bergwachtdrohne wieder im Einsatz gehabt, die mit Wärmebildkamera ausgestattet nochmal Kontrollflüge gemacht hat, hat auch wieder Glutnester oder zumindest, nennen wir es mal, Auffälligkeiten detektiert. Die schauen wir uns heute jetzt zusammen mit der Polizeihubschrauberstaffel Bayern mit einer besseren Wärmebildkamera vom Edelweiß nochmal genauer an und dann schauen wir, ob wir dann vielleicht sogar nochmal Hand anlegen müssen und nochmal ins Gelände müssen.
1: Sie haben jetzt mehrere Wochen mit vielen Menschen sehr intensiv zusammengearbeitet. Es ist eine stressige Situation, eine Belastungssituation. Ist Ihnen irgendein Moment in diesem ganzen Wahnsinn in besonderer Erinnerung geblieben?
2: Ja, vielleicht jetzt kein spezieller Moment, aber ganz generell muss man wirklich sagen, also die Zusammenarbeit übergreifend über die ganzen Organisationen hinaus war wirklich hervorragend. Es hat nie ein böses Wort gegeben. Diese Zusammenarbeit hat wirklich hervorragend funktioniert. Und nur so haben wir halt gemeinsam diese Lage ja irgendwo meistern können. Ja.
1: Und auch wenn man so auf unsere Zeit gerade schaut, sendet so ein Einsatz, so ein gemeinschaftlicher irgendwie auch ein schönes Signal so an unsere Zeit, an unsere Gesellschaft, dass man sagt, so könnte es gehen?
2: Das denke ich doch. Ja. Also die Hilfsbereitschaft aus der ganzen Bevölkerung war immens. Wir haben ganz viele Hilfsangebote gehabt, die wir gar nicht alle annehmen haben können oder müssen. Also da geht es von Kuchenspenden bis natürlich das Hilfsangebot generell mitzuarbeiten. Da waren ganz, ganz viele Angebote da.
1: Eine Grundsatzfrage zum Abschluss. Wieso setzen Sie sich als Feuerwehrmann Tag für Tag freiwillig einer so großen Gefahr aus?
2: Schwere Frage. Das ist natürlich irgendwo ein Hobby, die Feuerwehr, aber natürlich auch eine Leidenschaft. Also ich bin jetzt seit 12 Jahren, seit der Jugend dabei, mittlerweile seit 11 Jahren Kommandant. Die einen finden, ich sage jetzt mal, ihren Sinn im Leben vielleicht im Sport oder in anderen Sachen. Und bei uns ist es halt dieses Ehrenamt, dieser Zusammenhalt im Ehrenamt und einfach die Möglichkeit, hier für die Gemeinde etwas Gutes zu tun, das treibt einen schon voran und ja, macht Spaß.
1: Sagt Michael Mayer aus Ruhpolding, Kommandant der dortigen Freiwilligen Feuerwehr. Nach dem erfolgreich gelöschten Waldbrand am Saurüsselkopf, wahrscheinlich jetzt erstmal urlaubsreif, oder?
2: Das ist tatsächlich so, aber ganz, ganz sind wir noch nicht durch. Wir bleiben da schon noch dran. Wir schauen, dass wir die restlichen Sachen jetzt noch wirklich final erledigen, dass da im wahrsten Sinne des Wortes nichts mehr anbrennt. Und wenn wir das dann geschafft haben, dann wird es wahrscheinlich tatsächlich in den Urlaub gehen, ja.
1: Das sei Ihnen zu wünschen. Herzlichen Dank fürs Gespräch und vor allem ganz herzlichen Dank Ihnen und allen Helfern für Ihren Einsatz.
2: Sehr, sehr gerne und vielen Dank für das Gespräch.

0: Das war nacheinander der harte Kern, das Duo Bertel Witter, Klaus Altmann und jetzt gerade noch das Ensemble Tobias Reiser. Der Brand am Saurüsselkopf bei Ruppolding hat die Einsatzkräfte ausgesprochen gefordert. Waldbrände an sich sind ja schon schwierig zu löschen, aber Feuer im Gebirge sind nochmal eine ganz andere Kategorie. Das ist kürzlich wieder auf dem Waldbrandsymposium Alpin in Oberstdorf deutlich geworden. Dort trafen sich rund 150 Fachleute, um ihre Erfahrungen in der Brandbekämpfung auszutauschen und zu informieren, was künftig vorbeugend getan werden kann. Denn der Klimawandel spielt natürlich auch da eine Rolle. Doris Bimmer war beim Symposium dabei und hat sich mit Fachleuten unterhalten.
1: Was auch immer ein Feuer im Bergwald auslöst, meistens ist der Mensch dran schuld. Da reicht eine Zigarettenkippe oder ein heißer Motor auf trockenem Gras. Wenn's brennt, dann oft schnell wie Zunder. Reine Physik.
2: Der zentrale Punkt am Berg ist, dass die Baumkronen in der Hanglage einfach näher am Boden sind als im Ebenen. Und damit die Ausbreitung vom Bodenbrand in den Vollbrand, in die Baumkronen, einfacher geht.
1: Sagt Luitpold Tietzler, zuständig für die Bergwaldoffensive und Leiter der Fachstelle für Schutzwaldmanagement im Oberallgäu. Er möchte vor allem eins: Waldbränden vorbeugen. Dabei setzt er auf Aufklärung und auf mehr

0: und alten Nadeln. Das darin enthaltene Harz wirkt wie ein Brandbeschleuniger. Tietzler will deshalb von den Nadelholzwäldern weg hin zum Bergmischwald mit Nadel- und Laubbäumen. Denn gerade der Bergwald ist enorm wichtig für den Schutz der Täler.
1: Wenn die Schutzwälder in der Folge eines Waldbrandes die Schutzfunktion verlieren, dann sind die Folgen für die Gesellschaft natürlich schwerwiegend. Das kann der Steinschlag sein, das kann auch der Hochwasserschutz sein. Also viele Wälder erfüllen Hochwasserschutz, indem sie Wasser zurückhalten. Das Augenscheinlichste ist wahrscheinlich die Lawine. Wenn der Wald nicht mehr da ist und der Schnee durchrutschen kann, dann sind die Folgen, denke ich, auch aus ehemaligen Ereignissen bekannt. Und wenn der Wald weg ist und der Standort degradiert, dann ist die Wiederherstellung dieses Schutzwaldes natürlich sehr, sehr langwierig.
0: Es dauert Jahrzehnte, bis sich die Natur wieder einigermaßen erholt hat, mit oder ohne menschliches Zutun. Tietzler wirbt bei den Waldbesitzern, der Großteil der Flächen ist in privater Hand, für einen konsequenten Umbau bestehender Wälder. Denn auch der Klimawandel, einhergehend mit sehr trockenen Phasen und Starkregen, wird gerade im Gebirge stärker zu spüren sein, glaubt Tietzler. Auf dem Waldbrandsymposium Alpin in Oberstdorf zeigt ein Vertreter der Berufsfeuerwehr Innsbruck ein Video von einem Waldbrand aus dem Dezember 2025. Ausgelöst durch eine Silvesterrakete. Der Oberstdorfer Feuerwehrkommandant Peter Vogler kennt diese Bilder von lichterloh brennenden Bäumen und schwarz verkohlten, rauchenden Grasflächen. Gefährlich seien vor allem nicht entdeckte Glutnester im Erdreich. Vor einiger Zeit hätten Wanderer berichtet, am Rubihorn würde Rauch aus der Erde aufsteigen. Schuld an diesem Brand war ein Mottfeuer, sagt Vogler. Womit aber keiner gerechnet hat, die alten Äste und Gestrüpp waren schon gut zwei Wochen zuvor verbrannt worden.
2: Und es hat tatsächlich unterirdisch über Wurzeln, bis es dann wieder nach oben Sauerstoff gekommen, durchgebrannt. Und man hat es dann auch gesehen, es ist wirklich ausgebrannt. Also es hat wahrscheinlich doch so viel Sauerstoff bekommen und ist ausgebrannt und ist dann 100 Meter weiter weg, ist es dann wieder raus und hat da im Grunde genommen einen kleinen Brand verursacht.
0: Die Oberstdorfer Feuerwehr ist für solche Fälle mit Drohnen und speziellen Löschlanzen ausgestattet. Diese Lanzen werden mit hohem Druck ins Erdreich getrieben, um den aufgeheizten Boden zu wässern und abzukühlen. Alternativ müssten die Einsatzkräfte regelrecht die Erde aufhacken und aufgraben. Ist das Gelände sehr steil, kommt unterstützend die Bergwacht dazu. Sie sichert die Feuerwehrleute ab. Und trotz technischer Lösungen wie Drohnen mit Wärmebildkamera, Löschwasserdrohnen oder dieser Löschlanzen wird es im Gebirge immer zwei große Hürden geben. Wo findet sich Löschwasser und wie kommen die Feuerwehrleute zum Feuer? Diese Fragen wird der Waldumbau zwar nicht klären, aber eines ist für Luitpold Tietzler auch klar. Je widerstandsfähiger der Wald, desto weniger Brände.
1: Letztlich reden wir über Zeiträume von 100, 150 Jahren im Bergwald. Wir müssen jetzt anfangen, Bäume zu pflanzen, um künftige Waldbestände gegen Waldbrände sicher zu machen.

0: 10 vor 10, Sie hören Wald und Gebirge auf BR Heimat. Das waren die Göllwurzenmusi und gerade nur die Hammerauer Musikanten. Der Untersberg im Berchtesgadener Land, die deutsch-österreichische Grenze, verläuft genau über seinen zerklüfteten Rücken, ist ja von zahlreichen Höhlen durchzogen. Die Riesending-Schachthöhle im Untersberg ist nicht nur die tiefste Höhle Deutschlands, sondern auch die längste. Sie erinnern sich, 2014 kam es in der Riesending-Schachthöhle zu einem schweren Unfall. Mehr als 700 Helfer haben da in einer beispiellosen Rettungsaktion um das Leben von Johann Westhauser gerungen. Der hat am 12. Tag dann aus der Höhle gerettet werden können. Zahlreiche Höhlen gibt es auch in der Fränkischen Alb. Mit ihren Landschaftsteilen wie der Fränkischen Schweiz, der Hersbrucker Schweiz oder dem Naturpark Altmühltal. Ja, Faszination Höhle. Filmemacherin Elena Blume und die Kollegen von Bergauf Bergab im BR Fernsehen sind in die fränkische Unterwelt abgetaucht, zusammen mit einem Team der Forschungsgruppe Höhle und Karst Franken e.V. Und da war auch der Höhlenforscher Matthias Konrad dabei. Meine Kollegin Annette Kugler hat sich mit ihm unterhalten.
1: Matthias Konrad, Höhlenforschung ist Leidenschaft, es ist ein Ehrenamt. Wie wird man denn eigentlich Höhlenforscher? Bei Ihnen ging es ja da schon ganz schön früh los.
2: Ja, ich bin mehr oder weniger reingeboren worden. Mein Vater bzw. mein Opa hat mit Höhlenforschung, ich denke in den 70er Jahren, glaube ich, angefangen, hat mein Vater dann schon mitgenommen. Und so bin ich dann als dritte Generation da hineingewachsen, schrittweise frühzeitig mitgenommen wurde. Ich habe nur mal versucht nachzuforschen, wann ich denn das erste Mal in der Höhle war. So ganz genau bildliche Nachweise gab es damals noch nicht ganz so in den 90ern. Ein bisschen weniger als heute, aber wahrscheinlich mit 3, 4 Jahren Kindergartenalter und dann immer wieder mitgegangen. Und irgendwann ja hat mich die Faszination gepackt, sodass ich auch dabei geblieben bin.
1: Also eine frühe Faszination bei Ihnen. Bei Höhle denken möglicherweise viele erstmal so an den großen Raum, wo man mit großen Augen drinsteht und mit einer Taschenlampe an die Decke schaut. Die Realität hat aber wahrscheinlich auch ziemlich viel mit in der Kälte und durch den Dreck riechen zu tun, oder?
2: Ja, das kommt natürlich darauf an, wo man in Höhlen geht. Bei uns in Franken ist das ja so, wir haben ja so knapp 4000 Höhlen im Kataster. Ich sag mal, eine Höhle beginnt im Kataster ab 5 Metern. Das heißt, 250 Höhlen ungefähr sind irgendwie größer 500 Meter. Also es ist schon immer viel Enge dabei und Dreck, Lehm, das muss man auch ein bisschen mögen. Aber es gibt dann auch immer wieder was zu entdecken.
1: Was passiert denn dann da unten? Welche Daten sammeln Sie da genau? Wird da gemessen oder was passiert da eigentlich in so einer Höhle bei einem Forschungsauftrag?
2: Wir fangen erstmal an, den Plan der Höhle zu zeichnen. Und im Folgenden kommt es darauf an, dass man natürlich die Umgebung begutachtet. Was für geologische Formen findet man? Welche Tiere findet man vielleicht in der Höhle? Zum Beispiel, wir haben regelmäßig auch die Fledermaus-Winterkontrollen, wo wir dann in den Wintermonaten, wo die Höhlen für die Allgemeinheit verschlossen sind, dann reingehen, um die Fledermauspopulation in der Höhle zu erfassen. Wie verändert sich die über die Jahre durch unsere Umwelteinflüsse? Muss da mehr geschützt werden? Dann natürlich andere Aspekte wie Richtung Klimadaten, Gesteinsproben, Sinterproben mitnehmen, vielleicht an Universitäten dann übergeben oder auch Knochen, menschliche Fragmente, also halt jetzt Werkzeuge oder ähnliches.
1: Und Sie sind die Experten, die da freiwillig reingehen, sage ich mal, und liefern die Informationen dann der Wissenschaft zu? Oder wie stelle ich mir das vor?
2: Genau, Höhlenforschung ist jetzt kein Ausbildungsberuf oder ähnliches. Das heißt, wir arbeiten alle ehrenamtlich in unserer Freizeit, jeder aus seinem eigenen Antrieb heraus und dann Hand in Hand mit der Wissenschaft. Das heißt, natürlich erstmal Beobachtungen machen, dann auf Universitäten zugehen, auch kontinuierlich weiterarbeiten. In manchen Höhlen hier in der Fränkischen arbeiten wir mit 6, 7 Universitäten zusammen für die verschiedenen Aspekte, liefern ihnen Daten, tun ihre Messgeräte auswählen. Manche bauen auch eigene Messgeräte.
1: Aber das klingt ja doch nach einem sehr umfangreichen Engagement aus Begeisterung heraus. Stichwort außerhöhlische Aktivitäten. Sie arbeiten eigentlich im Elektrobereich, also Sie haben eigentlich einen anderen Beruf. Wie viel sind Sie denn in Höhlen unterwegs? Also jedes Wochenende oder wie oft ungefähr?
2: Ja, gerade weniger. Ich habe jetzt Nachwuchs letztes Jahr bekommen. Von daher ist der Fokus im Privaten, wie auch beruflich, so ein bisschen ja halt auf kümmern um Nachwuchs. Ansonsten, ich sage mal, außer unserem Verein aus, sind es jeden Wochenende sind Leute unterwegs. Auch ich war früher eher jedes oder jedes zweite Wochenende in Höhlen.
1: Entdeckt man denn eigentlich heutzutage noch neue Höhlen?
2: Auf jeden Fall. Hier im Köln-Kataster Fränkische Alb an die 50 neue Höhlen pro Jahr. Häufig Kleinsthöhlen, aber auch in Höhlen selbst entdeckt man neue Teile. Wir haben vom Verein aus ein Forschungsobjekt auch im alpinen Raum, dann Österreichs Totes Gebirge. dort ist auf jeder Tour immer Neuland im Gepäck. 100, 200, 500 Meter Neuland, wo noch keiner war, die man dann kartiert hat.
1: Franken kennt man als Klettergebiet, aber wie es unter den Kletterfelsen eben so ausschaut, wissen vermutlich die wenigsten. Gibt es denn Höhlen, wo man einfach reingehen darf? Also quasi wie an einen Kletterfelsen, nur nach unten?
2: Ja, also grundsätzlich sind im Bayerischen, Gott sei Dank, die meisten Höhlen noch offen. Das heißt im Grunde auch für die Allgemeinheit zugänglich. Man muss natürlich trotzdem beachten, man sollte jetzt nicht einfach frei rauf in eine Höhle reingehen. Ich würde immer empfehlen, wenn man sich mit dem Thema Höhle nie beschäftigt hat, dass man vielleicht so startet, okay, man beginnt mit den Schauhöhlen. Natürlich eine unterschiedliche Konzepte. Man kann durch manche Schauhöhlen frei durchlaufen. Andere hat man Führungen oder wir haben auch im Fränkischen mehrere Höhlenwanderwege, wo man an kleinen Höhlen vorbeiläuft, so Durchgangshöhle im Bereich Muckendorf zum Beispiel und dann seitlich am Wanderweg Höhlen hat. Wichtig ist dann natürlich zu beachten, dass man, wenn man in eine Höhle geht, entsprechend vorbereitet.
1: Ich würde sogar noch einen Schritt weiter gehen und ein dickes Obacht dazu packen, dass man sagt, das ist Expertengebiet. Ja. Und wie die Riesending-Schachthöhle damals gezeigt hat, da kann auch wirklich was passieren. Die ist jetzt zum Beispiel für die Öffentlichkeit gesperrt seitdem, dass da eben keiner mehr einfach reinsteigt.
2: Genau, ja. Viele Höhlen sind auch gesperrt aus Schutzgründen für die Höhle, für Tiere, für die Fauna oder auch einfach zum Schutz vor dem unbedarften Besucher. Wichtiges Obacht, dass man sich, wenn man sagt, okay, man will mal wirklich in eine frei zugängliche Höhle gehen, sagt, okay, niemals alleine. Wir gehen zum Beispiel im Verein immer zu dritt in eine Höhle und man sollte sich natürlich klar sein, welche Ausrüstung brauche ich? Helm, mindestens zwei Lampen, passendes Schuhwerk, auch die Kondition physisch wie auch mental mit dieser Dunkelheit, Abgeschiedenheit umgehen zu können. Und das ist, wo man sich wirklich langsam rantasten sollte.
1: Sagt Matthias Konrad, Höhlenforscher aus Leidenschaft und ich glaube, sonst macht man das auch nicht. Er war Teil des Teams, das die Kollegen von Bergauf, Bergab begleiten durften und es lässt sich denken, dass das auch für Sie Neuland und eine Herausforderung war. Ich sage an Herrn Konrad herzlichen Dank fürs Gespräch und alles Gute für Ihre weiteren Unternehmungen unter Tage.
2: Vielen Dank. Tschüss.
3: Ja, und die Filmemacherin Elena Blume von Bergauf, Bergab wird uns in der nächsten Stunde ihre Eindrücke schildern von diesem Ausflug in die fränkische Höhlenwelt. 2 Minuten vor 10, nach den 10 Uhr Nachrichten geht's weiter.

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1: Uhr. Die Nachrichten des Bayerischen Rundfunks mit Sisi Forster. Guten Morgen. Die Übersicht. Ökonomen fordern schnelle Reformen in Deutschland. Putin kündigt Reise nach China an. ESC-Finale steigt am Abend in Wien. Das Wetter, Sonne und Wolken mit Schauern und vereinzelt Gewittern bei maximal 8 bis 16 Grad. Berlin. Mehrere Ökonomen haben Zweifel an den bisher geplanten Reformen der Bundesregierung geäußert. Der Präsident des Deutschen Instituts für Wirtschaftsforschung, Fratscher, sagte der Welt am Sonntag, er traue Kanzler Merz den großen Wurf zwar zu, aus seiner Sicht blockieren aber CDU, CSU und SPD die Arbeit. Fratscher plädierte außerdem für ein Renteneintrittsalter von 70 Jahren. IFO-Präsident Fuß drückte in der Neuen Osnabrücker Zeitung noch mehr aufs Tempo. Sollte es der Bundesregierung nicht gelingen, sich auf Reformen zu einigen, dann sei es besser, neu zu wählen. Fuß plädiert unter anderem für eine Steuerreform, um die Wirtschaft zu beleben. Entlastungen sollten zwar bald kommen, ihm zufolge sind niedrigere Steuern und Abgaben auf Dauer aber nur erreichbar, wenn auch die Staatsausgaben sinken. Würzburg. Auf dem Deutschen Katholikentag werden heute unter anderem Entwicklungsministerin Alabali Radovan und Ministerpräsident Söder erwartet. Beide sprechen über gesellschaftspolitische Themen. Alabali Radovan über Entwicklungspolitik und modernen Kolonialismus, Söder über sozialen Zusammenhalt in Zeiten des Umbruchs. Der Katholikentag unter dem Motto »Hab Mut, steh auf« findet seit Mittwoch in Würzburg statt. Morgen geht er dann mit einem Abschlussgottesdienst zu Ende. Es gab bereits mehrere prominente Auftritte. Gestern stellte sich Bundeskanzler Merz den Fragen von Jugendlichen. Die Veranstalter wollen das mehrtägige Treffen als Gesprächsforum zwischen Kirche und Gesellschaft auch für Nicht-Katholiken interessant machen. Moskau. Der russische Präsident Putin will kommende Woche nach China reisen. Wie der Kreml erklärte, hat der chinesische Staatschef Xi eine entsprechende Einladung ausgesprochen. Geplant sind Dienstag und Mittwoch für den Besuch. Es soll demnach um die Beziehungen der beiden Länder sowie um internationale Probleme gehen. Weiter hieß es, der Besuch stehe auch in Verbindung mit dem 25-jährigen Jubiläum des Vertrags über gute Nachbarschaft und freundliche Zusammenarbeit. Dieser wurde im Juli 2001 unterzeichnet. Bis gestern war noch US-Präsident Trump auf Staatsbesuch in China. Dabei ging es um die Handelsbeziehungen beider Länder, den Konflikt um Taiwan und in Teilen auch um den Iran-Krieg. München. Die AfD in Bayern und die rechtsextremistische identitäre Bewegung nähern sich offenbar immer weiter an. Zu diesem Schluss kommt der Bayerische Verfassungsschutz. Teile der Partei, vor allem an der Landesspitze, würden auf eine enge Vernetzung hinarbeiten, sagte der Leiter der Abteilung Rechtsextremismus und Rechtsterrorismus Schäfert der Augsburger Allgemeinen. Der Verfassungsschützer beobachtet demnach außerdem eine Art Arbeitsteilung zwischen beiden Organisationen. So würde die identitäre Bewegung etwa den gesellschaftlichen Diskurs gezielt nach rechts verschieben und so den politischen Boden für die AfD bereiten. Die Satzung der AfD sieht eigentlich einen Unvereinbarkeitsbeschluss mit der identitären Bewegung vor. Wien. Am Abend steigt in der österreichischen Hauptstadt das Finale des Eurovision Song Contests. Einige Teilnehmer wie Deutschland, das zu den größten Geldgebern zählt, waren schon von vornherein gesetzt. Die anderen wurden in zwei Halbfinals diese Woche ermittelt. Insgesamt sind es 25 Länder, die heute Abend gegeneinander antreten. Als Favoriten werden unter anderem Finnland, Griechenland und Israel gehandelt. Auch Australien zählt zum engeren Kreis. Das Land ist seit 2015 dabei, obwohl es nicht zu Europa gehört. Für Deutschland tritt Sarah Engels mit Startnummer 2 an. Das Wetter in Bayern. Ein Wechsel aus Sonne und Wolken, gelegentlich Schauer und selten Gewitter. In Richtung Alpen dicht bewölkt und regnerisch, Höchstwerte 8 bis 16 Grad. In der kommenden Nacht kühlt es ab auf plus 5 bis minus 1 Grad. Morgen wieder Sonne und Wolken im Wechsel, Schauer aber höchstens ganz vereinzelt. Am Montag ähnlich, nur in Ostbayern ist es zunächst freundlich und trocken. Höchstwerte 13 bis 21 Grad. Soweit die Nachrichten. Es ist gleich 10.05 Uhr. Die Verkehrsmeldungen. A8 Salzburg Richtung München zwischen Bad Reichenhall und Anger steht ein defekter Bus auf der rechten Spur. Soweit die Verkehrsübersicht.
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2: Am Mikrofon ist weiter der Johannes Hitzelberger. Ich sage grüß Gott und herzlich willkommen zur zweiten Stunde.

0: Die weißen Körner sind schmissig, rassig, schnell unterwegs. Obwohl das Stückle eigentlich ein bisschen zu spät kommt. Wir haben 10.07 Uhr und das Stückle heißt Frühmorgens. So, was haben wir vorbereitet bis 11?
1: Der große Zuwachs an Menschen, die im Gebirge unterwegs sind, der bringt natürlich mit sich, dass auch mehr passiert.
0: Ja, wir beschäftigen uns mit Fragen wie, was kann man machen bzw. sollte man beachten, um sein persönliches Risiko in den Bergen möglichst gering zu halten oder gar kein Risiko eingehen. Es gibt ein Gespräch mit dem Fotografen Klaus-Maria Einwanger anlässlich der Sonderausstellung Bergbauern erleben im Deutschen Museum in München. Außerdem machen wir mit dem Nürnberger Alpenverein einen Abstecher nach Venedig. Was es damit auf sich hat, erfahren Sie ja in einer guten Dreiviertelstunde. Und zu Beginn der Sendung geht's nochmal in die fränkische Höhlenwelt mit der Filmemacherin Elena Blume. Und musikalisch machen wir jetzt weiter mit den Hallgrafen-Musikanten.

0: die Schallmoser-Burm. Ja, und jetzt geht's also nochmal in die faszinierende fränkische Höhlenwelt. Das Fernsehteam von Bergauf, Bergab war dort einmal unterirdisch unterwegs. Am Ende der letzten Stunde hat uns ja schon Höhlenforscher Matthias Konrad davon erzählt, und der ist natürlich auch im Film zu sehen. Die Idee für diesen Film kommt von Elena Blume. Und mit ihr hat sich Kollegin Annette Kugler über die Unterwelt im Franken unterhalten.
1: Elena, grüß dich.
2: Grüß dich, Annette.
1: Du bist vermutlich auch eher oberirdisch unterwegs, vor allem auch beim Klettern. Wie war es denn für dich, in der Unterwelt zu sein? Was war das, was dich da vielleicht auch besonders beeindruckt hat?
2: Also ich bin in Franken normalerweise zum Klettern und denke mir aber, bei über 4000 Höhlen unter der Erde tut sich da einfach eine ganz neue Dimension auf. Also man geht da rein und hat das Gefühl, man ist in einer anderen Welt, geht durch das Gehirn der Erde, durch ganz wirre Strukturen und hat das Gefühl, wenn man rauskommt, ja, es gibt einfach noch eine andere Welt, von der wir tagsüber oberirdisch gar nichts mitbekommen eigentlich.
1: Jetzt ist ja Höhle nicht gleich Höhle. Da kann es im Inneren sehr unterschiedlich aussehen. In welcher Art Höhle wart ihr unterwegs?
2: Wir haben uns zwei Höhlen angeschaut. Das eine ist eine Schachthöhle, das heißt, man seilt sich sehr tief ab, traversiert dann natürlich über verschiedene Tunnelsysteme, seilt sich dann aber nochmal weiter ab. Und dann haben wir uns am zweiten Tag noch eine Vertikalhöhle angeschaut, die auch als aktive Forschungshöhle genutzt wird. Das kannst du dir so vorstellen, du gehst im Prinzip über kleine Steige, die da eingebaut wurden, und bist eher in der Horizontalen unterwegs. Machst natürlich Kurven, kraxelst mal rauf und runter, aber es ist insgesamt eher ein Erlebnis, wo du kein Seil brauchst. In der Schachthöhle vom ersten Tag waren wir mit Seil und Gurt unterwegs. Das heißt, da ging es halt eher rauf und runter.
1: Das war ja auch eine der großen Herausforderungen damals bei der Riesending-Schachthöhle, wo die Bergwacht da eben so weit runter musste. Klettern ist sehr frei am Fels draußen. Wie war es denn für dich, in einer begrenzten Umgebung oder auch in einer engen Höhle zu sein? Gibt es da auch so eine Art Zustieg? Wie kommt man da überhaupt rein? Muss man klettern können?
2: Man muss nicht unbedingt klettern können, aber es schadet nicht, sage ich ganz ehrlich. Es ähnelt vielleicht einem Klettersteig, wobei das Fortbewegen in der Höhle mit Klettern wenig zu tun hat. Aber der Zustieg ist erstmal relativ unkompliziert. Du gehst durch den Wald, die Höhlen tun sich überall auf. Manche sind abgesperrt, manche sind einfach im Wald versteckt. Und wenn man in der Höhle unterwegs ist, dann bewegt man sich möglichst defensiv, möglichst langsam und vorsichtig fort. Man neigt natürlich schon dazu, gerade wir als Kletterer, den Fels zu berühren, aber es ist eben mit Tritteisen versehen, der Steig. Das heißt, wir hinterlassen einfach möglichst wenig Spuren, sind primär auf den Tritteisen, auf den gekennzeichneten Wegen unterwegs, die mit Flatterband abgesperrt sind, damit man auch möglichst wenig Hinterstrukturen kaputt macht am Ende.
1: Und es kann ja auch wahrscheinlich glatt und rutschig sein, vermute ich jetzt mal. Unter Tage ist ja viel Wasser möglicherweise unterwegs.
2: Die Wände sind tatsächlich super glatt, der Boden auch, aber wir sind nicht weggerutscht. Das war ganz kurios. Also man hat wirklich eine Zeit gebraucht, um ein Gefühl dafür zu bekommen, wie bewege ich mich in der Höhle, wie sehr kann ich meinen Füßen da vertrauen. Das war ein ganz anderes Gefühl, als wie wir das vom Klettern kennen.
1: Also dass die Augen vielleicht auch nicht ganz so wichtig sind? Schalten da andere Sinne ein möglicherweise auch?
2: Ich hatte das Gefühl, dass wir die Augen alle sehr weit aufgerissen haben, weil man irgendwie versucht hat, das Maximum zu erkennen. Und wenn wir die Lichter angeknipst haben, dann ist die Höhle plötzlich immer größer geworden. Also das war total faszinierend, dass man erst dachte, man steht in völliger Dunkelheit, verlässt sich aber schon sehr auf die Augen, aber vor allem auf die Hände. Also gehört haben wir natürlich uns selber, 10 Personen, großes Team. Aber wir haben uns überall festgehalten, einfach weil man auch das Gefühl hatte, ich darf jetzt hier nicht runterfallen, nicht wegrutschen. Es ging teilweise relativ steil auch oder tief mal irgendwo runter. Und wenn man da nicht gesichert ist, dann spielen die Hände plötzlich wieder eine ganz große Rolle.
0: Elena Blume war in der fränkischen Unterwelt, Höhlenwelt unterwegs und hat die unterirdischen Eindrücke in ihrem Film festgehalten und hier im Radio der Annette Kugler davon erzählt. Den Filmbeitrag gibt's morgen Abend im BR-Fernsehen, 18:45 Uhr, bergauf, bergab.

0: Nacheinander die Tegernseer Danzlmusi und die Zeitlangmusi um 10.21 Uhr in Wald und Gebirge auf BR Heimat. Die Sommersaison in den Bergen steht vor der Tür. Da hat jeder seine Vorstellungen, was ihn in den Bergen erwartet. Erholungssuche, Naturerlebnisse, Wandern, Hüttenidylle, Kaiserschmarrn, Gipfelbild. Doch immer wieder passieren Unfälle im Gebirge. Die Bergrettung hat viel zu tun. Jonas Breitner berichtet.
1: Über eine Gebirgskette fliegt ein Helikopter. An ihm hängen, gesichert an einem Drahtseil, zwei Menschen und schweben über die Landschaft. Der eine ein Verunglückter, der andere ein Bergretter. Diese Szene spielt sich so oder so ähnlich häufig in den bayerischen Bergen ab. Für die Bergwacht Bayern geht im Mai die Wintersaison zu Ende. Es war ein sehr intensiver Einsatzwinter, sagt Roland Ampenberger, Pressesprecher der Bergwacht Bayern. Denn die Schwankungen im Winter seien mittlerweile groß.
2: Das kann ein Einsatz im Winter sein, völlig schneefrei und ein paar hundert Höhenmeter weiter oben steht man in der hochwinterlichen Landschaft.
1: Zwischen Dezember und Mai ist die Bergwacht Bayern rund 5.400 Mal ausgerückt, etwas weniger als im Vorjahr. Die meisten Einsätze hat die Bergwacht im Winter weiterhin hier. Rund 70% aller Einsätze im Winter entfallen auf Unfälle und Notfälle auf Skipisten, meist durch Stürze. Dass die Einsatzzahlen der Bergwacht ganzjährig weiterhin hoch liegen, überrascht erstmal nicht, sagt Stefan Winter, Ressortleiter für Sportentwicklung für den Deutschen Alpenverein.
3: Der große Zuwachs an Menschen, die im Gebirge unterwegs sind, der bringt natürlich mit sich, dass auch mehr passiert.
1: Die meisten Unfälle passieren etwa am Watzmann oder an der Zugspitze. Sind das damit die gefährlichsten Berge Bayerns?
2: Diese markanten Ziele ziehen die Menschen an und dementsprechend sind auch sehr viele Menschen dort unterwegs. Und das sagt jetzt nichts per se aus über die Gefährlichkeit oder über mögliche Gefahren.
1: Exakte Daten über Unfälle in den Bergen gibt es nicht. Aber die Daten des DAV sind eine Annäherung. Im Jahr 2024 meldeten DAV-Mitglieder 1.352 Unfälle oder Notfälle. So viele wie noch nie. Gleichzeitig gibt es so viele DAV-Mitglieder wie noch nie. Damit bleibt die Unfallquote pro Mitglied relativ konstant.
3: Was auch gut ist, es gibt immer weniger tote DAV-Mitglieder seit Jahrzehnten und auch weniger Schwerverletzte.
1: Denn dank Smartphones ist es heute einfacher, einen Notruf abzusetzen. Die Wettervorhersage und der Lawinenlagebericht sind so gut wie nie. Rettungskräfte können dank Helikopter schneller zu den Verunglückten kommen. Jedoch sind nicht alle Trends positiv. Durch den Klimawandel erwärmen sich die Alpen stark, schneller als die Ebene. Schon jetzt sind es 3 bis 4 Grad, sagt DAV-Experte Winter. Das verändert die Bedingungen am Berg.
3: Bei den Starkwetterereignissen wie extremer Regen oder auch mal Dauerschneefall wissen wir, dass die in den letzten Jahren mehr geworden sind. Und ziemlich sicher scheint wohl zu sein, dass das auch am Klimawandel liegt. Und damit wird es für Menschen, wenn sie ins Gebirge gehen, auch potenziell gefährlicher.
1: Natürlich, ein Restrisiko bleibt immer, aber man kann es minimieren, etwa wenn man sich ausbilden lässt, Kurse macht. Eine entscheidende Frage dabei sei auch schlicht die Haltung jedes Einzelnen, meint Roland Ampenberger von der Bergwacht.
2: Ja, das Besondere an den Bergen, sie stellen eine gewisse Gegenwelt dar. Deswegen gehen wir auch in die Bergen zu der urbanen Welt. Also wir haben da ein Stück weit Freiheit und gleichzeitig in diese Freiheit ist eben das Thema Verantwortung auch geknüpft. Und Verantwortung heißt, ein Bewusstsein zu entwickeln, dass ich dort nicht mal kurz aussteigen kann, wie beim Marathonlauf, wenn ich nicht mehr kann, sondern hier ein Stück weit mit dieses Bewusstsein zu haben, ich bin in der Natur unterwegs und ich sollte die Sache im Griff haben.
1: Dazu gehören eine sorgfältige Tourenplanung, passende Ausrüstung und eine realistische Einschätzung der eigenen Fähigkeiten. Dann sollte es gut klappen mit der nächsten Bergtour.

0: Ganz genau, 4 Minuten nach 11:30 Hammer. Das waren nacheinander die Durnix Tanzelmusik, dann das Hecki Trio und jetzt gerade noch die Bradelberg Musik. Steile Hänge, kurze Vegetationszeiten und viel Handarbeit. Berglandwirtschaft stellt besondere Anforderungen an Mensch und Tier. Sie ist bis heute ein zentraler Bestandteil der alpinen Kulturlandschaft. Die Sonderausstellung Bergbauern erleben im Deutschen Museum in München zeigt, wie Bergbauernfamilien ihre Höfe bewirtschaften und welche Rolle die Bewirtschaftung der alpinen Flächen für die Biodiversität, das Landschaftsbild und schließlich auch die regionale Identität spielen. Und zugleich wird deutlich, unter welchem ökologischen und wirtschaftlichen Druck diese Form der Landwirtschaft steht. Im Mittelpunkt stehen fotografische und filmische Arbeiten von Klaus-Maria Einwanger. Annette Kugler hat sich mit ihm darüber unterhalten. Und auch darüber, dass einstmals ein Werbeauftrag einen entscheidenden Impuls für ihn gegeben hat. Der Werbeauftrag nämlich für eine Käserei, die Bauern hinter den Produkten zu fotografieren.
1: Klaus, das war offenbar eine einschneidende Begegnung bei diesem Werbejob damals. Welchen Schalter hat es denn da umgelegt?
2: In der Schule hat man gesagt, der Mensch ist sehr kommunikativ. Und ich bin kein Fotograf, der einfach hingeht, die Kamera hochhält, jemanden positioniert, sondern ich will immer erst ins Gespräch kommen und nehme dann irgendwie nach einer Stunde oder dreiviertel Stunde mal die Kamera in die Hand. Und diese Zeit hat mich so inspiriert, weil ich diese Geschichten von den Landwirten und von den Bergbauern und ihren Ideen und Herausforderungen mitbekommen habe, dass mir das viel mehr war als eben nur dieses eine Porträt. Und so war die Initialzündung da, also, hey, diese Geschichten will ich erzählen.
1: Jetzt ist schon ein mächtiger Bildband, kann man sagen, draus geworden. Der heißt Bergbauern. Bei dem Wort geht bei mir gleich so ein hochalpines Fenster auf, so irgendwie Schweiz. Es meint aber eigentlich vor allem unsere hiesigen Berg- und Almbauern, oder?
2: Ich habe mich jetzt ganz bewusst auf Bergbauern in meiner Region, das ist wirklich jetzt zwischen Tegernsee und Oberaudorf gewesen, also Bad Feilenbach, weil ich dort die Möglichkeit hatte, schnell dort zu sein und eben viele kleine Momente zu holen. Im Endeffekt war es tatsächlich so, dass wir am Anfang gedacht haben, wir fahren halt 1-2 Tage hin zu den Landwirten und erzählen das, was halt passiert. Aber jedes Gespräch und jedes neue Treffen war so inspirierend, dass wir gesagt haben, in der nächsten Woche passiert das, in der übernächsten Woche passiert das. Und ich habe jedes Mal mit Ohren gestaunt, mit Augen gesehen, das wollen wir zeigen, das wollen wir machen. Und die Landwirte haben mich oft damals gefragt, Klaus, was machst du eigentlich mit den Bildern? Dann habe ich gesagt, keine Ahnung, wir werden sehen. Und deswegen hatten wir kein Zeitlimit. Es war einfach offen und gesagt, ich nehme das mit, ich will das fotografieren, ich gehe damit. Und so entstand ein ganz, ganz großer Zeitraum und ganz, ganz viele tolle Momente.
1: Du kommst aus der Werbung, haben wir ja schon gesagt, da wird ja vermutlich viel auch inszeniert und vorgeplant. Jetzt bist du in den beobachtenden, in den dokumentierenden Modus gewechselt, kann man sagen. War das eine Umstellung für dich, weil jetzt Vieh und Bauern bei der Arbeit, das ist nicht so leicht, die einfach irgendwo hinzustellen.
2: Ja, also mir war ganz wichtig, nichts zu inszenieren. Keine einzige Aufnahme, kein einziger Filmclip, den wir produzieren, ist irgendwas inszeniert, sondern es ist wirklich so gewesen. Das war ein Versprechen an die Landwirte, dass wir einfach dabei sind, aber das war auch unser eigener Anspruch. Keine romantisierenden oder keine verstellsten Dinge zu zeigen. Wir haben auch vereinbaren dürfen, dass wir alles zeigen. Also es ist auch nichts weggelassen worden. Es entstehen natürlich Bilder, die ein bisschen klischeehaft wirken. Ja? Wenn der Martin Leitner mit der Sense am Hang und dahinter der Schliersee ist. Wenn ein Anderl, der Landwirt, da ist und 2 Kühe links und rechts hat und die kraut. Das war aber so. Wie der Betrachter das Ganze sieht, ist ja seine Entscheidung. Aber natürlich entstehen neben der vielen Arbeit, die wir zeigen, neben diesen vielen Arbeitsporträts, die wir zeigen, diesen Situationen, auch diese klischeehaften Bilder, aber die gehören einfach dazu.
1: Du lebst im Raum Rosenheim im Inntal, bist in den Bergen, hast natürlich auch schon eine Vorstellung gehabt, was es bedeuten könnte, Almbauer zu sein. Du warst mehrere Jahre bei den Almbauern mit dabei. Was würdest du rückblickend sagen? War deine Vorstellung realistisch oder hast du die nochmal abgleichen müssen?
2: Nein, die war definitiv nicht realistisch. Ich bin mit als Kind auf dem Bauernhof teilweise groß geworden. Die Tante hatte einen und der Onkel hatte einen, also einen in Niederbayern, einer in Oberbayern. Da bist du halt mal dabei. Aber diese Spektrumerweiterung, wie viel die können müssen. Also die sind ja nicht nur Tierpfleger, die sind Landschaftspfleger, die sind Mechaniker, die sind Organisationsgenies, die sind Dauerarbeiter, die sind in allen Belangen, was das Leben braucht, auf einem Niveau, wo wir uns alle was abschneiden können.
1: Mein Eindruck ist eigentlich entstanden, dass sie was vorleben, und das zeigst du ja auch in deinem Buch und in der Ausstellung, was wichtig sein könnte, oder? Was man jetzt vielleicht auch in eine Zeit, die sich gerade sehr stark wandelt, mit reinnehmen könnte als Inspiration.
2: Ja, wirklich gelebte Achtsamkeit. Ein kleiner Satz, der mir auch immer hängen bleibt, jetzt gerade was Berg und Bergsport auch angeht. Der Klaus Schreier hat mir gesagt, schau mal, wenn dieser Radfahrer jetzt da runterbremst und eine tiefe Rille lässt, in einem halben Jahr bei Starkregen muss ich die Straße neu machen. Das war für mich so ein Punkt, wie oft wir nicht überlegen, was unser Handeln für Kausalitätsketten mit sich zieht, welche Kleinigkeiten es sind. Also all unser Handeln, und das habe ich in so vielen, wenn die schlecht arbeiten, haben sie keine Ernte. Wenn sie das nicht tun, die leben diese Kausalitätssituation in jedem einzelnen Tun. Also wenn sie, die ernten das, was sie säen, im wörtlichsten Sinne. Also da ist so viel Philosophie auch in diesem Beruf drin, so viel Ehrlichkeit und so viel Echtheit. Da könnten wir alle sehr, sehr viel davon lernen, wo wir unsere Wertewelt wieder hinsteuern und wo wir unsere Achtsamkeit hinsteuern.
1: Klaus, Abschlussfrage. Gibt's ein Lieblingsbild möglicherweise, das dir aus einem bestimmten Grund was Besonderes bedeutet?
2: Das gibt es tatsächlich. Es gibt natürlich viele Bilder, die ich sehr gern mag, aber es gibt ein Lieblingsbild. Das ist die Resi, die Sängerin Resi, die mir ein Lachen geschenkt hat, dass ich immer wenn ich dieses Bild sehe, ist es für mich so herzerwärmend. Es ist so eine faszinierende Frau, die ihr ganzes Leben auf dem eigenen Hof gearbeitet hat, jetzt als Auftragende, als Sängerin gearbeitet hat und die einfach eine innere Ausstrahlung hatte, wie ich sie mir selber mal wünschen würde, so eine Ausstrahlung, so ein Lachen, so eine Echtheit zu erreichen.
1: Die ein Ja auch entwickelt hat zu dem, was sie tut, oder?
2: Ja, definitiv.
1: Sagt der Fotograf Klaus-Maria Einwanger. Danke für das schöne Gespräch über dein Bergbauernprojekt.
2: Vielen Dank, Annette.
0: Der Fotoband Bergbauern von Klaus-Maria Einwanger ist im Eigenverlag erschienen und kostet 48 Euro. Und dazu gibt es die sehenswerte Sonderausstellung Bergbauern erleben im Deutschen Museum in München.

0: Das waren nacheinander die Kranzbergblas, die Eumblier Geigenmusi und die Schlossgoldmusi. 10.50 Uhr genau, 10 Minuten vor 11 Uhr haben wir Sie hier in Wald und Gebirge auf BR Heimat. Und jetzt also noch der Ausflug nach Italien, nach Venedig. Venedig gilt als eine der schönsten Städte der Welt. Und ihre Kanäle und Brücken tragen natürlich zu dem besonderen Charme bei. Die schwimmende Stadt hat ja mehr als 150 Kanäle und rund 400 Brücken. Da denkt man an Gondeln, an Vaporetti, die Wasserbusse. Nicht unbedingt an Kajak. Aber die Lagunenstadt mit dem Kajak zu erkunden, hat einen ganz besonderen Reiz. Meine Kollegin Uli Nicola ist mit dem Nürnberger Alpenverein mal nicht auf einem Gebirgsfluss unterwegs gewesen, sondern sie ist im Seekajak durch die venezianischen Wasserwege gepaddelt. Und dort hat sie auch den Extremkletterer und Bergsteiger Holger Heuber getroffen. Denn Paddeln und Seekajaking hat mit Bergsteigen und Klettern mehr zu tun, als man auf den ersten Blick vermutet.
1: Venedig ist eine Stadt der Gegensätze, wenn man dort mit dem Seekajak unterwegs ist. Von beschaulich bis hektisch, von glatter Wasseroberfläche bis kabbelige See. Das weiß Manfred Eder, unser Paddel-Urgestein vom DRV Nürnberg.
2: Also heute haben wir ein bisschen Gegenwind und müssen uns ein bisschen mehr plagen. Und mein Plan wäre also heute, dass wir an der Giudecca-Insel vorbeifahren, dann queren wir und gehen dann rein zur Gondelwerkstatt.
1: Schon viele Male ist er mit Gruppen durch die Kanäle von Venedig gepaddelt. Tini und die anderen machen sich bereit.
3: Jetzt haben wir ein bisschen Arbeit vor uns, aber das macht ja auch große Freude. Naja, weil wir haben ein gutes Stück zu paddeln. Allein zum Markusdom sind es 2 Stunden Paddelei und dann geht es ja erst so richtig los. Aber es ist ein wunderbares Abenteuer.
1: Vom Campingplatz in Fusina paddeln wir los in Richtung Lagunenstadt. Auf den Wasserstraßen herrscht viel Verkehr. Vaporetti, die mit großer Geschwindigkeit hohe Wellen schlagen, kreuzende Wassertaxis, die an- und ablegen und schwerfällige Lastkähne. An einer Art Kreuzung müssen wir neben der Fahrrinne eine gefühlte Ewigkeit warten, bis wir eine Lücke erwischen, um zu queren.
4: So auf den großen Kanälen draußen, finde ich, ist es sehr aufregend, weil du immer die ganze Zeit schauen musst, kommt einer von links, kommt einer von rechts, ja. Und dann auf den kleinen Kanälen ist ein bisschen besser, finde ich. Da musst du gucken, kommt einer von vorne oder von hinten. Also sie sind auch alle total rücksichtsvoll hier, also finde ich schön.
1: Maria und wir anderen sind froh, als unsere Boote endlich in die engen Kanäle gleiten. Weg von dem Tumult vor dem Dogenpalast und der berühmten Seufzerbrücke. Dann paddeln wir vorbei an der Anlegestelle aus den Donna-Leon-Krimis und durch den ehemaligen jüdischen Stadtteil Ghetto. In Cannareggio stehen die Tische und Stühle der Cafés direkt an der Kanalmauer.
2: Man kann also die schönen Paläste oder die alten Häuser und die wunderbaren Kanäle, die kann man eben auf eine Art und Weise genießen, die einmalig ist. Und das ist ein Privileg, wenn man mit dem Kajak durch Venedig fahren darf. Und ich hoffe, dass das noch lange möglich ist. Das wäre sehr schön.
1: In Venedig darf man überall paddeln, außer auf dem Canale Grande. Und selbst der ist während der sogenannten Voga Longa frei befahrbar. Das ist ein großes Event jedes Jahr an Pfingsten. Dann heißt es nämlich überall freie Fahrt.
2: Das ist also ein europäischer Höhepunkt für Paddler. Da ist ganz Venedig ist hier gesperrt für alle anderen Fahrzeuge. Nur die Kanus, also nur muskelbetriebene Fahrzeuge, dürfen da fahren. Und man hat quasi Venedig ganz für sich. Und das ist eigentlich der ideale Zeitpunkt, um völlig entspannt nach Venedig zu fahren mit dem Kajak.
1: Trotz tausender Touristen in der Stadt gibt es ruhige Ecken und stille Kanäle. Das gefällt auch dem Extremkletterer und Abenteurer Holger Heuber, der ebenfalls gerne mit Gruppen durch die Lagunenstadt paddelt.
5: Mit dem Seekajak kann man einfach Venedig aus einer ganz anderen, aus einer neuen Perspektive kennenlernen. Und was das Faszinierendste für mich ist, ist dieser Kontrast zwischen den Menschenmassen am Markusplatz und dann den komplett ruhigen und einsamen Kanälen, durch die man teilweise vor allem an den Stadträndern von Venedig durchpaddeln kann.
1: Nun mag man sich fragen, wie kommt ein Bergsteiger und Kletterer wie Holger Heuber zum Paddeln? Die Antwort ist so überraschend wie einleuchtend.
5: Also ganz ehrlich gesagt, habe ich das Seekajakfahren eigentlich erst über das Bergsteigen kennengelernt, so verrückt das klingt. Aber wir haben bei früheren Expeditionen sehr häufig die Kajaks zur Anreise genutzt, um dann einfach an Plätze zu gelangen, die mit anderen Möglichkeiten schwer zu erreichen sind.
1: Auch in Venedig kann man vieles nur vom Wasser aus entdecken. Nach 3 Paddeltagen haben wir die Stadt ausgiebig erkundet und ich nehme einige Blasen an meinen Händen und vor allem einzigartige Eindrücke mit nach Hause. Genauso wie die anderen auch.
6: Ja, man kann irgendwie durchfahren, wo sonst kein Mensch hinkommt. Man erlebt es intensiver. Es ist Erleben.
7: Gefällt mir sehr, sehr gut. Also einfach nur genießen, passt alles.

Das war noch die Geigenmusik. Kiesenhofer. Und das war für heute Wald und Gebirge auf BR Heimat. Gleich nach den 11 Uhr Nachrichten dann der Treffpunkt Blasmusik mit Dominik Glöbel. Am Mikrofon verabschiedet sich der Johannes Hitzelberger. Ich wünsche eine schierne Zeit. So heißt auch das Stickler von Brunverdi aus Südtirol, mit dem diese Stunde ausklingt. Ein schönes Wochenende. Willkommen.

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1: Uhr, die Nachrichten des Bayerischen Rundfunks mit Sisi Forster. Guten Tag. Die Übersicht. Bund der Steuerzahler und DIW fordern Senkung von Subventionen. Kabinett will erst Ende Mai über Pflegereform entscheiden. Schauspielerin Angelika Domröse ist tot. Das Wetter, Sonne und Wolken, örtlich Schauer und Gewitter. Berlin. In der Diskussion über Reformen fordert der Bund der Steuerzahler, dass Subventionen und Steuervergünstigungen um 10% gekürzt werden. Den Zeitungen der Mediengruppe Bayern sagte Vereinspräsident Holznagel, alle Subventionen müssten außerdem zeitlich begrenzt sein. Unionsfraktionschef Spahn hatte zuvor eine Kürzung von 5% ins Spiel gebracht. Auch der Präsident des Deutschen Instituts für Wirtschaftsforschung, Fratscher, schlägt vor, bei Subventionen zu sparen. Der Welt am Sonntag sagte er, Maßnahmen wie die steuerliche Begünstigung von Diesel, die Dienstwagen und die Pendlerpauschale seien weder effizient noch gerecht. Ihm zufolge bevorzugen sie nur einzelne Gruppen, kosten aber Milliarden. Außerdem plädiert Fratscher dafür, die Einkommenssteuer so zu reformieren, dass 98% der Bevölkerung entlastet und die oberen 2% stärker belastet werden. Berlin. Die von Bundesgesundheitsministerin Warken angekündigte Pflegereform verschiebt sich offenbar etwas. Wie die Zeitungen der Funke Mediengruppe berichten, soll die Gesetzesvorlage nun in der letzten Maiwoche vom Kabinett beschlossen werden, statt jetzt Mitte des Monats. Der Verband Deutscher Alten- und Behindertenpflege übt daran deutliche Kritik. Die Verschiebung zeige, dass mehr Abstimmungszeit benötigt werde, sagte Verbandsgeschäftsführer Knieling. Ihm zufolge wartet die Pflegebranche aber dringend auf verbindliche Entscheidungen, um für die Zukunft planen zu können. Viele Pflegeheime hätten schon jetzt Probleme, die Versorgung sicherzustellen, so Knieling. Beirut. Israel und die Hisbollah-Miliz im Libanon greifen sich trotz einer verlängerten Waffenruhe weiter an. Dem libanesischen Gesundheitsministerium zufolge wurden dabei am späten Abend 6 Menschen im Süden des Landes getötet. Mindestens 37 Personen wurden verletzt. Die Hisbollah gab derweil an, mit Drohnen auf israelische Kasernen geschossen zu haben. Erst gestern hatten die USA nach Verhandlungen bekannt gegeben, dass die eigentlich noch bis Sonntag dauernde Waffenruhe um 45 Tage verlängert wird. Anfang Juni sind dann weitere Gespräche geplant. Bisher sind dabei allerdings nur Vertreter Israels und des Libanons dabei, nicht jedoch der Hisbollah-Miliz, mit der Israel kämpft. Washington. Die USA haben eigenen Angaben zufolge ein hochrangiges Mitglied der Terrororganisation Islamischer Staat getötet. Präsident Trump schrieb, der stellvertretende IS-Chef al-Minuki sei bei einem gemeinsamen Einsatz mit nigerianischen Streitkräften eliminiert worden. Damit sei, Zitat, einer der aktivsten Terroristen auf dem Schlachtfeld ausgeschaltet worden. Wo und wann der Militäreinsatz stattgefunden hat, erklärte Trump nicht. Al-Minuki war vor allem in der Sahelzone bzw. Westafrika aktiv. 2023 hatten die USA Sanktionen gegen ihn verhängt. Berlin. Die Schauspielerin Angelika Domröse ist tot. Sie starb im Alter von 85 Jahren, wie die DEFA-Stiftung unter Berufung auf ihr persönliches Umfeld bestätigte. Domröse hatte ihren Durchbruch als Paula in dem Film Die Legende von Paul und Paula aus dem Jahr 1973. Mit der Rolle wurde sie eines der bekanntesten Filmgesichter der DDR. Bundespräsident Steinmeier bezeichnete Domröse in einer anschließenden Mitteilung als eine der prägendsten Schauspielerinnen unseres Landes. Sie habe Filmgeschichte geschrieben. Das Wetter in Bayern. Ein Wechsel aus Sonne und Wolken, gelegentlich Schauer und selten Gewitter. In Richtung Alpen dicht bewölkt und regnerisch, Höchstwerte 8 bis 16 Grad. In der kommenden Nacht kühlt es ab auf plus 5 bis minus 1 Grad. Morgen wieder Sonne und Wolken im Wechsel, Schauer aber höchstens ganz vereinzelt. Am Montag ähnlich, nur in Ostbayern ist es zunächst freundlich und trocken. Höchstwerte 13 bis 21 Grad. Die Zeit, es ist gleich 11.05 Uhr. Die Verkehrsmeldungen. A7 Ulm Richtung Füssen zwischen Kempten, Leubas und Betzigau ein Unfall. Die A8 München Richtung Stuttgart ist zwischen Burgau und Günzburg nach einem Unfall gesperrt. Im Moment 4 Kilometer Stau. Soweit die Verkehrsübersicht.
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Mit dem Hochheidegsburg-Marsch werden wir flott hereingespielt in die heutige Sendung. Danke an die Kaisermusikanten und damit herzlich willkommen und Servus miteinander hier beim Treffpunkt Blasmusik auf BR Heimat. Am Mikrofon begrüßt Sie Dominik Glöbel. Ich freue mich, dass Sie mit dabei sind. Kaiserwetter heißt die erst 2024 erschienene neueste CD-Einspielung der Kaisermusikanten. Und auf dieser CD sind wie immer viele tolle Blasmusikschmankerl und natürlich der unverwechselbare Sound der Kaiser, wie sie in den Blasmusikkreisen auch genannt werden. Heute, am 16. Mai, möchte ich Sie mitnehmen auf eine kleine Reise durch den Blasmusikfestival-Jahreszyklus. Die Blasmusikfans unter Ihnen, vor allem die Jüngeren, wissen es. Es gibt verschiedene fixe Anlaufpunkte in jedem Jahr. Festivals, auf denen man sich trifft, gemeinsam Zeit verbringt, sich austauscht, miteinander feiert und natürlich viel Blasmusik hört. Bevor wir aber jetzt einsteigen, hören wir erstmal noch ein wenig Musik. Los geht's mit Anton Gelle und seiner Scherzachtaler Blasmusik und dem Panoramamarsch.

Die Pfaffenwinkler mit der Polka Seeseiten waren das. Wir wechseln jetzt vom See ins Gebirge und eine der schönsten Gebirgsregionen dieser Welt, möchte ich jetzt mal behaupten, nach Südtirol. Dort in Unterinn am Fuße des Ritten findet jedes Jahr ein kleines, aber feines Blasmusikfestival statt, die Brass-Pyramide. Warum heißt es so? Ja, Brass steht für die Blasmusik selbst und das zentrale Element dieser Veranstaltung. Und Pyramide steht für die entlang des Keschtenwegs gelegenen Erdpyramiden in Unterinn und somit für eine der berühmtesten Sehenswürdigkeiten des Dorfes in ganz Südtirol. Ich durfte die Brass-Pyramide 2024 moderieren und ich kann Ihnen sagen, es ist ein sehr familiäres und herrlich entspanntes Blasmusikfestival. Tolle Südtiroler Leckereien, die einheimische Gastfreundschaft und natürlich Blasmusik vom Allerfeinsten erwartet die Gäste dort. Dieses Jahr findet die Brass-Pyramide am 23. und 24. Mai statt, also schon nächstes Wochenende. Sollten Sie also noch keinen Pfingsturlaub geplant haben, das wäre mein Tipp für Sie. Und noch eine Besonderheit. Letztes Jahr wurde im Rahmen des Festivals eine Blaskapelle gegründet, die Kapelle Brass Pyramide. Unter der Leitung von Andreas Kofler spielen die 20 Musikantinnen und Musikanten klassische Werke, neue Kompositionen und solistische Bravourstücke. Und jetzt hören wir sie auch. Die Kapelle Brass Pyramide. Eine Radio-Weltpremiere. Die Kirche Simon Polker von Thomas G. Greiner in einem Live-Mitschnitt vom Festival im letzten Jahr.

Die Kapelle so und so mit dem Kerschbaum-Marsch waren das. Sie haben sie sicher gleich erkannt an ihrem unverwechselbaren Sound und dieser atemberaubenden Energie, die diese Gruppe hat. Sie sind auch dabei bei der Brasspyramide in Unterin am Fuße des Ritten in Südtirol und werden dort am Samstag, den 23. Mai um 13 Uhr auf der Bühne stehen. Wenn Sie noch nichts vorhaben über Pfingsten, dann nichts wie ab dahin. Weiter geht's im Jahresblasmusikfestivalkalender schon 2 Wochen später. Wir machen einen Schritt wieder Richtung Deutschland zurück, aber halten im schönen Zillertal in Österreich. Dort findet seit 2019 am Waldfestplatz in Meierhofen die Blechlawine statt. Ich bin mir sicher, viele, wenn nicht alle von Ihnen kennen dieses Blasmusikfestival. Jedes Jahr organisiert der Blasmusikverband Zillertal ein kleines, aber feines Blasmusikfestival. Neben den Top-Acts der Szene stehen auch immer die 16 Kapellen des Zillertaler Musikbundes mit auf den Bühnen. Zillertaler Schmankerl und lokale Getränke, das Lebensgefühl und die Herzlichkeit der Zillertaler machen dieses Festival zu etwas ganz Besonderem. Vom 4. bis 7. Juni gibt es ein ausgesuchtes, exklusives Line-up an Blaskapellen und Bands. 4 Tage beste Unterhaltung und Blasmusik-Festival-Feeling vom Feinsten. Ich spiele Ihnen jetzt eine Polka der Headliner der diesjährigen Blechlawine vom Samstagabend, 6. Juni. Ab 21.20 Uhr können Sie sie dort live erleben. Die Blaskapelle Junger Schwung, hier jetzt mit einem schönen Konzertmarsch. Optimus Amicus.

Sie werden auch mit dabei sein bei der Blechlawine dieses Jahr, die Hiesetaler Blaskapelle aus der Schweiz. Das Hiesetal liegt im Kanton Bern, also eher im Westen der Schweiz. Gut, dass das Zillertal auch sehr westlich in Österreich liegt, nahe an Innsbruck. Da haben die Schweizer keine allzu lange Anreise. Das war die Josef Polka der Hiesetaler Blaskapelle. Und die können Sie auch erleben auf der Blechlawine dieses Jahr vom 4. bis zum 7. Juni. Und wir bleiben jetzt gleich in Österreich und gehen aber vom Zillertal ganz nach rechts rüber nach Oberösterreich ins schöne Ort im Innkreis. Dort, nahe bei Scherding, findet jedes Jahr am letzten Juniwochenende die Mutter aller Blasmusikfestivals statt. Das große Woodstock der Blasmusik. Ich denke, man braucht hier nicht viel über dieses tolle Event erklären und erzählen. Sie kennen es sicher alle. Nur ein paar Daten. Insgesamt hat das Festival an 4 Tagen jeden Tag 20.000 Besucher. Am Samstag findet das große Gesamtspiel unter freiem Himmel statt mit, wie im letzten Jahr, 18.000 Musikantinnen und Musikanten, die gemeinsam Märsche und Polka spielen. Auf 6 Bühnen und der großen Mainstage tritt alles auf, was in der Szene bekannt ist und viele Newcomer. Falls Sie noch nicht dort waren, es ist wirklich ein Erlebnis, das seinesgleichen sucht. Und jetzt kommt der witzigste Funfact. Man meint, bei so vielen Menschen und dem ein oder anderen Bier passiert dann doch auch mal was. Aber nichts. Gar nichts. Nada. Niente. Ich habe mich mal mit Sanitätern dort unterhalten. Das meiste, was sie brauchen in den 4 Tagen, ist Wundcreme oder Vaseline, weil sich die Musikantinnen und Musikanten in der Lederhose im Sommer bei ganztägigen Tragen gern mal einen Wolf laufen. Ist das nicht lustig? Also, sollten Sie dort noch nie gewesen sein, liebe Blasmusikhörerinnen und Hörer, das müssen Sie sich auf jeden Fall mal ansehen. Immer das letzte Wochenende im Juni oder eben das erste im Juli. Dieses Jahr vom 2. bis 5. Juli. Und musikalisch tue ich mich auch nicht schwer, etwas zu finden, denn dort sind echt alle Künstlerinnen und Künstler zu Gast. Ich würde sagen, ich beginne mal mit der Haus- und Hofkapelle, den Original-Woodstock-Musikanten und einer wunderbaren Polka von Christian Höcherl. Und dann hören wir uns gemeinsam ein wenig durch das Line-up dieses Jahr.

Jörg Bollin und das Mährische Feuer waren das. Sie sind auch mit dabei beim großen Woodstock der Blasmusik in Ort im Innkreis im schönen Oberösterreich vom 2. bis zum 5. Juli dieses Jahr. Und noch ganz viele andere tolle Blaskapellen, Tanzelmusiken, Bläserensembles und Bands. Schauen Sie einfach mal auf der Homepage des Festivals vorbei, da finden Sie immer auch den Spielplan. Das war's nun schon mit der ersten Stunde Treffpunkt Blasmusik auf BR Heimat. Nach den Nachrichten und dem Wetter geht's weiter mit einer zweiten Stunde Blasmusik und vielen Tipps zum diesjährigen Blasmusik-Festival-Sommer. Bleiben Sie dran, ich freue mich auf Sie. Bis gleich.

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1: Es ist 12 Uhr. Die Nachrichten des Bayerischen Rundfunks mit Andreas Derschall. Die Übersicht. SPD stellt Verlängerung des Tankrabatts in Frage. Nach Trump reist auch Putin nach China. Bayerns AfD nähert sich identitäre Bewegung weiter an. Das Wetter wechselhaft und vielerorts kühler als zuletzt. Berlin. Die SPD will den auf 2 Monate begrenzten Tankrabatt offenbar nicht verlängern. Fraktionschef Miersch sagte der Augsburger Allgemeinen wörtlich, die Gießkanne ist keine Dauerlösung. Stattdessen sprach sich der SPD-Politiker für eine Steuerreform aus, die vor allem Menschen mit unterem und mittleren Einkommen mehr Luft verschaffe als kurzfristige Prämien. Spitzenverdiener will Miersch hingegen höher besteuern. Der Tankrabatt gilt seit Anfang Mai. Er beträgt knapp 17 Cent pro Liter und soll den Anstieg der Benzin- und Dieselpreise dämpfen, die infolge des Irankriegs und der Sperrung der Straße von Hormus deutlich gestiegen sind. Berlin. In der Diskussion um die angekündigte Reformpolitik der Bundesregierung mehren sich die Rufe nach mehr Tempo. Der sächsische Ministerpräsident Kretschmer von der CDU mahnte, je länger man brauche, desto komplexer werde die Problemlage. Dem Stern sagte er, Deutschland müsse mit weniger Bürokratie, bezahlbaren Energiepreisen und geringeren Arbeitskosten wieder wettbewerbsfähig gemacht werden. Der Chef des IFO-Instituts Fuß brachte in der Neuen Osnabrücker Zeitung Neuwahlen ins Gespräch, sollte sich die Regierung nicht auf Reformen einigen können. Moskau. Kurz nach dem China-Besuch von US-Präsident Trump reist auch der russische Staatschef Putin dorthin. Wie der Kreml mitteilte, will Putin am Dienstag nach China aufbrechen und sich mit Präsident Xi über wichtige internationale und regionale Fragen austauschen. Zum Abschluss wollen Putin und Xi eine gemeinsame Erklärung unterzeichnen. Erst gestern hatte US-Präsident Trump seinen China-Besuch beendet. Trump war feierlich in Peking empfangen worden. Zahlreiche Handelskonflikte und geopolitische Spannungen zwischen den USA und China bleiben jedoch ungelöst. München. Die AfD in Bayern und die rechtsextremistische Identitäre Bewegung nähern sich offenbar immer weiter an. Zu diesem Schluss kommt der Bayerische Verfassungsschutz. Teile der Partei, vor allem an der Landesspitze, würden auf eine enge Vernetzung hinarbeiten, sagte der Leiter der Abteilung Rechtsextremismus und Rechtsterrorismus Schäfert, der Augsburger Allgemeinen. Der Verfassungsschützer beobachtet demnach außerdem eine Art Arbeitsteilung zwischen beiden Organisationen. So würde die identitäre Bewegung etwa den gesellschaftlichen Diskurs gezielt nach rechts verschieben und so den politischen Boden für die AfD bereiten. Die Satzung der AfD sieht eigentlich einen Unvereinbarkeitsbeschluss mit der identitären Bewegung vor. Markt Einersheim. Auf einer Bahnstrecke in Franken ist ein Güterzug mit einem Betonteil kollidiert. Verletzt wurde niemand, trotzdem ermittelt die Bundespolizei wegen gefährlichen Eingriffs in den Bahnverkehr. Der Vorfall ereignete sich gestern Abend zwischen den Bahnhöfen Markt Einersheim im Landkreis Kitzingen und Markt Bibart im Landkreis Neustadt an der Eisbad Windsheim. Der Güterzug fuhr mit Tempo 100 über das 60 bis 80 cm große Betonteil. Die Bundespolizei hält es für möglich, dass das Betonteil mutwillig auf die Gleise gelegt wurde. Das Wetter in Bayern. Je nach Region gibt es am Nachmittag Sonne oder teils dichte Wolken, örtlich auch Schauer und selten Gewitter. Besonders in Richtung Alpen kann es regnen. Die Höchstwerte liegen zwischen 9 Grad an den Alpen und 17 Grad bei Regensburg. In der Nacht kühlt es ab auf plus 5 bis minus 1 Grad. Morgen wird es etwas wärmer, Sonne und Wolken wechseln sich ab, selten gibt es Schauer. Am Montag ist es in Ostbayern freundlich und trocken, aber sonst gibt es mehr Wolken als Sonne und immer häufiger Regen. Es ist jetzt 12.04 Uhr. Die Verkehrsmeldungen A7 Ulm Richtung Füssen, zwischen Kempten-Leubas und Betzigau ein Unfall. A8 Stuttgart Richtung München, zwischen Eichelberg und Hohenstadt 7 Kilometer Stau. Und A9 München Richtung Nürnberg, zwischen Manching und Lenting 7 Kilometer Stau an einer Baustelle. Soweit die Verkehrsübersicht.
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Herzlich willkommen und Servus miteinander hier beim Treffpunkt Blasmusik auf BR Heimat mit Dominik Glöbel am Mikrofon. Schön, dass Sie mit dabei sind. Der Wolfgang Grünbauer und seine Münchner Oktoberfestmusikanten haben uns hereingespielt mit dem Marsch Gruß an Oberbayern. Und nach Oberbayern geht's jetzt auch weiter in unserer Blasmusik-Festival-Ausgabe heute. In der ersten Stunde waren wir auf Blasmusikfestivals in Südtirol und Österreich unterwegs. Das nächste Festival im Jahreszyklus ist gleich vor der Haustüre hier in München. Genauer gesagt in Eching bei Freising im Norden Münchens. Die Brasswiesen findet dort vom 30. Juli bis zum 2. August statt. Das Besondere an der Brasswiesen ist, dass dort das bayerische Lebensgefühl gefeiert wird. Es gibt Volkstanzkurse, Gstanzlwettbewerbe, urige Hütten und natürlich auch ganz viel Brassmusik. In die wollen wir jetzt ein wenig reinhören. Wer natürlich nicht fehlen darf, ist die Kapelle Josef Menzel, die uns jetzt gleich mit dem passenden Titel ein wenig in Festivalstimmung bringen wird. Denn um was geht's denn eigentlich in den 4 Tagen Brasswiesen? Ja, genau. Seamus geht.

Die kann man definitiv finden auf der Brasswiesn, wie auch auf allen anderen Blasmusikfestivals. Polka Freude, Bertolt Schick und seine Allgäu Sechs waren das. Und Polka Freude findet man auch auf den Volksfesten, auf denen auch ganz viel Blasmusik gespielt wird bei uns in Bayern. Nicht nur auf der Wiesn, dem Oktoberfest in München, sondern auch auf dem Gäubodenfest in Straubing, dem zweitgrößten Volksfest Bayerns, wird viel Blasmusik gespielt. Dort erklingt vom 7. bis zum 17. August diesen Jahres jeden Tag wieder viel Blasmusik in den 7 Festzelten. Seit über 25 Jahren treffen sich in der Genussarena Wenisch Spitzenblasmusiker aus allen Kulturorchestern Deutschlands. Die Dresdner Philharmoniker, das Bayerische Staatsorchester, die Berliner Philharmoniker und. Und diese Musikerinnen und Musiker vereint eines: ihre Liebe zur Blasmusik. Unter der Leitung von Frank Vollner wird böhmische Spielfreude nicht nur geboten, sondern vielmehr, ja, ich möchte schon sagen, fast zelebriert. Und dieses Jahr gibt es etwas Neues am Gäubodenfest in Straubing. Unter dem Motto Servus Volksmusik sind dort Viererblech, die Kaisermusikanten, die Tegernseer Danzelmusi, die Packerburm und noch viele mehr zu hören. Und das alles bei freiem Eintritt. Also 7. bis 17. August. Das ist auf jeden Fall eine Reise nach Straubing wert, würde ich sagen. Und hier schon mal ein kleiner Vorgeschmack mit den Straubinger Volksfestmusikanten und einer Live-Aufnahme aus der Genussarena Wenisch. Die Polka mit ganzem Herzen vom Tenorhornisten Jürgen Malter.

Auf zum Fest. Ja, auf nach Straubing, aufs Gaibonfest. Vom 7. bis zum 17. August. Und dort dann zur Servus Volksmusik. Oder? Ach, egal wohin. Hauptsache, eine in die Tracht, rein ins Zelt und dann Blasmusik oder Volksmusik lauschen. Was gibt's denn Schöneres? Ja, dann schnaufen wir ein klein wenig durch und wir reisen zur wohl außergewöhnlichsten und vor allem weitest entfernten Brass-Veranstaltung im Jahreszyklus. Brass Palmas auf der kroatischen Insel Krk. Sie denken sich jetzt bestimmt, Blaskapelle und Kroatienurlaub, wie geht denn das zusammen? Ich dachte mir das auch, bis ich selber mal dort war. Und ich kann Ihnen sagen, das ist sowas von unglaublich fein, dieses kleine, überschaubare, familiäre Event im Sommerausklang. Die, die den weiten Weg auf sich nehmen, um bis nach Kroatien zu fahren, um dort den ganzen Tag Blasmusik zu hören und miteinander zu feiern, die sind wirklich nur dafür dort. Das Festivalgelände ist sehr überschaubar. Alles ist eng beieinander und eigentlich hängt man eh den ganzen Tag entweder in der Poolbar oder an der Strandbar und hört Blasmusik, tanzt oder singt mit. Abends ist dann auf der Mainstage was geboten. Dort treffen sich auch wieder alle. Ein sehr kleines, aber ultimativ feines Brass-Festival, das man mindestens einmal in seinem Leben mitgemacht haben sollte. Sonst hat man definitiv was verpasst. Die dort auftretenden Bands sind auch etwas anders. Leider habe ich nichts gefunden in der ARD-Mediathek, was ich vom Festival spielen könnte. Aber trotzdem mein Tipp, fahren Sie mal hin. Das macht wirklich ganz viel Spaß. Wir gehen jetzt aber weiter zum größten Brass-Festival der Welt. Ich verrate noch nicht zu viel. Vielleicht erkennen Sie es ja.

Sie haben es sicher erkannt, oder? Jetzt sind wir auf dem Oktoberfest gelandet, dem letzten großen Blasmusikfestival im Jahreszyklus. Ich weiß, das werden viele jetzt vielleicht nicht gleich bejahen, diese These von mir, aber ich behaupte das jetzt einfach mal so. Bayern, unser bayerisches Lebensgefühl, die Geselligkeit, die Gemütlichkeit, ja, auch das ein oder andere Bier und die Blasmusik, das gehört einfach zusammen. Und auf dem Oktoberfest kann man das alles alle Jahre wieder erleben. Ich gebe es zu, ich bin ein Fan der Wiesn. Ich mag's, wenn sich dort alle Nationalitäten treffen und miteinander friedlich feiern. Beim Schlendern durch die 14 großen Festhallen oder die 3 Zelte auf der Eudenwiesen fällt immer wieder auf, wie hoch das musikalische Niveau auf dem Oktoberfest ist. Jedes Zelt hat eine eigene Blaskapelle, die oft schon seit Jahrzehnten mit der Wirtsfamilie verbunden ist. Und von den Bühnen erklingen Walzer, Polkas und Märsche in schönster Form. Am zweiten Sonntag des Oktoberfests kommt es zu einem ganz besonderen Spektakel. Da findet das alljährliche Wiesenplatzkonzert unter der Bavaria statt. Die Musikantinnen und Musikanten aller Festkapellen versammeln sich auf der Treppe unter der Bavaria und Politiker und Honoratioren schwingen den Taktstock. Das Bayerische Fernsehen und Radio BR Heimat überträgt dieses besondere Konzerterlebnis. Also schon mal eintragen, Sonntag, 27. September von 11 bis 12 Uhr im Radio hier oder im BR Fernsehen. Das große Wiesenplatzkonzert unter der Bavaria. Ich würde mich freuen, wenn Sie mit dabei sind. Und wir machen jetzt einen kleinen musikalischen Ausflug über die Wiesen. Los geht's mit Helmut Schranner und seinen Holledauer Musikanten und einem Marsch, der passender nicht sein könnte. Ein Hoch dem Reinheitsgebot.

Die Musikatzen waren das. Die sind jetzt zwar keine Oktoberfestkapelle, aber die Musikerinnen und Musiker spielen fast ausnahmslos alle auf dem Oktoberfest in verschiedenen Kapellen. Ja, das war's schon mit einem kleinen Blasmusik-Festival-Jahresausblick hier im Treffpunkt Blasmusik auf BR Heimat. Wie immer erfülle ich jetzt an dieser Stelle noch ein paar Hörerwünsche. Sollten Sie auch mal einen Wunsch haben, dann immer gerne her zu uns. Einfach per Post an den Bayerischen Rundfunk, Treffpunkt Blasmusik, Rundfunkplatz 1 in 80335 München oder per E-Mail an blasmusik@br-heimat.de. Als erstes darf ich hier ganz besondere Geburtstagsglückwünsche übermitteln. Denn ich weiß, dass der Jubilar gerade jetzt vor dem Radio sitzt und zuhört. Lieber Adolf Amthor aus Stetten, du hast am 15. Mai gestern deinen 90. Geburtstag gefeiert und deine Ehefrau, Kinder und Enkelkinder wünschen dir alles, alles Gute und noch viele Jahre Gesundheit und Wohlergehen. Weil du ihn auch immer

selber gern gespielt hast, hat sich deine Familie für dich den Klarinettenmuckel ausgesucht. Und dann kommt noch ein besonderer Wunsch aus dem Donauries. Die ehemaligen Musikantinnen und Musikanten wünschen sich die Wörnitztaler Polka, ein Stück ihrer Trachtenkapelle Marktoffingen. Sie grüßen damit den lieblings-ehemaligen Kollegen, den Friedel aus Kanada, der diese Sendung auch auf irgendeinem Weg hören wird. Die Wörnitztaler Polka wurde vom damaligen Dirigenten der Kapelle Johannes Kraus zusammen mit Peter Schröppel komponiert. Der Johannes Kraus ist jetzt Musikdirektor und Leiter der Dinkelsbühler Knappenkapelle und Dinkelsbühler Stadtkapelle, aber der Trachtenkapelle Marktoffingen immer noch sehr verbunden. Und wissen Sie auch warum? Weil er die Maria, eine Tenorhornspielerin von dort, geheiratet hat und mit ihr jetzt zwei süße Töchter hat. Aber los geht's jetzt erstmal mit dem Klarinettenmuckel für unseren Jubilar Adolf Amthor.

Und das war's schon wieder mit dem heutigen Treffpunkt Blasmusik. Heute um 17.05 Uhr gibt's noch das Blasmusikkonzert mit Karl-Heinz Brandt. Und morgen am Sonntag wie immer von 11 bis 13 Uhr die Blasmusik am Sonntag. Wir hören uns erst wieder am Samstag, den 27. Juni. Aber ich freue mich jetzt schon drauf. Der Mosch zum Schluss ist heute ein ganz besonderer Hörerwunsch. Er kommt von Frau Elsbeth Ehlen aus Beckum in Nordrhein-Westfalen. Sie haben uns eine Karte geschickt, Frau Ehlen, hierher zum Bayerischen Rundfunk, die mich sehr berührt hat. Ich darf ein kurzes Stück zitieren. Am 13. Mai 1966 läuteten für meinen vor 18 Jahren verstorbenen Mann und mich die Hochzeitsglocken in meinem Heimatdorf. Und zu der nicht mehr erlebten diamantenen Hochzeit wünsche ich mir in Gedenken an die wertvollste Zeit meines Lebens den Titel »Eine stille Stunde« von Ernst Mosch. Liebe Frau Ehlen, diesen Wunsch erfülle ich Ihnen beiden sehr gerne. Und liebe Hörerinnen und Hörer, Ihnen alle wünsche ich jetzt noch einen schönen Restsamstag und bedanke mich herzlichst fürs Zuhören. Bis zum nächsten Mal, bleiben Sie gesund und fröhlich. Ihr Dominik Glöbl.

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1: Es ist 13 Uhr. Die Nachrichten des Bayerischen Rundfunks mit Andreas Deschal. Die Übersicht. Mir stellt Fortsetzung des Tankrabatts in Frage. Taiwan pocht nach Trump-Äußerungen auf Unabhängigkeit. Bedford Strom und Klöckner streiten über Rolle der Kirche in Tagespolitik. Das Wetter: Sonne und Wolken, teils mild, teils kühl. Berlin. Die SPD will Menschen mit kleinen und mittleren Einkommen gezielt entlasten und den Tankrabatt für alle offenbar nicht verlängern. Fraktionschef Miersch sagte der Augsburger Allgemeinen wörtlich: Die Gießkanne ist keine Dauerlösung. Der Tankrabatt gilt seit Anfang Mai für 2 Monate. Statt diesen zu verlängern, sprach sich der SPD-Politiker für eine Steuerreform aus, die vor allem Menschen mit unteren und mittleren Einkommen mehr Luft verschaffe. Spitzenverdiener will Miersch hingegen höher besteuern. CSU-Landesgruppenchef Hoffmann signalisierte Zustimmung zu einer Erhöhung der reichen Steuer. Dem Redaktionsnetzwerk Deutschland sagte er, im Gegenzug müsse die SPD aber auch der Union entgegenkommen. Konkret nannte Hoffmann Änderungen in der Arbeitsmarktpolitik und eine komplette Abschaffung des Solidaritätszuschlags. Taipeh. Taiwan pocht auf seine Souveränität und erwartet von den USA Waffenlieferungen zum Schutz vor China. Das hat das taiwanesische Außenministerium nach dem China-Besuch von US-Präsident Trump deutlich gemacht. Taiwan sei eine unabhängige demokratische Nation und China nicht untergeordnet. Trump hatte Taiwan davor gewarnt, offiziell seine Unabhängigkeit von China auszurufen. Für einen solchen Schritt gibt es allerdings ohnehin keine Pläne. Die USA erkennen Taiwan zwar nicht offiziell als Staat an, sind aber bisher der wichtigste militärische Unterstützer der Insel. Taiwan erinnerte Trump daran, dass US-Waffenverkäufe Teil der Sicherheitsverpflichtung Washingtons seien. Würzburg. In der Diskussion über Äußerungen der Kirchen zur Tagespolitik stellt sich der frühere EKD-Ratsvorsitzende Bedford Strom gegen Bundestagspräsidentin Klöckner. Die CDU-Politikerin hatte am Rande des Katholikentags in Würzburg gesagt: Natürlich könne die Kirche zum Thema Tempolimit 120 Stellung beziehen, doch das werde Menschen nicht in die Kirche bringen. Kirche müsse Halt geben und sei keine weitere NGO, so Klöckner. Bedford Strom widersprach der Bundestagspräsidentin. Der frühere Ratsvorsitzende der evangelischen Kirche in Deutschland sagte, die Kirche müsse sich einmischen. Wer dies nur dann wertschätze, wenn es die eigenen politischen Ziele stärke, der habe etwas Grundlegendes am Christentum missverstanden. Stuttgart. Mercedes-Chef Källenius hat sich offen dafür gezeigt, mit dem Konzern in die Rüstungsproduktion einzusteigen. Im Wall Street Journal begründete er das damit, dass die Welt unberechenbarer geworden sei. Sollte Mercedes eine positive Rolle dabei spielen können, Europa verteidigungsfähiger zu machen, sei man dazu bereit, so Källenius. Er schränkte aber ein, dass ein solcher Schritt wirtschaftlich sinnvoll sein müsse. Zum Fußball. In der Bundesliga entscheidet sich am letzten Spieltag, wer sicher in die zweite Liga absteigt. Der VfL Wolfsburg, der FC St. Pauli und der 1. FC Heidenheim haben noch die Chance, sich auf den Relegationsplatz zu retten. 2 der 3 Teams werden aber direkt absteigen. St. Pauli und Wolfsburg treffen im direkten Duell aufeinander. Heidenheim spielt gegen Mainz. Der FC Augsburg hat die Chance, mit einem Sieg bei Union Berlin auf Platz 7 zu klettern und damit die Playoffs zur Conference League zu erreichen. Der FC Bayern bekommt nach dem Heimspiel gegen den 1. FC Köln die Meisterschale überreicht. Das Wetter in Bayern. Je nach Region gibt es am Nachmittag Sonne oder teils dichte Wolken, örtlich auch Schauer und selten Gewitter. Besonders in Richtung Alpen kann es regnen. Die Höchstwerte liegen zwischen 9 Grad an den Alpen und 17 Grad bei Regensburg. In der Nacht kühlt es ab auf plus 5 bis minus 1 Grad. Morgen wird es etwas wärmer. Sonne und Wolken wechseln sich ab. Selten gibt es Schauer. Am Montag ist es in Ostbayern freundlich und trocken, aber sonst gibt es mehr Wolken als Sonne und immer häufiger Regen. Es ist 13.05 Uhr. Die Verkehrsmeldungen. Normaler Verkehr auf den Fernstraßen in Bayern. Soweit der Service.
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wie es halt so geht beim Kartenspiel. 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
1: Es ist 14 Uhr, die Nachrichten des Bayerischen Rundfunks mit Andreas Derschall. Die Übersicht. CSU kann sich höhere Reichensteuer vorstellen und fordert Soli-Abschaffung. Nach Trump reist auch Putin nach China. In Zentralafrika bricht seltene Ebola-Variante aus. Das Wetter, Sonne und Wolken, örtlich Regen, teils mild, teils kühl. Berlin. In der Diskussion über Steuerentlastungen geht die Union auf die SPD zu. CSU-Landesgruppenchef Hoffmann sagte, die Union sei mit einer Erhöhung der Reichensteuer einverstanden, wenn an anderer Stelle die SPD Zugeständnisse mache. Konkret nannte Hoffmann Änderungen in der Arbeitsmarktpolitik und eine komplette Abschaffung des Solidaritätszuschlags. Die SPD will Spitzenverdiener höher besteuern und im Gegenzug Bezieher kleiner und mittlerer Einkommen entlasten. Außerdem will Fraktionschef Miersch offenbar den seit Anfang Mai geltenden Tankrabatt nach 2 Monaten auslaufen lassen. Der SPD-Politiker sagte der Augsburger Allgemeinen wörtlich, die Gießkanne ist keine Dauerlösung. Der Tankrabatt beträgt knapp 17 Cent pro Liter und soll den Anstieg der Benzin- und Dieselpreise dämpfen, die infolge des Irankriegs und der Sperrung der Straße von Hormus deutlich gestiegen sind. Berlin. Die angekündigte Pflegereform könnte sich verzögern. Wie mehrere Medien berichten, wird der Entwurf etwas später ins Kabinett eingebracht als erwartet. Das Bundesgesundheitsministerium hingegen sagte unserem Hauptstadtstudio, Ministerin Warken werde wie angekündigt Mitte dieses Monats konkrete Pläne vorlegen. Ziel der Reform ist eine Entlastung der Pflegeversicherung. Warken hatte vor kurzem erklärt, das Defizit der Versicherung werde in den nächsten 2 Jahren bei insgesamt rund 22,5 Milliarden Euro liegen. Moskau. Kurz nach dem China-Besuch von US-Präsident Trump reist auch der russische Staatschef Putin dorthin. Wie der Kreml mitteilte, will Putin am Dienstag nach China aufbrechen und sich mit Präsident Xi über wichtige internationale und regionale Fragen austauschen. Zum Abschluss wollen Putin und Xi eine gemeinsame Erklärung unterzeichnen. Erst gestern hatte US-Präsident Trump seinen China-Besuch beendet. Trump war feierlich in Peking empfangen worden. Zahlreiche Handelskonflikte und geopolitische Spannungen zwischen den USA und China bleiben jedoch ungelöst. Kinshasa. Bei einem neuen Ebola-Ausbruch in der Demokratischen Republik Kongo sind 13 Fälle der seltenen Bundibugyo-Variante nachgewiesen worden. Für diese gibt es keinen zugelassenen Impfstoff. Nach Angaben der Gesundheitsbehörde Africa CDC sind inzwischen 4 Todesfälle durch die seltene Variante bekannt. Insgesamt sprechen die Behörden im Kongo von 80 Ebola-Toten. Ebola ist eine ansteckende und lebensbedrohliche Infektionskrankheit. 2014 und 2015 starben bei einem Ausbruch in Westafrika mehr als 11.000 Menschen. Markt Einersheim. Auf einer Bahnstrecke in Franken ist ein Güterzug mit einem Betonteil kollidiert. Verletzt wurde niemand, trotzdem ermittelt die Bundespolizei wegen gefährlichen Eingriffs in den Bahnverkehr. Der Vorfall ereignete sich gestern Abend zwischen den Bahnhöfen Markt Einersheim im Landkreis Kitzingen und Markt Bibart im Landkreis Neustadt an der Aisch Bad Windsheim. Der Güterzug fuhr mit Tempo 100 über das 60 bis 80 cm große Betonteil. Die Bundespolizei hält es für möglich, dass das Betonteil mutwillig auf die Gleise gelegt wurde. Das Wetter in Bayern. Je nach Region gibt es am Nachmittag Sonne oder teils dichte Wolken, örtlich auch Schauer und selten Gewitter. Besonders in Richtung Alpen kann es regnen. Die Höchstwerte liegen zwischen 9 Grad an den Alpen und 17 Grad bei Regensburg. In der Nacht kühlt es ab auf plus 5 bis minus 1 Grad. Morgen wird es etwas wärmer, Sonne und Wolken wechseln sich ab, selten gibt es Schauer. Am Montag ist es in Ostbayern freundlich und trocken, aber sonst gibt es mehr Wolken als Sonne und immer häufiger Regen. Es ist gleich 14.05 Uhr. Die Verkehrsmeldungen, normaler Verkehr auf den Fernstraßen in Bayern. Soweit der Service.
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2: jeder Besucher, der diese Darbietung gesehen hat, verlässt bestimmt zufrieden das Unternehmen. Jetzt, wenn einer drin steht, der einen recht einen kreiseligen und einen schürlichen Kopf auf hat, der sich rege, den haben wir ihm nachher runter, weil wir am hinten auf der Bühne ja ganze Kisten voll Köpfler kommen am Austausch.

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1: Ja, immer noch hereinspaziert, meine Damen und Herren, hereinspaziert in unser Kuriositätenkabinett. Extra für Sie ausgewählte Merkwürdigkeiten, Besonderheiten, Schmankerl. Da bleibt kein Auge trocken, da arbeitet das Gehirn auf Hochtouren. Das möchte man schon mitkriegen, was da los ist. Treten Sie nur ein und begegnen Sie zum Beispiel dem Blodi, der kein Poldi ist, auch kein Blödi, sondern ein Geschöpf des genialen Mundartdichters Felix Hörburger. Bitteschön.
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Der Blodi. Gell? Da schauen Sie schon, was einer in unserem Kuriositätenkabinett alles über den Weg läuft. Wo der Blodi sein Unwesen treibt, ist normalerweise der Dunks nicht weit. Aber der hat sich gerade im Moment versteckt, irgendwo in Obach-Trademix auf unserer Welle. Bärheimat. Heimat, Heimat, Heimatl. Die Passauer Saudirndln.

übern See mit Wirdabö. Reimt sie? Wunderbar. Weil, was sie reimt, ist gut, hat der Pumuckl dabei gesagt. Und der kennt sie aus, der hat dabei recht. Wahrscheinlich hat er irgendwann einmal den Stein der Weisen gefunden. Wer weiß.

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Indien mit Tuba. Klingt exotisch, jenseits des Ganges. Ja, ja, ist ein alter Witz, ist mir schon klar, weiß schon. Alt, aber trotzdem noch nicht altlert. Manche Sprüche werden ja quick lebendig, wenn's rhythmisch vortragen werden und wie Assoziationsketten geradeaus auszusprudeln. Dicht und ergreifend. Die zwei Bayern-Rapper haben das drauf. Da feiert sich gar nichts.

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0: Ja, immer noch hereinspaziert, meine Herrschaften. Weiter geht's in unserem Kuriositätenkabinett. Nächste Station, der Willi Astor, der ja gern reimt, dass ihm die Stimmbandeln und uns der Kopf raucht. Aber er macht da gelegentlich sehr ernste Texte oder verpackt seine Botschaft in eine eingängige Musik. Jung und Dumm 2.0 zum Beispiel.
1: Es wird mal wieder Zeit für eine kleine Polka. Ein Lied mit dem Titel Jung und Dumm. 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

0: Ja, das war der Witzelkine und Wortzer Glauber Akrobat Willi Astor. Der ist auch ein hervorragender Gitarrist. Song für Birelli hat das Stickelrock geheißen. Und da ist der ebenfalls hervorragende Gypsy-Gitarrist Birelli Lagren gemeint. Aber das nur nebenbei. Wir gehen mal wieder ein Heisel weiter in unserem Kuriositätenkabinett. Da gibt's noch alles Mögliche zum Entdecken. Zum Beispiel die erste Punk-Wave-Band mit bayerischen Texten, die von Erding aus in die Welt ausgeschrien hat. Naja, da muss man schon ein bisschen lauter werden, wenn der Elefant fertig ist. Hat ja lang nur dauert.
1: Suppenhuhn, die zweite, warte. Dam, dam, dam, dam,
2: du magst, ich möchte nicht in das Gezeit, aber hast du daheim schon eine Suppe mehr gekauft?
3: Du, nein, ich hab mir heute keine Suppe mehr gekauft. Ich hab's nicht gesalzt und nicht pfeffert. Und ein Topf hab ich's auch nicht eingepasst.
2: Aber in der Brümmerli,
3: da hab ich's auch nicht gesehen. Nix, null, weil ich glaube, mir hätt's überhaupt gar nicht glauben.
2: Aber Max, ich möchte ja nicht in das Gezeit. Hast du daheim vielleicht schon eine Keine gekauft?
3: Nix, null.
0: Sigurd kämpft, auch Dada, Jandl, Valentin, New Wave und vor allem frech und laut. So hat es gelungen seinerzeit in die 80er Jahre.

0: Ein Liebeslied der besonderen Art. Ich brauch die Schatzi. Sigurd kämpft. Weil wir gerade bei Liebeslieder der besonderen Art sind, da hätte ich noch was.
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0: Mit der Liebe verhält sie sich ja so. Wenn man zu eng aufeinander hockt, dann tut das kein gut. Und eng war es seinerzeit in der Münchner Straßenbahn. Das waren noch keine Großraum-Niederflurwagen. Da ist man sich nahe gekommen, zu nah manchmal. Auf der Straßenbahnlinie ein Sketch aus dem Jahr 1929 von dem Münchner Humoristen Adam Müller.
1: Was ich sagen will, meine Herrschaften, fahren wir einmal mit der Münchner elektrischen Straßenbahn umeinander. Vorige Woche habe ich einmal ein Loch gehabt. Ja, das verstehen Sie nicht. Eine Leiche. Ein Gestorben. Ein bekannter Toter von mir ist beerdigt worden. Muss ich mit der Siemerlinie fahren, wo der Siemerer so mein Unglückszahl ist. An einem 7. bin ich geboren worden, an einem 7. bin ich geheiratet worden und an einem 7. sind mir die letzten Haare aus meinem Skalp ausgegangen. Also können Sie sich vorstellen, was das für eine Fahrerei war. Ich steige in die Siemerlinie ein, hinten auf Plattformen auf. Kurz mit der Schaffner schon und sagt er, das sehen Sie doch, Herr Nachbar, da. Herr Nachbar, da sehen Sie das nicht, da. Da ist da hinten, da kein Platz mehr, da hinten, da. Gehen Sie halt zum Wagenführer, Vierer vor dem Vierer, da. Alles Vierer zum Wagenführer, Vierer vor dem Vierer, da. Na, jetzt bin ich zum Wagenführer, Vierer vor dem Vierer, da gegangen. Jetzt hat der auch keinen Platz mehr gehabt. Jetzt hat der wieder geschimpft. Was gehört, das gehört, kein Platz nicht mehr. Kein Platz nicht mehr, was gehört, das gehört. Alles hintere zurück, Retour bitte, wenn ich bitten darf. Zurück, hintere Retour bitte. So, jetzt bin ich wieder zurück, hintere Retour bitte gegangen. Da bin ich mindestens 10 Mal hin, das gelang ja gar nicht. Ich bin halt so lang gegangen, bis wir zu der Ohlmüllerstraße gekommen sind. An der Ohlmüllerstraße verlangt der Schaffner von mir einen Fahrschein. Sagt er, der Herr Nachbar bitte hat noch keinen Fahrschein, da bitte. Nachlesen, da bitte, nachlesen, wenn ich bitten darf. Sag ich, fällt er mir gar nicht ein. Ich bin ja den ganzen Weg gegangen. Sag ich, wissen Sie was, einen Wagen darf man auch wieder einmal waschen. Unsere Landesfarben sind weiß und blau und nicht träg und letten. Wenn wir wieder weiterfahren mit den Stangelfjacken, rutscht der Oma Stangel raus. Au, weh, Dinge mal hoch. Bis der Schaffner mit seinem Scharfblick und seine Baumwolle und Wagenschmierglasehandschuh die Stangel wieder drin hat, dabei gehst du ins Kino. Da war an der Ecke von der Ohlmüllerstraße ein Kino. Da bin ich reingegangen, hab mir dritte Kajüte gelesen. Wie ich reinkomme in die Naturradekolonne durch die schwängende Flimmerhütte, war es schon so finster, dass ich gleich mit dem Kopf an der Seite hingerumpelt bin, dass alles geschäbert hat. Dann habe ich noch einer Dame eine Zeit lang am Busen umeinander gehabt. An der Blusen umeinander gehabt. Das war ein schöner Film. In 2 Teilen. Da kommt die Mia Mai gerade aus einem brennenden Schloss raus. Und die Flammen, die tanzen ja schon an den hinteren Extremitäten umeinander. Dazu hat der Pianist gespielt. Ach, das haben die Mädchen so gerne. Jetzt bin ich wieder gegangen. Im Weiterfahren habe ich mich nach hineingestellt in den Wagen. Hinten, wo der Platz so frei ist. Da habe ich eine Zeit lang umeinander geschaut. Sitzt da vis-à-vis von mir eine Frau mit 2 Kindern. Mein Bub, bin ich erschrocken. Weil die Frau war so mager. Die war schon so haudig beieinander, dass ich mir gesagt habe,

0: Wegen der roten Haare. Da brauchst du nicht einer. Die roten Haare sind schön. Die hat unser Herrgott gemacht.
1: So, der Burkhoff. Deine Mutter, bei dem lassen wir nichts mehr machen.
0: Aber das Mädel war lieb, das die Frau dabei gehabt hat. Sag ich zu der Frau, wie alt ist denn die Kleine? Sag's 2 Jahre, warum? Sag ich was, 2 Jahre erst. Und schon so schmutzig. Ja, gibt's das auch. Aber am liebsten stehe ich halt doch auf der Plattform. Wissen's, da ist schön auf der Plattform. Da stehen einmal 12 Personen, einmal 18, höchstens 24. Da kann doch auch nicht viel passieren. Da stehst uns der Hexens an Leistenbruch gerissen, wie der Trambahnhäusl. Oder das brennt der einer mit der Zigarette ein Loch in deinen Überzieher rein. Oder das fährt der andere mit der Virginia in die Ohrwaschen spazieren. Aber sonst kannst du dich unterhalten hinten und vorn. Es ist zwar verboten, mit dem Schaffner zu sprechen. Das haben sie extra angeschrieben, aber das hätte nicht gebraucht. Der fängt von selber an. Kürzlich habe ich mich unterhalten, vorn beim Wagenführer mit einem guten Bekannten über Politik. Herrgott, hat da unser Wagenführer mitgeflucht. Ich habe noch keinen Menschen so inbrünstig fluchen hören wie den. Sackelzement hat er weggeschimpft. Blutiger Sackelzement, Zement, Sackelblutiger. Und bei jedem Zementsackel hat er mich in Zeiten ähnlich gestessen. Und statt auf der Glocken ist er auf meinen Zehen drum gestanden. Auf einmal tut's einen Mordsschepperer. Das hat unser Gehirn abgebauter Reklamewagen gut schon gar nicht gespannt, dass er in einen Flaschenbierwagen eingefallen ist. Mein Gott, sind die zusammengerumpelt. Pferd hat's gleich aufs Trottoiren aufgeschützt. Die sind in der Auslage von einem Damenmodewagenchef drin gestanden. Der Schimmel hat ein Badehammer aufgehabt. Der Rapp hat ein Korsett am Schwanz drauf gehabt. Mein Nachbarn sind seine 3 echten Heimgarten-Virginia zwischen einem Grang und der Kanüle drin gesteckt. Aber am schönsten war unser Wagenführer beinand. Unser Starkstrombändiger. Dem ist das vordere Wagenfenster wie ein Schmiesalkragerl um sein Schwanenhals rumgehängt. Und der hat sich nicht rühren dürfen, sonst hätte ich am Schirm seine 3 Quartelzapfe abgeschnitten. Aber so viel Geistesgegenwart hat er noch gehabt, dass er zum Schaffner hinzurückgeschirrt hat. Du, Leschenbacher, sag, dass du den Namen der Fahrst von dem Flaschenbier gut hast, bevor er stirbt. 10 Meter vor uns war ein Schutzmann. Eingeschlafen. Ja, der hätte uns alle miteinander aufgeschrieben, wenn er einen Bleistift dabei gehabt hätte. Mich hat er als Augenzeuge hernehmen wollen. Sag ich einen Schafkäse. Einen Schafkäse. Als Hühneraugenzeugen darf man es mir aufschreiben. Jetzt ist der Wagenführer beizu geworden. Sagt er, wer ist denn schuld an die Unglücke? Niemand als das Publikum selber. Weil jeder Hans Wurst von einem Fahrgast in die Kenne redet wie in einem Telefon. Und weil Plattform über ausverkauft ist wie ein Kino am Sonntag. Ausgerechnet, wie ich bremsen will, stehst mit der Platte die Zwickertepp. So, das war ich. Jetzt habe ich aber meine Archive geöffnet. Jetzt hat's mir Sicherung rausgehaut. Ja, sage ich, wie haben wir es denn? Wie wir es denn haben, sieht damischer Schleißheimer Straße Ostfriedhof hin und zurück, der Regent. Jetzt sage ich es ja schon selber. Schuld an den Unglück sind Sie, weil Sie einen damischen 3-Drittschall-Kopf mit einer Himmelfahrtsnase nicht mehr bei uns hinten gehabt haben. Ah, hat er gesagt, das ist gar nicht wahr. Schuld sind Sie mit einem heiligen Grabkugelkopf, was gehört, was gehört. So, das werde ich noch nicht gehört haben. Aber nachher bin ich ausgestiegen, weil ich den ordinären Diskurs nicht leiden mag.

0: Der Stenz und die Stirnhausratschen über die Trambahnviren, die nur gerade so rumschwirren. Da heißt's Abstand halten und prophylaktisch grantig schauen. Da hat man vielleicht noch eine Chance, dass man ungeschoren davonkommt.
1: Aha, er geht auch so. Aha. Ach so. 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
2: Aha.
1: Geht's euch bei nur bergab?
2: Aha.
1: Geht nur das, was du verstehst? 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

Haben uns ein bisschen rumdrin heute im Kuriositätenkabinett. Ausgefallene Stickel haben wir gehört, wie sie sich gehört. Ach schau, da hinten, da spitzt jetzt doch noch der Dunks bei der Tür einer. Ja bitte, komm noch einer, sitzt her, bist mir eh schon abgegangen, Dunks. Aber bevor du loslegst, da verabschieden wir uns noch. Für Gott.

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1: Es ist 15 Uhr. Die Nachrichten des Bayerischen Rundfunks mit Andreas Derschall. Die Übersicht. SPD stellt Verlängerung des Tankrabatts in Frage. Israels Militär bestätigt Tod von Hamas-Chef im Gazastreifen. Zwei Menschen sterben bei Absturz eines Kleinflugzeugs bei Mannheim. Das Wetter, teils dichte Wolken, örtlich Sonne, auch Schauer sind möglich. Berlin. Die SPD will Menschen mit kleinen und mittleren Einkommen gezielt entlasten und den Tankrabatt für alle offenbar nicht verlängern. Fraktionschef Miersch sagte der Augsburger Allgemeinen wörtlich, die Gießkanne ist keine Dauerlösung. Der Tankrabatt gilt seit Anfang Mai für 2 Monate. Statt diesen zu verlängern, sprach sich der SPD-Politiker für eine Steuerreform aus, die vor allem Menschen mit unteren und mittleren Einkommen mehr Luft verschaffe. Spitzenverdiener will Miersch hingegen höher besteuern. CSU-Landesgruppenchef Hoffmann signalisierte Zustimmung zu einer Erhöhung der reichen Steuer. Dem Redaktionsnetzwerk Deutschland sagte er, im Gegenzug müsse die SPD aber auch der Union entgegenkommen. Konkret nannte Hoffmann Änderungen in der Arbeitsmarktpolitik und eine komplette Abschaffung des Solidaritätszuschlags. Tel Aviv. Israel hat nach eigenen Angaben den militärischen Führer der Hamas im Gazastreifen getötet. Wie das Militär und der Inlandsgeheimdienst mitteilten, kam Is al-Din al-Haddad gestern bei einem Luftangriff ums Leben. Er galt als letzter Drahtzieher des Terrorangriffs auf Israel am 7. Oktober 2023. Die Hamas hat den Tod al-Haddads bisher nicht offiziell bestätigt. Seine Familie teilte aber mit, dass er, seine Frau und seine Töchter gestern in einem Stadtteil von Gaza getötet worden seien. Würzburg. Bundesentwicklungsministerin Alabali Radovan hat die Bedeutung der Entwicklungshilfe unterstrichen. Beim Katholikentag in Würzburg sagte die SPD-Politikerin, dabei spielten sowohl zivilgesellschaftliche als auch kirchliche Akteure eine Rolle. Als Beispiel nannte Alabali Radovan den Libanon. Dort blieben Kirchen auch in Krisen- und Kriegssituationen vor Ort. Die Ministerin beklagte, dass es hierzulande aktuell keine Mehrheiten für höhere Entwicklungshilfen gebe. Zwar sei Deutschland weiter der größte Geldgeber, das liege aber vor allem daran, dass sich andere Staaten zurückgezogen hätten. Limburger Hof. Beim Absturz eines Kleinflugzeugs in einem Wohngebiet südlich von Mannheim sind 2 Personen ums Leben gekommen. Eine weitere Person wurde nach offiziellen Angaben verletzt. Ein Behördensprecher sagte dem SWR, das Kleinflugzeug sei offenbar in der Luft explodiert. Trümmerteile landeten auf umliegenden Häusern. Die Absturzstelle wurde weiträumig abgesperrt. Zum Fußball. In der Bundesliga entscheidet sich am letzten Spieltag, wer sicher in die 2. Liga absteigt. Der VfL Wolfsburg, der FC St. Pauli und der 1. FC Heidenheim haben noch die Chance, sich auf den Relegationsplatz zu retten. 2 der 3 Teams werden aber direkt absteigen. St. Pauli und Wolfsburg treffen im direkten Duell aufeinander. Heidenheim spielt gegen Mainz. Der FC Augsburg hat die Chance, mit einem Sieg bei Union Berlin auf Platz 7 zu klettern und damit die Playoffs zur Conference League zu erreichen. Der FC Bayern bekommt nach dem Heimspiel gegen den 1. FC Köln die Meisterschale überreicht. Das Wetter in Bayern? Je nach Region gibt es am Nachmittag Sonne oder Wolken, örtlich auch Schauer und selten Gewitter. Besonders in Richtung Alpen kann es regnen. Die Höchstwerte liegen zwischen 9 Grad an den Alpen und 17 Grad bei Regensburg. In der Nacht kühlt es ab auf +5 bis -1 Grad. Morgen wird es etwas wärmer. Sonne und Wolken wechseln sich ab. Vereinzelt gibt es Schauer. Am Montag ist es in Ostbayern freundlich und trocken, aber sonst gibt es mehr Wolken als Sonne und immer häufiger Regen. Es ist 15.04 Uhr. Die Verkehrsmeldungen. A9 München Richtung Nürnberg. Zwischen Greding und Hilpoltstein steht ein defekter PKW im Baustellenbereich. Und A96 Lindau Richtung München. Zwischen Gilching und Germering Süd sind nach einem Unfall 2 Spuren blockiert. Soweit die Verkehrsübersicht.
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2: Lust auf Lächeln? Dann sind Sie bei uns genau richtig. Wir haben wieder fränkische Geschichten für Sie hier auf BR Heimat. Hallo und grüß Gott zusammen. Am Mikrofon heute wieder mal die Karin Schubert. Und die hat nicht nur ein Dialektquiz für Sie, sondern auch literarischen Nachlass, der noch zu Lebzeiten persönlich übergeben wird. Eine Gildemeisterin und einen Ansbacher Musiker, der sich auch um Obdachlose kümmert. Und Musik aus fränkischen Landen habe ich natürlich auch dabei. Gehen wir es an mit Kellerkommando. Schön rund.

0: Fränkische Geschichten auf BR Heimat. Die erzählen auch manchmal von Lebensumständen, die nicht immer optimal sind. Zum Beispiel über Menschen, die wohnungslos sind. Und die Zahl derer steigt seit einigen Jahren ungebremst. Mit knapp 45.000 in Notunterkünften untergebrachten Personen hat sie im vergangenen Jahr einen neuen Höchststand erreicht. Von der Dunkelziffer wollen wir erst gar nicht reden. Die Hauptgründe? Naja, der Mangel an bezahlbarem Wohnraum spielt da wohl eine große Rolle. Das Traurige dabei, betroffen sind zunehmend Familien und immer mehr auch Menschen, die eine Arbeit, also ein geregeltes Einkommen haben, das allerdings nicht ausreicht, um eine Wohnung zu finanzieren. Auch die Plätze in Notunterkünften sind begrenzt. Da helfen oft nur noch private Initiativen, also Vereine, die sich für obdachlose Menschen einsetzen. Einer, der sich in diesem Bereich seit mehreren Jahrzehnten engagiert, ist der Ansbacher Musiker Sammy West mit seinem Verein Engel für Ansbach. Tobias Föhrenbach hat ihn getroffen und ihm bei seinem Ehrenamt über die Schulter geschaut.
1: Sammy West unterwegs in einem Ansbacher Wohngebiet. Auf einem kleinen Parkplatz entlang der Straße steht Bruno.
2: Ja, der Bruno ist ein Wohnmobil, den haben wir jetzt seit letztes Jahr durch unseren Verein haben wir den gekauft und da helfen wir eben Leute, die auf der Straße sind und die öffentlichen Einrichtungen nutzen können oder nicht nutzen wollen, je nachdem, dass die einfach nicht in der Kälte sind. Ne? Drüben gegenüber in dem Bushäusle, da hat der Mann vorher geschlafen im Winter ohne Schlafsack. Da haben mich die Leute kontaktiert, Sammy, kannst du mal vorbeischauen. Da haben wir natürlich gleich einmal da versucht zu helfen und auch mit Erfolg. Ne? Jetzt muss ich mal schauen, muss ich mal klopfen, ob er da ist.
1: Keiner da momentan. Das Wohnmobil ist leer, aber der Schlafplatz verrät, es wird genutzt. Der beigefarbene Camper bietet Platz für drei Personen. Kühlschrank, Herd, Heizung, alles funktionstüchtig. Geschirr ist vorhanden und eine kleine Sitzecke mit Tisch.
2: Ja, er hat sich so ein wenig häuslich gemacht.
3: Ja, stehen ein paar Flaschen Bier.
2: Das finde ich jetzt nicht so gut.
3: Aber auch Wasser.
2: Auch zwei Flaschen Wasser, das finde ich sehr gut. Ja. Und auch Orangen sind da. So mittelprächtig und auf jeden Fall viel, viel besser als auf dem Bushäusler.
3: Was ist hier in den Tüten noch?
2: Das ist Kleidung. Ne? Na, wir haben ja was besorgt. Ne? Wir hatten nur die Sachen gehabt, die er angehabt hat.
1: Im Dezember 2020 gründet Sammy West den Verein Engel für Ansbach, der sich für sozial Schwache, für Bedürftige sowie obdachlose Menschen einsetzt. Mit seiner Frau Melanie und einem kleinen ehrenamtlichen Team hilft er obdachlosen Menschen bei der Arbeit und Wohnungssuche, bei Arztterminen, bei Anträgen. Er hilft mit Nahrung, Kleidung und vielem mehr. Wenn Sammy West jemanden sieht, der auf der Straße schläft, kann er nicht einfach dran vorbeigehen.
2: Ja, ich spreche die halt an. Ja. Servus, ich bin der Sammy. Brauchst du irgendwas? Ne? Sollen wir irgendwas für dich machen? Oder wie geht's dir? Wenn zum Beispiel einer am Bushäusle riecht im Winter, dann kann man nicht vorbeifahren mit dem Auto. Da muss man halten und muss schauen, was ist los mit den Menschen. Ne? Weil das ist ja lebensgefährlich außerdem auch noch. Ne? Und dann frage ich den halt, ob er was braucht und ob man helfen kann. Ich habe gerne ein offenes Ohr. Wenn jeder einen Bogen um dich rum macht und keiner hört dazu. Und das ist einfach schlimm. Und wenn man den Leuten nur zuhört, dann sind sie schon einfach ein Stück reicher.
1: Die Stadt Ansbach bietet obdachlosen Menschen eine Übernachtungsherberge, einen Tagesaufenthalt und Notunterkünfte. Sammy West sieht das private Angebot seines Vereins als gute Ergänzung zu den städtischen Einrichtungen. Er stehe mit den Verantwortlichen in engem Kontakt und sei im ständigen Austausch, sagt er. Das Schicksal obdachloser Menschen beschäftigt Sammy West schon seit über 50 Jahren. Das hat auch persönliche Gründe.
2: Meine Mutter, die war mit meinem Papa verlobt damals, dieser Amerikaner, mein Papa, und die haben sich getrennt und dann ist mein Vater wieder zurück nach Amerika. Und daraufhin ist meine Mutter zur Alkoholikerin geworden. Und als Kind habe ich das mitgekriegt und wir waren oft unterwegs, meine Oma zum Beispiel mit mir, um meine Mutter zu suchen. Und wir waren oft bei den Leuten, die auf dem Bänkler gesessen waren, die haben mir vom tiefsten Herzen halt leid getan, die Leute. Und ich habe gesagt, wenn ich einmal groß bin, dann versuche ich denen zu helfen.
1: Erfahrungen, die ihn bereits in jungen Jahren prägen. Er findet damals Halt in der Musik. Heute arbeitet er als Musiklehrer, als Produzent und Bandleader. Seit seiner Jugend tritt er mit unterschiedlichen Ensembles auf und gibt viele Benefizkonzerte auf der Straße, in Clubs und sozialen Einrichtungen. Die Einnahmen kommen obdachlosen Menschen zugute. Gerade probt er mit seiner Band einige Stücke. Ihre besondere Mischung, Country Music und fränkische Mundart.
2: Ich wollte als Kind schon immer Musiker werden, habe ja auch durchgezogen. Mich haben viele Menschen enttäuscht, Menschen verlassen, Aber ohne die Musik wäre ich mit Sicherheit am Leben zerbrochen. Wenn ich selber Songs schreibe, dann sind die auf Fränkisch, weil so ist mir die Goschen gewachsen und so kommt es am besten rüber, ne? Direkt ohne Umwege. Ne?
1: Ein treuer Weggefährte ist der Gitarrist Holger. Er kennt Sammy schon seit 50 Jahren.
4: Das Spezielle beim Sammy ist, dass er loyal ist, dass wenn er sich was in den Kopf setzt und sagt, da müssen wir was machen, dann macht er auch was. Egal welche Widerstände, besonders mit dem Projekt Engel für Ansprach, das bewegt ihn halt auch persönlich und er zieht Leute mit in den Bann.
1: Sensibilisieren für die Situation obdachloser Menschen und Hilfe leisten, wo Hilfe benötigt wird. Über 130 Personen konnte der Verein bereits aus Notlagen helfen. Das Team um Sammy West erfährt viel Dankbarkeit und manchmal sogar kleine, schöne Überraschungen. Ein junger, hilfebedürftiger Mann hat sich bei Sammy mit einem emotionalen Song bedankt. Engel für Ansbach. 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

Sammy West, Musiker und Engel für Ansbach, porträtiert von meinem Kollegen Tobias Föhrenbach. Musikalisch geht's jetzt weiter mit Gabi Kastner und Winnie Wittkopp. Do Moma.

0: Das ist BR Heimat am Samstagnachmittag. Heute auch wieder mit Geschichten über Menschen, die wichtig für das fränkische Selbstverständnis sind. Fitzgerald Kuss zum Beispiel. Er gehört ja zu den bekanntesten noch lebenden fränkischen Autoren. Sein Volksstück Schweigbub, das in den 70er Jahren entstanden ist, wurde in viele Sprachen übersetzt und ist weltberühmt. Jetzt, im Alter von 81 Jahren, hat Fitzgerald Kuss seinen umfangreichen literarischen künftigen Nachlass, also korrekterweise seinen Vorlass, an das Stadtarchiv Nürnberg übergeben.
1: Liebe Frau Kuss und lieber Fitzgerald Kuss, ich darf Sie im Namen der Stadt Nürnberg hier aufs Herzlichste begrüßen zu dieser wirklich ganz besonderen Feierstunde.
2: Der schöne Saal im Nürnberger Rathaus. Die scheidende Kulturbürgermeisterin Julia Lehner begrüßt den Nürnberger Autor Fitzgerald Kuss und die rund 80 Gäste. Mit seinen fränkischen Mundart-Theaterstücken und Gedichten, seinen Hörspielen und Fernsehserien wie Die Schreiers oder Florian III hat Kuss auch außerhalb Frankens viele Fans gewonnen. Seine zahlreichen Manuskripte und Erstausgaben gehen nun ins Nürnberger Stadtarchiv.
1: Dein geistiges Gut, das materiell hinterlegt ist, wird professionell aufbewahrt. Und vor allen Dingen, es steht der Allgemeinheit zur Verfügung. Und genau das ist der Sinn der Sache.
2: Der literarische Vorlass von Fitzgerald Kuss, zu dem auch Plakate, Programmhefte, Korrespondenzen, Zeitungsausschnitte, Fotos, Audiokassetten, CDs, DVDs und Literaturpreise gehören, umfasst viele Kisten. Die wurden schon vor 2 Wochen von Mitarbeitern des Stadtarchivs abgeholt. Heute übergibt Fitzgerald Kuss symbolisch das Manuskript seines berühmtesten Theaterstücks Schweigbub. Allein in Nürnberg haben es in knapp 30 Jahren 350.000 Menschen im Theater gesehen. Bundesweit noch viel, viel mehr.
3: Schweigbub und kein Ende. Hier ist das Originalmanuskript von 1975, also das ist noch ein Jahr älter als die Uraufführung. Und das ist jetzt die Nummer 1, E10-238 im Stadtarchiv Nürnberg.
4: Ich glaube, die Stärke von Kuss ist, den Leuten aufs Maul zu schauen. Und dass er es so auf den Punkt bringt.
2: Unter den zahlreichen Gästen sind an diesem Tag auch Wegbegleiter des Autors. So die Schauspielerin Gabi Kastner, die schon bei der Uraufführung von Schweigbub die betrunkene Cousine Hannelore gespielt hat. Und später, als sie älter war, auch die Mutter und die Tante.
4: Zum Beispiel so ein Begriff, das ist ja bloß ein aufgestellter Maustrick. Das sagt so viel aus. Und diese alten, auf den Punkt genauen Formulierungen, die kann man nur im Dialekt finden. Das ist das, wo mir das Herz aufgeht. Und es ist nicht diese brutale, marktschreierische Art, sondern es ist eben eigentlich sehr sensibel und sehr fein betrachtet.
2: Nach zahlreichen Glückwünschen, Prosits und Smalltalks ist Kuss doch etwas erschöpft von der Übergabe seines Nachlasses zu Lebzeiten und auch ein wenig wehmütig.
3: Naja, so hin und her gerissen, etwas bluesig, ist ja klar. Es geht ja quasi mein ganzes Lebenswerk weg. Bis auf das, was digital zu Hause im Computer ist. Es war ja doch eine Menge Zeug. Es war teilweise spannend, Sachen zu entdecken, die man jahrelang nicht mehr gesehen hat. War schon eine gewisse Reise durchs Lebenswerk.
2: Ein paar Tage später im Reihenhaus von Fitzgerald Kuss in der Nürnberger Südstadt. Wir sind auf dem Weg in sein Arbeitszimmer im 2. Stock. Oben ein fast leerer Wandschrank.
3: Das war das Archiv, ne? Siehst du die gähnende Leere? Da war alles drin. Da waren die Manuskripte drin, Texte, verschiedene Fassungen von Schweigbub und den anderen Stücken. Da ist noch die Schreibmaschine. Die haben sie leider nicht mitgenommen, mit der ich Schweigbub geschrieben habe, meine erste elektrische Schreibmaschine. Und es war alles voll bis oben hin.
2: Auch leere Schubladen und Lücken in den Buchregalen sind zu erkennen. Den Blues hat Kuss noch immer, aber er sieht auch die Vorteile.
3: Andererseits ist man dann wieder auch froh, dass es weg ist, denn es kann sich jemand damit beschäftigen. Und ich kann jetzt immer sagen, ja, wendet euch bitte ans Stadtarchiv.
2: Komplett aufhören mit dem Schreiben will Fitzgerald Kuss natürlich nicht, nur etwas kürzer treten mit seinen 81 Jahren.
3: Ich lasse es halt auf mich zukommen. Ein größeres Projekt habe ich jetzt nicht mehr in dem Sinne. Das kostet ja wahnsinnig viel Energie, ein Theaterstück, und man muss sich dann auch mit vielen Leuten rumärgern. Ich warte halt immer wieder auf das nächste Gedicht, und das kommt ja dann meistens auch.
0: Na, da freuen wir uns doch wenigstens auf weitere kurze, knackige Ergüsse im Fitzgerald-Kuss-Stil. Dirk Kruse war bei der Übergabe des literarischen Vorlasses des fränkischen Autors dabei. Nach dem Kuss jetzt einen musikalischen Kuss Jazz.

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0: Die Franken sind am Zug in dieser Stunde mit fränkischen Geschichten auf BR Heimat. Und da ist auch wieder Ihr bayernweites Dialektwissen gefragt. Seit Anfang Mai lädt ein Online-Wettbewerb dazu ein, die Vielfalt der bayerischen Dialekte spielerisch zu entdecken und attraktive Preise zu gewinnen. Wie klingt's in Bayerns Regionen? Wo spricht man wie? Das sind die Fragen, mit denen der Finanz- und Heimatminister Albert Füracker 2023 das Dialektquiz vorgestellt hat. Die erste Runde im Dialektquiz Bayern lief über ein Jahr bis 2024. Dann pausierte der Wettbewerb. Bis jetzt. Tobias Föhrenbach hat die Macher des Quiz getroffen und die ersten Dialekt-Champions nach ihren Eindrücken und Erfahrungen gefragt.
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2: Zum Einstieg etwas Leichtes zum Warmwerden. In welchem Dialekt wird hier gesungen? Ist das bayerisch, schwäbisch-alemannisch oder fränkisch? Klare Sache, oder? Bayerisch. Wie ist es hiermit?
3: Und now tut man das draufschmieren. Die Leberwurst auf der Butter. Die passt gut zusammen.
2: Schwäbisch-alemannisch wäre da richtig. Einen haben wir noch.
4: Der Hans und sei Paula haben Goldhochzig gehabt. Die Feier recht lustig und das Jubelbohr flott. Dann, wie es Festler rum ist, wird's richtig erst schee. Die zwei hocken ganz allein am Kanapé.
2: Er riecht nach ihm. Jawohl, fränkisch. So weit, so einfach. Oder?
5: Ja, es ist mir leicht gefallen, weil es mir total Spaß gemacht hat, aber für 30 Punkte braucht man schon viele Anläufe.
2: 30 Fragen, 30 Punkte. Mehr geht nicht. Das ist das Maximum beim Dialektquiz Bayern, das das bayerische Heimatministerium bereits im Jahr 2023 ins Leben rief. Sabrina Madersdorfer aus Langenpreising im Landkreis Erding wurde damals bei der ersten Gewinnspielrunde als eine der Punktbesten ausgezeichnet, bei einer kleinen Preisverleihungsfeier im Staatsministerium für Finanzen und Heimat in München. Ist das beruflich bedingt, dass sie sich so gut auskennt?
5: Nein, es hat keinen beruflichen Hintergrund, sondern einen Hintergrund im Hobby. Das ist der Landesverein für Heimatpflege. Ich bin ganz früh auf Kulturseminare, Volksmusikseminare, Musikseminare. Auf den Seminaren trifft man andere Musiker aus allen Regierungsbezirken.
6: Das Dialektquiz ist wirklich entstanden als Idee, wie können wir als Heimatministerium die sprachliche und dialektale Vielfalt Bayerns ganz leicht, niederschwellig, spielerisch erlebbar machen.
2: Das ist Helmut Fröhlich. Er leitet das Referat Regionale Identität im Staatsministerium und hat das Projekt über den gesamten Zeitraum begleitet.
6: Die Leute, die sich mit Dialekt intensiv auskennen, wollten wir genauso mitnehmen. Hobbyforscher oder Sprachwissenschaftler sollen es als richtig erkennen können. Aber es war vor allem die Idee einer sehr breiten Öffentlichkeit, einen leichten Einstieg in das Thema Mundartvielfalt in Bayern zu ermöglichen.
2: Wie klingt Bayern? Welche Vielfalt an Dialekten haben wir bei uns im Freistaat? Wie lässt sich verhindern, dass diese kulturelle DNA verloren geht? Wie kann man sie im Gegenteil pflegen? Das alles waren Fragestellungen, mit denen sich die Macher des Dialektquiz beschäftigt haben. Wie etwa Thomas Greiner, Mitarbeiter im Ministerium, der die Quiz-Idee einbrachte und für die Umsetzung sorgte, in Kooperation mit Dialektinstituten, Mundart- und Sprachforschern.
7: Wir haben uns überlegt, wie können wir so ein Quiz auch für junge Leute attraktiv machen. Und dann ist eben diese Idee mit den Künstlern entstanden. Und das war wirklich, da haben wir, die meisten waren Feuer und Flamme. Und das war total nett, dass die uns alle ihre Hörbeispiele zur Verfügung gestellt haben. Das ist nicht selbstverständlich.
2: Die Internetseite ist von der Bedienung her niederschwellig gelungen. Man kann sofort und ohne großes digitales Wissen einsteigen. Bunt und unterhaltsam geht es zu. Dafür sorgen an die 5500 gesprochene oder gesungene Audio-Files, die via Zufallsprinzip dem Teilnehmenden zum Ein- und Zuordnen bereitgestellt werden. Dafür konnten zahlreiche Mundartkünstlerinnen und Künstler aus den unterschiedlichen Landkreisen und Gemeinden in Bayern gewonnen werden, freut sich Thomas Greiner.
7: Wir haben über 200 Künstler an Bord. Wir haben aus Franken 40 Künstler dabei. Da sind auch ganz Bekannte dabei, wie der Matthias Egersdörfer, der Helmut Haberkamm, die Annette Röckel, die Lore Buck aus dem Untermaingebiet, aus Walderschaff. Und so weiter. Und ich glaube, dass das auch für viele Leute interessant ist, einfach mal Künstler zu entdecken, die man vielleicht nicht kennt. Und da mal die Leute dann eben, die das Quiz spielen, auf den Geschmack kommen. Ah ja, da kann ich mich vielleicht einmal ein bisschen umhören, was der sonst so macht.
2: Umhören, das ist auch das Stichwort für die Startseite des Dialektquiz. Wer nämlich nicht gleich in den Wettbewerb gehen möchte, kann sich auf eine dialektale Entdeckungstour begeben, dank einer interaktiven, sprechenden Sprachkarte von Bayern. Hier kann man ganz genau das Ohr schulen, welcher Einschlag im jeweiligen Landkreis zu hören ist. Zum Beispiel in Oberfranken, Kronach.
8: Left, so, wo ist es kreizt, du? Schön in der Mitte. Grüß Gott, ich bin der Rosbach Sabine und ich blaue Heidemolle Wengle auf Lutschterisch. Ich freue mich so.
2: Oder wie wär's mit Lindau am Bodensee in Schwaben?
9: Mir hat's nichts gekostet, sie hat sich gefreut, dass ich halt einfach also denk, da muss es doch nichts Besonderes sein. Halt.
2: Oder von dort nur einen Mausklick weiter, Waldsassen in der Oberpfalz.
10: Ich meine, wenn einer mal unter 30 Jahre kommt, dann schaut er, dass er sich irgendeine Existenz gründen kann. Denn immerhin daheim bleiben kann einer sowieso nicht.
2: Ziemlich eindrücklich, welche dialektalen Welten hier in Bayern aufeinandertreffen.
7: Dadurch, dass wir so viele Hörbeispiele haben, haben wir wirklich bis zur Gemeindeebene eine gute Abdeckung. Wir haben von 500 Gemeinden nahezu Hörbeispiele verfügbar. Und man kann dann in die Karte reinklicken, kann sich die Hörbeispiele von der Gemeinde anhören, kann die Nachbargemeinde anklicken, wie klingt's da. Das ist gerade interessant für diese Übergänge.
2: Begeistert sich Thomas Greiner, einer der Macher des Dialektquiz des Bayerischen Staatsministeriums für Finanzen und Heimat. Jeder, der älter als 16 Jahre alt ist, kann beim Wettbewerb mitmachen. Die zwei besten Dialektquiz-Experten eines Monats können eine Brotzeitausrüstung gewinnen. Und am Ende des Gewinnspiels winken den 10-Punkt-besten Dialekt-Champions des gesamten Spielzeitraums jeweils ein Veranstaltungspaket im Wert von bis zu 500 Euro für Eintritt, Fahrt- und Übernachtungskosten sowie Verpflegung. Die Preisverleihung der Dialekt-Champions der ersten Spielrunde nahm Staatssekretär Martin Schöffel vor.
11: Bayern ist ja Hightech und Heimat. Beides muss gestärkt werden. Und ich erlebe das schon dort, wo die Menschen auch auf ihre Traditionen und auf ihre heimische Identität einen besonderen Wert legen. Dort lebt auch die Gemeinschaft und dort ziehen die Menschen auch Kraft und Stärke aus diesen Traditionen. Und das ist ja auch etwas, was wir fördern wollen. Wir haben viele Regionen in Bayern, wo die Menschen angeben, dass sie gerne dort leben, dass sie glücklich sind. Und da zählen eben solche Dinge wie regionale Identität, wie Dialekt, wie Traditionen, wie unser christlicher Glaube und vieles, was da dazugehört, das zählt einfach da dazu und das soll auch in Zukunft in den Vordergrund gerückt werden.
2: Zu den Gewinnern zählt auch Thomas Lenz aus Geisenhausen bei Landshut, der beruflich bedingt viel unterwegs war im Freistaat, nämlich als Aufzugtechniker. Da hat er vor allem Hausmeister getroffen, die ihren Dialekt selbstbewusst zelebrierten. Sprachlich wurde er durch diese persönlichen Kontakte bestens sensibilisiert. Aber ein Selbstläufer ist das Dialektquiz bei weitem nicht, meint Thomas Lenz.
12: Ja, es ist nicht leicht. Also 30 Punkte ist mir ein Rätsel, wenn man das schaffen kann. Ich habe mich mit meinen 26 schon sehr hart. Am Anfang ist ja klar, man drei Bereiche, Bayerisch, Fränkisch und Schwäbisch, das ist jetzt kein Hexenwerk, aber dann wird's dann, bis einmal dann in die Ortschaften geht, da wird's dann schon schwierig.
2: Ja, und da wird's dann richtig happig. Denn nicht nur die Landkreise muss man erkennen, sondern auch Dialekte, die zum Beispiel im Jahr 1956 dort vor Ort gesprochen wurden. So, Hefte raus, Ohren auf. Kleine Abfrage nochmal zum Abschluss.
13: Manche lassen schon für Nachbarn am Bäumbaum weichen, da kriegen sie Rude Eier dafür.
2: Mittelbayerisch in Bad Birnbach. Oder?
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2: Unterostfränkisch in Kastell bei Kitzingen. Hm, zugegeben, da trennt sich die Dialektkennerspreu vom Weizen.
0: Das Dialektquiz des Bayerischen Staatsministeriums für Finanzen und Heimat geht in die zweite Runde. Online einfach zu finden unter dialektquiz.de. Bis zum 31. Oktober können Sie da noch mitmachen. Anschließend können Sie natürlich auch noch mitquissen, dann allerdings ohne Gewinnmöglichkeit. Ein echter Gewinn, unsere Musik auf BR Heimat. Günter Stössel fährt zum TÜV.
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1: Es ist Samstagnachmittag, Sie hören BR Heimat, die fränkischen Geschichten. Hoffentlich auch bei Ihnen eine liebgewordene Tradition. Und was ist falsch an Traditionen? Manche halten wir ja auch als Touristenattraktion aufrecht, weil sie sonst wohl verschwinden würden. Zum Beispiel Stadtrundgänge mit Nachtwächtern. Geschichte, die lebendig wird. Solche Stadtrundgänge gibt's inzwischen fast überall in Bayern. Und die Nachtwächter, Türmer und historischen Figuren haben auch heutzutage noch ihre Gilde. Und eine Gildemeisterin. Die ist seit neuestem Andrea Trumpfheller aus Ochsenfurt. Sabine Göb hat sie kennengelernt.
2: Die neu gewählte Gildemeisterin Andrea Trumpfheller hat sich für ihre historische Stadtführung in Ochsenfurt eine besondere Figur ausgedacht.
3: Seid gegrüßt, ich bin Clotilde, die Fränkin aus dem 8. Jahrhundert. Und ich begrüße euch jetzt hier und wir werden jetzt durch den Ort gehen, auf meinen Wegen.
2: In historisch anmutender Gewandung führt sie durch die Stadt. Und Clotilde webt auch ihre eigene Geschichte mit hinein.
3: Clotilde

0: der Stadtgeschichte mit einem besonderen fränkischen Zungenschlag.
1: Naja, als Figur ist es ja meist so, dass man dann in der Ich-Form spricht. Ich kann jetzt mal ein Beispiel nennen von Clotilde, da ich die ja bin. Natürlich, wenn ich aus dem 8. Jahrhundert komme, ich lebe hier in Ochsenfurt, wir haben hier die alte Europastraße, die alte Mainbrücke. Das heißt, da war Richard Löwenherz war natürlich hier, das wissen die wenigsten. Die hat die Clotilde getroffen. Die kann natürlich auch beschreiben, wie der ausgeschaut hat und wie das Ganze dann damals war. Oder hier wurde der Gegenkönig von Heinrich IV. Gewählt, was auch die wenigsten wissen, Hermann von Salm. Ja, dann kann ich natürlich als Clotilde erzählen, wie der ausgeschaut hat.
0: Die Figur der Clotilde ist vielleicht nicht historisch überliefert, doch Andrea Trumpfheller schlüpft mitsamt der Gewandung in diese Rolle hinein, um den Gästen möglichst lebendig die Geschichte näher zu bringen.
1: Die Geschichte vom Richard Löwenherz. Also, ihr müsst euch vorstellen, es war der Kreuzzug, für die, die es nicht wissen. Dann war da unten eine Motzgekämpfe und der Richard ist ja nicht allein nun, sondern er hat den französischen Kaiser dabei gehabt, der Philipp war dabei und der Österreicher war dabei, der Luitpold. Die drei Kämpfe da unten, ihr müsst euch vorstellen, das war immer, man ist halt da reingerannt, hat gekämpft und man hat immer geschaut, dass man an dem höchsten Punkt hinkommt, da den Banner, also sprich so eine Fahne, wenn ihr das nicht kennt, einen Banner aufstellt und dann wissen die Bürger schon, oh Gott, die sind oben angekommen, da brauchen wir gar nicht mehr weiterkämpfen, es ist vorbei.
0: Denn die Gäste möchten meistens nicht nur trockene Fakten hören, sondern Anekdoten und kleine Geschichten. Die Nachtwächter, Türmer oder sonstigen Figuren haben da natürlich mehr Freiheiten und machen auch mehr Eindruck beim Publikum. Doch faktensicher und mit solidem Wissen über historische Zusammenhänge müssen sie sein. So wie Ute Jäger, Historikerin und Nachtwächterin in Nürnberg.
2: Ja, ich habe die Figur der Nachtwächterin entwickelt während meines Promotionsstudiums. Und das war am Anfang nur so ein Gag. Und ich dachte, ja, dann sollte es was am Abend sein, es sollte was Historisches sein. Ich wollte Geschichten erzählen. Und so ist die Idee entstanden, so eine abendliche Figur, also Nachtwächter, ins Leben zu rufen. Und mein dreispitziger Hut, der ist tatsächlich etwas overdressed. Das gebe ich mal zu. Ja? Das ist natürlich auch ein Markenzeichen von mir mittlerweile geworden, aber es ist ein venezianischer Dreispitz. Und das hätten Nachtwächter in der alten Zeit so sich nicht erlauben dürfen.
0: Gildemeisterin Andrea Trumpfheller möchte jetzt erreichen, dass diese Tradition zum immateriellen Weltkulturerbe wird. Denn die Figuren sollen neben ihrer Aufgabe als Stadtführer auch an die alten Berufe und ihre Funktion erinnern.
1: Die Türmer haben ja ihre Position gehabt, egal ob katholisch oder evangelisch, und bei den Nachtwächtern natürlich genauso. Aber natürlich gibt es auch Figuren wie Richard Löwenherz, die dann was erzählen, weil der einfach hier war. Oder Figuren, Markgrafen und Sonstiges. Also das ist einfach durch diese örtliche Geschichte entstehen natürlich dann auch die Figuren. Es gibt ja auch Marktweiber und Drahtschweiber. Es gibt auch Henker, die was erzählen können. Unsere Aufgabe ist, das Brauchtum zu erhalten.
0: Und so erzählt Clotilde ihrer Gruppe, was sich damals mit dem Richard Löwenherz und seinen Kumpanen in Ochsenfurt so alles ereignet hat oder ereignet haben könnte.
1: So, dann ist der Philipp schon mal los. Richard war noch da, hat sich ein bisschen umgeguckt. Und dann Woldehem, was ist passiert? Die Winde haben gefehlt. Dann nützte auch kein Schiffle mehr mit dem Segel drauf. Also, was hat er gemacht? Er hat gesagt, dann nehmen wir halt ein Pferdle. Ich muss sowieso mal bei dem bayerischen König vorbei, also reite ich da mal durch. Damals kein GPS dabei gewesen, kein Navi und gar nichts. Was ist passiert? Richard hat sich verlaufen.
0: Wie es ausging mit den Königen in Ochsenfurt vor vielen hundert Jahren, das erzählt die Gildemeisterin alias Clotilde ihren Gruppen bei jeder Führung aufs Neue.
3: Und in die Nacht geht's jetzt auch musikalisch mit Boxgalopp und Wolfgang Buck, Finsterwars in alle Ecken.

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0: Einen wunderschönen Samstagnachmittag zusammen mit den fränkischen Geschichten auf BR Heimat. Und da hat David Sahm wieder mal fast das letzte Wort. Diesmal geht's bei Fei Fränkisch um einen Begriff, den wir auch fast alle kennen. Die Goschen.
1: Kennst du aus?
2: Das ist Fei Fränkisch.
3: Ja, was lässt denn schon wieder die Goschen bis zum großen Zeher hängen, dass man draufsappen kann?
4: Moment einmal, nicht so privat, Kamerad. Wenn's du weiter deine Goschen so aufreißt, dann kannst du schon einmal die Hackerle in deiner Goschen nummerieren.
5: Huiuiui, geht's da ungemütlich zu. Wenn das Wort Goschen für den menschlichen Mund zum Einsatz kommt, noch einmal ist fast immer zu befürchten, dass nicht eitel Sonnenschein herrscht. Der Blick auf die gesammelten Belege im Fränkischen Wörterbuch der Universität Erlangen-Nürnberg verrät, wie der Begriff verwendet wird. Und da findet sie fei wenig Positives. Im besten Fall ist es mit ein wenig Humor versehen. Zum Beispiel sagt man in Heißbruck,
6: derer ihr Goschen geht wie ein Gänsearsch.
5: Ja, so ein gefedertes Hinterteil wackelt unablässig. Die Bemerkung aus Schauenstein im Landkreis Hof der Giecher,
7: der hat ein Goschen wie ein Frosch,
5: zielt auf die Optik der betreffenden Person ab. Hinzu tritt auch noch die Gemütslage in diversen Wendungen. In Enheim im Landkreis Kitzingen laufen manchmal Leute umeinander mit einer Gosch wie drei Tage Ragewatter. Mit einer ganzen Reihe von Adjektiven lässt sich so ein missgestimmtes Gesicht verziehen. A schiefe, schöbi, grummi, schrächer, hängerde Goschen. Damit kommen wir zu einer in ganz Franken verbreiteten Wendung. Die Goschen hängen lassen, spiegelt die allgemeine Gemütsverfassung wider. Im unterfränkischen Miltenberg kommen die wenig freundliche Miene aber auch einer ausgewählten Einzelperson widmen.
8: Sie hangt ihm die Gosche.
5: Bedeutet laut fränkischem Wörterbuch, sie kann ihn nicht leiden und grüßt ihn deswegen nicht. In Neustadt an der Aisch geht man noch einen Schritt weiter. Wenn sich dort zwar einander ein Goschen anhängen, lassen die im Rahmen von ihren Beschimpfungen kein gutes Haar am Gegenüber. Ja, so ein Goschen ist nicht ungefährlich und kann a Waffen sein. Nicht selten haben Leute im Frankenland a Goschen wie a Schwert. In Reichenbach im Frankenwald hat einer an anderen mit der Goschen fix und fertig gemacht. Und in Nürnberg hör ich da, raffens wie die Wilden mit der Goschen. Man soll also ein wenig vorsichtig sein beim Einsatz von der Goschen. Und das nicht bloß im Fränkischen. Man kennt das Wort auch in anderen Dialekten, vor allem in Mittel- und Oberdeutschen, zum Beispiel im Badischen, Schwäbischen oder Thüringischen. Macht man sie auf die Suche nach dem Ursprung, ist vor gut 500 Jahren plötzlich Schicht im Schacht. Laut Wörterbuch von Jakob und Wilhelm Grimm taucht die Gosche erstmals, aber schon in all ihren Bedeutungsfacetten in volkstümlichen Schwenken und Satiren ab Mitte vom 16. Jahrhundert auf. Liegt eine Herleitung von einer indogermanischen Wurzel Goi für gähnen, klaffen vor? Also es lässt sie zumindest nicht belegen. Eine andere Theorie behauptet, dass die Goschen eine Übernahme aus dem Französischen darstellt. La Gorge heißt Dotten, Hals, Schlund, Gurgel. Ja, das klingt nicht einmal schlecht, weil zu derer Zeit hat gerade ein neuer Boom vor der französischen Sprache in Europa begonnen. Aber ja, wissen tut man es nicht genau. Was wir wissen, die Gosche bezeichnet laut Lexikon nicht bloß einen Menschen, sondern auch ein Tiermaul. Im fränkischen Wörterbuch ist explizit der Fisch aufgeführt. Und da damit bin ich jetzt gleich stumm wie so ein Schuppentier und halt mein Goschen. Nicht, dass Sie noch die Redewendung aus Neustadt an der Aisch auf mich anwenden.
9: Dem sei Goschen muss man extra da schlagen, wenn er gestorben ist.
10: Reißen ja groß die Goschen auf, tralalala. Wir pflanzen dir einen Kuhdreck drauf, tralalala.
1: kennt ihn mit seiner bösen Goschen, tralalalala. Oh, den haben's zwei schön verdroschen, tralalalala.
10: Wär gescheit, wenn's gleich dein Goschen hältst, tralalalala, damit's nicht nah in Weiher fällst, tralalalala.
2: Das war fei Fränkisch.
1: Kennst du aus?
0: Wie im Flug ist sie wieder vergangen, unsere unterhaltsame Stund mit fränkischen Geschichten auf BR Heimat. Ich hoffe, es war was für Sie dabei, das Ihren Samstagnachmittag veredelt hat. Lassen Sie das Fränkische einfach auf sich zukommen und genießen Sie unseren Dialekt, ob Ober-, Mittel- oder Unterfränkisch. Das war's für heute. Am Mikrofon verabschiedet sich die Karin Schubert. Schönes Restwochenende mit BR Heimat. Ade.

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1: Es ist 16 Uhr. Die Nachrichten des Bayerischen Rundfunks mit Andreas Derschall. Die Übersicht. Innenminister sehen in AfD-Regierungsbeteiligung Sicherheitsrisiko für Deutschland. CSU im Bundestag ist einverstanden mit höherer Reichensteuer. Ursache des Chemieunfalls in Nürnberg bleibt vorerst unklar. Das Wetter, teils dichte Wolken, örtlich Sonne, auch Schauer sind möglich. Berlin. Innenminister mehrerer Bundesländer warnen vor Gefahren für Deutschlands Sicherheit durch Regierungsbeteiligungen der AfD. Thüringens Innenminister Mayer sagte dem Handelsblatt, die Innenministerkonferenz müsse im Juni dringend über solche Risiken beraten. Der brandenburgische Innenminister Rettmann erklärte, wenn eine in Teilen rechtsextreme Partei Zugang zu sicherheitsrelevanten Informationen bekomme, dann gefährde das die Sicherheit aller. Bei der Landtagswahl in Sachsen-Anhalt im September könnte die AfD laut Umfragen eine absolute Mehrheit bekommen. Der dortige Landesverband der AfD wird vom Verfassungsschutz seit 2023 als gesichert rechtsextremistisch eingestuft. Berlin. CSU-Landesgruppenchef Hoffmann sieht die schwarz-rote Koalition unter Zugzwang, was die Lösung der Probleme im Land angeht. Andernfalls würden die radikalen Ränder stärker, sagte Hoffmann dem Redaktionsnetzwerk Deutschland. Der CSU-Politiker betonte, es brauche ein Gesamtpaket, für das sich Union und SPD aber noch bewegen müssten. Die Union etwa könne einer höheren Reichensteuer zustimmen, wenn die SPD bei einer umfassenden Steuerreform mitmache. SPD-Fraktionschef Miersch bekräftigte, den Sozialdemokraten sei vor allem wichtig, Spitzenverdiener stärker zu besteuern, um die Mitte zu entlasten. Dafür sei auch die Mehrheit der CDU-Wähler, so Miersch. Geht es nach ihm, dann soll der Tankrabatt Ende Juni auslaufen. Mobilität müsse zwar bezahlbar bleiben, aber die Gießkanne sei keine Dauerlösung, sagte Miersch der Augsburger Allgemeinen. Nürnberg. Einen Tag nach dem schweren Chemieunfall mit einem Toten ist die Ursache weiter unklar. Die ermittelnde Kriminalpolizei Nürnberg kann die Räume des Unternehmens im Stadtteil Schafhof aus Sicherheitsgründen noch nicht betreten. Nach Angaben eines Polizeisprechers bestand und besteht aber keine Gefahr für die Bevölkerung. Gestern Vormittag war in der Fabrik eine noch unbekannte Chemikalie ausgetreten. 7 Menschen erlitten Verletzungen der Atemwege, 4 von ihnen kamen in Kliniken. Unter ihnen befand sich auch der Beschäftigte, der später verstarb. Er und ein weiterer Mitarbeiter hatten direkt nach dem Unfall das Bewusstsein verloren. Kiew. Die Ukraine hat von Russland mehr als 500 Leichen erhalten. Dabei soll es sich um getötete ukrainische Soldaten handeln. Die Leichen sollen nun identifiziert werden. Gestern hatten Russland und die Ukraine jeweils gut 200 Kriegsgefangene ausgetauscht. Seit Kriegsbeginn hat es schon mehrere Gefangenenaustausche gegeben. Diese sind eines der wenigen Ergebnisse von Gesprächen zwischen den beiden Konfliktparteien zur Beendigung des Kriegs. Zum Fußball. Energie Cottbus ist zurück in der zweiten Bundesliga. Der Drittligist gewann am letzten Spieltag bei Jahn Regensburg 1:0 und hat wie der VfL Osnabrück den Aufstieg sicher. Platz 3 in der Tabelle sicherte sich Rot-Weiß Essen. Die Essener spielen damit in der Relegation gegen den 16. der zweiten Liga. Das könnte die Spielvereinigung Greuther Fürth sein. Die Mittelfranken spielen morgen gegen Fortuna Düsseldorf und haben noch Chancen auf den direkten Klassenerhalt. Gewinnen die Fürther nicht, steigen sie ab. Das Wetter in Bayern. Je nach Region gibt es am Nachmittag Sonne oder Wolken, örtlich auch Schauer oder selten Gewitter. Besonders in Richtung Alpen kann es regnen. Die Höchstwerte liegen zwischen 9 Grad an den Alpen und 17 Grad bei Regensburg. In der Nacht kühlt es ab auf plus 5 bis minus 1 Grad. Morgen wird es etwas wärmer, Sonne und Wolken wechseln sich ab, vereinzelt gibt es Schauer. Am Montag ist es in Ostbayern freundlich und trocken, aber sonst gibt es mehr Wolken als Sonne und immer häufiger Regen. Es ist gleich 16.05 Uhr. Die Verkehrsmeldungen A96 Lindau Richtung München zwischen Gilching und Germering Süd, Behinderungen nach einem Unfall. Soweit die Verkehrsübersicht.
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1: Es ist 17 Uhr. Die Nachrichten des Bayerischen Rundfunks mit Andreas Derschall. Die Übersicht. Toter Buckelwal vor Dänemark ist als gestrandeter Ostseewal identifiziert. Miersch ist gegen Verlängerung des Tankrabatts. Innenminister warnen vor AfD-Regierung in Sachsen-Anhalt. Das Wetter: Sonne, Wolken und örtlich Schauer. Bis 17 Grad. Anholt. Bei dem toten Wal vor der dänischen Insel Anholt handelt es sich nach offiziellen Angaben um den zuvor in der Ostsee gestrandeten Buckelwal. An dem Tier ist laut dem Umweltministerium in Mecklenburg-Vorpommern und der dänischen Umweltbehörde ein zuvor angebrachter Tracker gefunden worden. Vor knapp 2 Wochen war der Wal von einer privaten Initiative mit Hilfe eines Lastkahns in die offene Nordsee gebracht worden. Nach seiner Freilassung war unklar geblieben, was mit dem Wal geschah. Experten von Tierschutzorganisationen hatten die langfristigen Überlebenschancen des Wals übereinstimmend als sehr gering angeschätzt. Berlin. SPD-Fraktionschef Miersch hat sich dagegen ausgesprochen, den auf 2 Monate begrenzten Tankrabatt über den Juni hinaus zu verlängern. Zwar sei es erst einmal gut, dass die Senkung der Mineralölsteuer bei den Verbrauchern ankomme, angesichts der unsicheren außenpolitischen Lage brauche es aber eher zielgenaue Entlastungen, sagte der SPD-Politiker der Augsburger Allgemeinen. Miersch betonte, dass die SPD vor allem Spitzenverdiener stärker zur Kasse bitten wolle, um die Mitte zu entlasten. Eine höhere Reichensteuer kann sich auch CSU-Landesgruppenchef Hoffmann vorstellen. Dem Redaktionsnetzwerk Deutschland sagte er, dafür müsse sich die SPD aber bewegen, was eine umfassende Steuerreform angeht. Dazu könne unter anderem gehören, den Solidaritätszuschlag abzuschaffen. Berlin. Mehrere Innenminister wollen vorsorgen für den Fall, dass die AfD in Sachsen-Anhalt an die Regierung kommt. Darüber müsse man bei der anstehenden Konferenz Mitte Juni dringend beraten, sagte der Thüringer Innenminister Mayer von der SPD. Die AfD pflege zahlreiche Kontakte zu autoritären Staaten, so Mayer. Es dürfe nicht dazu kommen, dass geheime Informationen nach Russland oder in rechtsextreme Kreise abflössen. Ähnlich äußerte sich der hessische Innenminister Posek von der CDU. Er sprach von einem möglichen Worst-Case-Szenario, auf das man vorbereitet sein müsse. Am 6. September wird in Sachsen-Anhalt ein neuer Landtag gewählt. Umfragen zufolge liegt die als gesichert rechtsextrem eingestufte Landes-AfD mit ihrem Spitzenkandidaten Siegmund weit vor der CDU von Ministerpräsident Schulze. Tel Aviv. Israel hat nach eigenen Angaben den militärischen Führer der Hamas im Gazastreifen getötet. Wie das Militär und der Inlandsgeheimdienst mithalten, kam Is al-Din al-Haddad gestern bei einem Luftangriff ums Leben. Er galt als letzter Drahtzieher des Terrorangriffs auf Israel am 7. Oktober 2023. Die Hamas hat den Tod al-Haddads bisher nicht offiziell bestätigt. Seine Familie teilte aber mit, dass er, seine Frau und seine Töchter gestern in einem Stadtteil von Gaza getötet worden seien. Regensburg. Energie Cottbus kehrt nach 12 Jahren in die 2. Fußball-Bundesliga zurück. Der Drittligist gewann am letzten Spieltag bei Jahn Regensburg 1:0 und hat wie der VfL Osnabrück den Aufstieg sicher. Den Relegationsrang 3 sicherte sich Rot-Weiß Essen. Das Wetter in Bayern. Teils Sonne, teils Wolken, örtlich Schauer und Gewitter. Besonders in Richtung Alpen kann es regnen. Die Höchstwerte liegen zwischen 9 Grad an den Alpen und 17 Grad bei Regensburg. In der Nacht kühlt es ab auf +5 bis -1 Grad. Morgen wird es wärmer, Sonne und Wolken wechseln sich ab, vereinzelt gibt es Schauer. Am Montag ist es in Ostbayern freundlich und trocken, sonst mehr Wolken als Sonne und immer häufiger Regen. Es ist 17.04 Uhr. Die Verkehrsmeldungen: A72 Plauen Richtung Hof. Zwischen Hof Töpen und Hof Nord ist nach einem Unfall die rechte Spur gesperrt. Soweit die Verkehrsübersicht.
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2: Hallo und herzlich willkommen zum Blasmusikkonzert. Mein Name ist Karl-Heinz Brandt. Schön, dass Sie mit dabei sind. Bei uns geht's heute um das Licht. Das ist ähnlich wie die Luft zum Atmen um uns rum. Es ist immer da, außer vielleicht, wenn es ganz dunkel ist. Und es ist so selbstverständlich, dass wir eigentlich gar nicht groß drüber nachdenken. Am Tag scheint die Sonne, wenn's Nacht wird, knipsen wir eine Lampe an. Das war's. So haben wir immer Licht, wenn wir was sehen wollen. Aber mit Licht kann man natürlich noch viel mehr anstellen, als nur dafür zu sorgen, dass es ausreichend hell ist. Wie wichtig das Licht mittlerweile ist, im Alltag, für die Medizin, die Kommunikation und auf vielen anderen Gebieten, darauf wird seit 2018 jedes Jahr am Internationalen Tag des Lichts aufmerksam gemacht. Wir lassen uns heute auch ein bisschen erleuchten im Blasmusikkonzert, nicht zuletzt durch die Musik. Und die kommt am Anfang von der Musikkapelle Neubeuern.

Die Musikkapelle Neubäuern mit dem Titel Kaleidoskop von Dieter Herborg. Ein Kaleidoskop, das dürften die meisten kennen als Spielzeug. Ein Rohr mit zwei oder mehreren Spiegeln drin, am Ende eine Kammer mit farbigen Glasstückchen. Und wenn man reinschaut, entstehen durch die Reflexion symmetrische Muster, die sich immer wieder verändern, wenn man das Rohr dreht. Erfunden hat das Kaleidoskop der schottische Wissenschaftler Sir David Brewster, und zwar im Jahr 1814. Reich geworden ist er mit seiner Erfindung nicht, obwohl sich das Kaleidoskop sehr schnell verbreitet hat. Innerhalb weniger Monate sind damals um die 200.000 Exemplare verkauft worden, allein in London und Paris. Das zeigt, wie sehr die Menschen fasziniert waren von den optischen Effekten in einem Kaleidoskop. Und das ist bis heute noch so. Es ist einfach spannend zu sehen, wie sich die Muster verändern und was man mit ein paar Glasstückchen und Spiegeln machen kann, die im richtigen Winkel zueinander stehen. Die Muster und auch die Farben verändern sich in einem Kaleidoskop, und dazu passt unser nächster Titel ganz wunderbar. Changing Colors heißt der und wird gespielt von Colors of Brass.

Das Blechbläserensemble Colors of Brass mit dem Titel Changing Colors. Im Blasmusikkonzert geht's um das Licht heute. Am 16. Mai, dem Internationalen Tag des Lichts, ich hab's am Anfang gesagt, wird auf die Bedeutung des Lichts hingewiesen, weil man mit Licht, technisch gesehen, ganz viel machen kann. Dafür muss man allerdings erstmal wissen, was das Licht überhaupt ist. Und das war lange Zeit nicht klar. Im Jahr 1675 hat der dänische Astronom Ole Römer zum ersten Mal nachgewiesen, dass sich Licht mit einer endlichen Geschwindigkeit ausbreitet. Isaac Newton hat damals die Theorie aufgestellt, dass Licht aus Teilchen besteht. Bis dahin ist man davon ausgegangen, dass wir sehen, indem Strahlen von unseren Augen ausgehen. Der Kirchenvater Augustinus hat das so beschrieben und auch antike Mathematiker wie Pythagoras und Euklid. Ja, in der Antike war man noch weit entfernt davon zu verstehen, was das Licht ist. Wir machen jetzt einen Abstecher in die Antike und zwar zu Prometheus. Wer das nochmal war und was er mit dem Licht zu tun hat, davon gleich mehr nach dem Werk Prometheus.

Die Stadtkapelle Wertingen mit dem Werk Prometheus von Dr. Jörg Riedelbauer. Und der Komponist hat hier bei dieser Aufnahme auch selber dirigiert. Sie hören das Blasmusikkonzert auf BR Heimat mit Karl-Heinz Brandt, heute zum Internationalen Tag des Lichts. Und wenn Sie jetzt überlegt haben, was Prometheus nochmal mit dem Licht zu tun hat: Er hat in der griechischen Mythologie den Menschen eine Lichtquelle gebracht, das Feuer. Schon in der Antike sind viele unterschiedliche Erzählungen über Prometheus entstanden und im Lauf der Geschichte noch viel mehr Interpretationen dieser Erzählungen. In einer Interpretation steht Prometheus als Symbolfigur für den wissenschaftlichen und technischen Fortschritt und die zunehmende Herrschaft des Menschen über die Natur. Und der erste Schritt war eben die Beherrschung des Feuers. In der Zwischenzeit ist der Fortschritt ein bisschen vorangekommen und die Wissenschaft versteht mittlerweile das Licht schon besser als in der Antike. Allerdings habe ich online auch folgenden Satz gefunden: Eine nach unserem heutigen Wissen vollständige Beschreibung des Phänomens Licht kann nur die Quantenelektrodynamik liefern. Gut, da bin ich dann raus, muss ich zugeben, aber es klingt so, als wüssten wir schon ziemlich viel über das Licht, aber noch nicht alles. Mit einem Lichtblick machen wir jetzt weiter. Hier kommt die Gruppe Blechverrückt.

Sunny, das symphonische Blasorchester Volkach war das, dirigiert von Ernst Österreicher. Als ich mich mit unserem heutigen Thema, dem Licht, beschäftigt habe, bin ich auch auf jede Menge Redensarten gestoßen, in denen das Licht vorkommt und die zeigen, dass wir ständig mit Licht zu tun haben und sich das natürlich auch in der Sprache ausdrückt. Bei der Geburt erblicken wir das Licht der Welt. Wir bringen Licht ins Dunkel, rücken eine Sache ins rechte Licht und werden selber manchmal hinters Licht geführt. Ein kleines Licht will niemand gern sein, deswegen sollen wir unser Licht nicht unter den Scheffel stellen, und wer in einer schwierigen Situation das Licht am Ende des Tunnels sucht, dem geht manchmal tatsächlich ein Licht auf. Das waren jetzt nur ein paar Redensarten, in denen das Licht vorkommt. Es gibt natürlich noch mehr. Eine findet sich auch im Titel unseres nächsten Stücks, In einem anderen Licht. Hier ist die Stadtkapelle Ulm.

Ein tolles Werk von Stephen Melillo in einem anderen Licht, gespielt von der Stadtkapelle Ulm unter der Leitung von Franco Hähnle. Seit 2018 wird jedes Jahr am 16. Mai der Internationale Tag des Lichts begangen, an dem auf die große Bedeutung von Licht und lichtbasierten Technologien für den Menschen aufmerksam gemacht wird. Das Datum, der 16. Mai, ist natürlich nicht zufällig gewählt. Am 16. Mai 1960 hat der amerikanische Physiker Theodore Maiman den ersten funktionierenden Laser entwickelt. Ein bahnbrechender wissenschaftlicher Durchbruch war das, wenn man sich überlegt, wo Laser heute überall zum Einsatz kommen. In Laserdruckern und optischen Laufwerken, in der Industrie, bei der Materialbearbeitung, in der Steuerungs- und Messtechnik, in der Medizin, in der Forschung und so weiter und so weiter. Kaum zu glauben, dass Theodore Maiman selbst seine Erfindung damals beschrieben hat als eine Lösung, die ein Problem sucht. Also er hat sich gar nicht vorstellen können, was man mit so einem Laser denn anfangen soll. Das hat sich dann geändert, spätestens im Jahr 2000. Da hat er sich in München einem operativen Lasereingriff unterzogen und so nach 40 Jahren von seiner eigenen Erfindung profitiert. Man könnte auch sagen, spätestens da ist ihm ein Licht aufgegangen. Wir gehen jetzt ins Licht mit dem Musikverein Gartenstadt Into the Light.

Der Musikverein Gartenstadt unter der Leitung von Tanja Domes mit dem Werk Into the Light von Jay Bocook. Ja, das Licht hat viele Künstler, Musiker, Komponisten immer wieder inspiriert zu wunderbaren Werken. Einer von ihnen ist der tschechische Komponist František Manaš. Er hat mit 18 Jahren sein erstes Stück geschrieben, einen Tango, Wenn Sterne strahlen. Ein anderes Stück von ihm ist die Sternenpolka und die hören wir jetzt vom Rundfunkblasorchester Leipzig.

Das war die Sternenpolka von František Manaš und damit sind wir jetzt fast am Ende im Blasmusikkonzert. Den Internationalen Tag des Lichts haben wir heute gefeiert. Am nächsten Samstag geht's bei meinem Kollegen Stefan Ametsbichler um den Komponisten Josef Horowitz und da sollten Sie natürlich auch wieder das Blasmusikkonzert einschalten. 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Ich verabschiede mich jetzt mit dem Konzertmarsch Die Sonne geht auf und wünsche Ihnen noch einen schönen Samstagabend. Bis zum nächsten Mal aus Nürnberg, Ihr Karl-Heinz Brandt.

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1: Uhr die Nachrichten des Bayerischen Rundfunks mit Gudrun Skupin. Die Übersicht. Bayern München gewinnt auch letztes Saisonspiel. Heidenheim und St. Pauli stehen als Absteiger fest. Dänische Behörden identifizieren toten Wal. Zurückgetretener Gesundheitsminister will gegen britischen Premier Starmer kandidieren. Das Wetter wechselhaft, in der Nacht meist klar. München. Der FC Bayern hat zum Abschluss der Bundesliga-Saison einen weiteren Sieg eingefahren und sein Heimspiel gegen Köln mit 5:1 gewonnen. Der 35. Meistertitel stand schon im April fest. Der FC Augsburg kann seine gute Saison nicht mit einem Sprung auf die internationalen Plätze krönen und landet nach einer 0:4 Niederlage gegen Union Berlin auf Platz 9. Als Absteiger stehen am letzten Spieltag Heidenheim nach einem 0:2 gegen Mainz und St. Pauli fest. Der zuvor punktgleiche VfL Wolfsburg gewann im Millerntor-Stadion 3:1 und rettete sich auf den Relegationsplatz. Die weiteren Ergebnisse: Mönchengladbach-Hoffenheim 4:0, Leverkusen-Hamburger SV 1:1, Frankfurt-Stuttgart 2:2, Freiburg-Leipzig 4:1 und Bremen-Dortmund 0:2. Kopenhagen. Bei dem vor der dänischen Insel Anholt gefundenen Walkadaver handelt es sich eindeutig um den Buckelwal aus der Ostsee. Das teilte die dänische Umweltschutzbehörde mit. Mecklenburg-Vorpommerns Umweltminister Backhaus erklärte, letzte Sicherheit habe heute der Fund eines Trackers an dem Tier gegeben. Er bedauere, dass der Buckelwal den Rettungsversuch letztlich nicht überlebt habe, so der SPD-Politiker. Das Tier war wochenlang vor der deutschen Ostseeküste umhergeirrt und mehrmals gestrandet. Eine private Initiative hatte den Wal mit einem Lastkahn ins offene Meer geschleppt und vor der Nordspitze Dänemarks freigesetzt. Die Aktion war unter Tierschützern und Meeresbiologen umstritten. London. In Großbritannien macht jetzt auch der kürzlich zurückgetretene Gesundheitsminister Streeting Regierungschef Starmer Konkurrenz. Er wolle als möglicher Nachfolger von Starmer kandidieren, kündigte Streeting am frühen Abend in London an. Es brauche jetzt einen echten Wettkampf um die besten Kandidaten und er werde antreten. Der Schritt war nach dem Ausscheiden Streetings aus dem Kabinett bereits erwartet worden. Starmer gilt spätestens seit dem schlechten Abschneiden der Labour-Partei bei den Kommunal- und Regionalwahlen als schwer angeschlagen. Vor Streeting hatte sich bereits der Labour-Politiker Burnham als möglicher Nachfolger in Stellung gebracht. Berlin. CSU-Landesgruppenchef Hoffmann sieht die schwarz-rote Koalition unter Zugzwang, was die Lösung der Probleme im Land angeht. Andernfalls würden die radikalen Ränder stärker, sagte Hoffmann dem Redaktionsnetzwerk Deutschland. Der CSU-Politiker betonte, es brauche ein Gesamtpaket, für das sich Union und SPD aber noch bewegen müssten. Die Union etwa könne einer höheren Reichensteuer zustimmen, wenn die SPD bei einer umfassenden Steuerreform mitmache. SPD-Fraktionschef Miersch bekräftigte, den Sozialdemokraten sei vor allem wichtig, Spitzenverdiener stärker zu besteuern, um die Mitte zu entlasten. Wien. Vor der Final Show des Eurovision Song Contest ist es in der österreichischen Hauptstadt zu Protesten gegen die Teilnahme Israels gekommen. Unter dem Motto »Keine Bühne für den Völkermord« beteiligten sich einige hundert Menschen und damit deutlich weniger als erwartet. Die Demonstrierenden werfen den ESC-Veranstaltern Heuchelei vor, weil Israel im Gegensatz zu Russland teilnehmen dürfe. Unterstützer Israels halten dagegen, dass Moskaus Angriff auf die Ukraine nicht mit der israelischen Reaktion auf den Terrorangriff der Hamas zu vergleichen sei. Das Wetter in Bayern. Am Abend wechselhaft, in der Nacht meist klar und trocken, örtlich Nebel, plus 5 bis minus 1 Grad. Morgen zunächst sonnig, später Wolken, aber meist trocken. Am Montag im Osten freundlich, sonst bewölkt mit Schauern, Höchstwerte 14 bis 21 Grad. Die Zeit 18:04 Uhr. Zur Verkehrslage. A70 Bamberg Richtung Schweinfurt-Werneck. Zwischen Hallstatt und Bamberghafen ist die Fahrbahn nach einem Unfall auf eine Spur verengt. A73 Nürnberg Richtung Feucht. Die Ausfahrt Nürnberg-Münchner Straße ist durch ein defektes Fahrzeug blockiert. Und die B17 Landsberg-Reute ist zwischen Schongau und der B472 bei Peiting West in beiden Richtungen gesperrt. Soweit dieser Service.
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1: Um 19 Uhr mit Gudrun Skupin. Die Übersicht. Heidenheim und St. Pauli steigen aus der Fußball-Bundesliga ab. Toter Wal vor Dänemark ist Buckelwal aus der Ostsee. Britischer Ex-Gesundheitsminister will nächster Premier werden. Das Wetter unbeständig, später meist klar, Tiefstwerte bis minus 1 Grad. Hamburg. St. Pauli und Heidenheim steigen in die zweite Fußball-Bundesliga ab. Die Hamburger unterlagen am letzten Spieltag mit 1:3 gegen den zuvor punktgleichen VfL Wolfsburg, der sich in die Relegation rettete. Heidenheim verlor 0:2 gegen Mainz. Das als viertes Team hat sich Stuttgart für die Champions League qualifiziert. Dafür reichte ein 2:2 in Frankfurt. Hoffenheim und Leverkusen starten in der Europa League. Hoffenheim verlor in Mönchengladbach mit 0:4, Leverkusen spielte zu Hause 1:1 gegen den HSV. Freiburg verteidigte durch ein 4:1 gegen Leipzig Platz 7 und startet mindestens in der Conference League. Die weiteren Ergebnisse: Bayern München, Köln 5:1, Union Berlin, Augsburg 4:0 und Bremen, Dortmund 0:2. Kopenhagen. Bei dem vor der dänischen Insel Anholt gefundenen Walkadaver handelt es sich eindeutig um den Buckelwal aus der Ostsee. Das teilte die dänische Umweltschutzbehörde mit. Mecklenburg-Vorpommerns Umweltminister Backhaus erklärte, letzte Sicherheit habe heute der Fund eines Trackers an dem Tier gegeben. Er bedauere, dass der Buckelwal den Rettungsversuch letztlich nicht überlebt habe, so der SPD-Politiker. Das Tier war wochenlang vor der deutschen Ostseeküste umhergeirrt und mehrmals gestrandet. Eine private Initiative hatte den Wal mit einem Lastkahn ins offene Meer geschleppt und vor der Nordspitze Dänemarks freigesetzt. Die Aktion war unter Tierschützern und Meeresbiologen umstritten. London. In Großbritannien macht jetzt auch der kürzlich zurückgetretene Gesundheitsminister Streeting Regierungschef Starmer Konkurrenz. Er wolle als möglicher Nachfolger von Starmer kandidieren, kündigte Streeting am frühen Abend in London an. Es brauche jetzt einen echten Wettkampf um die besten Kandidaten und er werde antreten. Der Schritt war nach dem Ausscheiden Streetings aus dem Kabinett bereits erwartet worden. Starmer gilt spätestens seit dem schlechten Abschneiden der Labour-Partei bei den Kommunal- und Regionalwahlen als schwer angeschlagen. Vor Streeting hatte sich bereits der Labour-Politiker Burnham als möglicher Nachfolger in Stellung gebracht. Peking. Das chinesische Handelsministerium stuft die jüngsten Vereinbarungen mit den USA als vorläufig ein. In Peking hieß es, beide Seiten hätten sich zunächst darauf geeinigt, Ausschüsse einzurichten, die über Zollsenkungen und den Abbau von Handelsschranken im Agrarbereich verhandeln. Dies war beim Staatsbesuch von US-Präsident Trump vereinbart worden. Bestätigt hat das Ministerium ein Abkommen über den Kauf von 200 Flugzeugen des US-Konzerns Boeing. Einen konkreten Zeitplan gibt es dafür noch nicht. Berlin. Eine klare Mehrheit der Bürger ist offenbar dagegen, dass die Bundestagsabgeordneten wie geplant ab Juli mehr Geld bekommen. In einer Umfrage des Instituts YouGov erklärten 85%, angesichts der aktuellen Lage sollten die Abgeordneten lieber auf eine Anhebung ihrer Diäten verzichten. 7% sprachen sich für eine Erhöhung aus, 8% waren unentschlossen. Zum 1. Juli sollen die Abgeordnetengehälter um knapp 500 Euro steigen, auf dann rund 12.330 Euro. Die Erhöhung ist an die allgemeine Lohnentwicklung gekoppelt. Das Wetter in Deutschland: am Abend und in der Nacht weniger Schauer, gebietsweise klar oder locker bewölkt. Tiefstwerte zwischen 8 Grad auf den nordfriesischen Inseln und minus 2 Grad im Osten. Morgen erst mehr Sonne als Wolken, später dann von Westen zunehmend unbeständig mit einzelnen Schauern. Tageshöchstwerte morgen zwischen 13 und 19 Grad. Die Zeit, es ist 19.04 Uhr. Zur Verkehrslage: A7 Ulm Richtung Füssen, zwischen Altenstadt und Dettingen steht ein defekter Pkw. A8 Salzburg Richtung München, zwischen Bergen und Grabenstedt ist nach einem Unfall die rechte Spur blockiert. Und A96 München Richtung Lindau, zwischen dem Kohlbergtunnel und Erkheim kommt es zu Behinderungen nach einem Unfall. Soweit dieser Service.
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2: Und an diesem Samstag begrüßt Sie die Angelika Schneiderath sehr herzlich. Schön, dass Sie dabei sind. Wir legen los mit dem Ensemble Brunverdi und dem gleichnamigen Marsch.

Der Feierabend auf BR Heimat und ich stelle Ihnen heute den Baum des Jahres näher vor. Einen Baum, der auch in einer sprichwörtlichen Redewendung verewigt ist. Jemand zittert wie Espenlaub. Gemeint ist damit die Espe oder auch Zitterpappel. Der leichteste Wind bringt ihre Blätter schon in Bewegung, daher der Name. Allerdings ist die Zitterpappel in den letzten 150 Jahren immer mehr verdrängt worden aus unseren Wäldern. Zum einen, weil ihr Holz jetzt wirtschaftlich nicht so viel genutzt wird. Zum anderen wahrscheinlich auch, weil sie schnell und dicht wächst und dadurch vielleicht auch mal andere Baumarten verdrängen kann. Nur noch einer von 100 Bäumen in den deutschen Wäldern ist eine Zitterpappel, sagt die Bundeswaldinventur. Warum die Zitterpappel aber gerade jetzt auch einen großen Nutzen haben könnte, darum geht's gleich noch bei uns. Jetzt hören wir die Weinfurtner Burm und drauf die Elke Müller mit ihrer Drehleihe.

Die Tegernseer Tanzelmusi war das im Feierabend auf BR Heimat. Bei uns geht's heute um den Baum des Jahres, die Zitterpappel. Der Baum, der wird auch Espe oder Aspe genannt, ist nicht bloß bei uns in Europa heimisch, sondern auch in Asien und in Nordafrika. Und was die Zitterpappel so besonders macht, das sind ihre Wurzelausläufer. Über die kann sie sich nämlich sehr schnell vermehren und kann deswegen überall da zum Einsatz kommen, wo zum Beispiel ein Sturm kahle Schneisen in einen Wald geschlagen hat. Weil sie so schnell wächst und sich verbreitet, kann der Boden nicht austrocknen und Erosion wird verhindert. Zitterpappeln, die brauchen zwar viel Wasser, andererseits können sie aber auch die Qualität des Bodens verbessern, weil ihr Laub leicht abbaubar ist und so die darin enthaltenen Stoffe schnell wieder in den Boden gelangen. Wie auch die Tiere von der Zitterpappel profitieren, darum geht's gleich noch bei uns. Zerstören wir die Hohenburger Zwischbarmer, das Siebenohrene.

BR Heimat, der Feierabend, das waren die Achtler-Musikanten und ich habe Ihnen ja heute schon ein bisschen erzählt vom Baum des Jahres, der Zitterpappel. Über die freuen sich auch viele Tiere, vor allem viele Schmetterlingsarten, die fressen die hellgrünen Blätter sehr gern. Die Raupen des großen Eisvogels, habe ich gelesen, die fressen sogar ausschließlich diese Blätter und überwintern dann auch an den Zweigen des Baums. Und auch die Raupen des Abendfrauenauges leben fast nur von den Zitterpappelblättern. Aber auch größere Tiere schätzen die Zitterpappel als Nahrungsquelle. Bei der Deutschen Wildtierstiftung kann man erfahren, dass sich Rothirsche im Winter fast zur Hälfte von den jungen Trieben der Zitterpappel ernähren, was auch heißt, dass sie damit andere Bäume weniger verbeißen, die wirtschaftlich vielleicht wichtiger sind. Also noch ein Argument für die Zitterpappel in unseren Wäldern. Bei uns macht jetzt die Klarinettenmusi Faltermeier weiter mit der Moospolka.

Sie hören den Feierabend auf BR Heimat. Das war die Kapelle Josef Menzel, davor das Regenstaufer Duo. Bei uns geht's gleich noch um die Zitterpappel in der Heilkunde. Davor noch die Windstreichmusikanten, ein Bohrischer für'n Ruppi.

Das ist der Feierabend auf BR Heimat mit der Rotofen-Klarinettenmusi, davor der Thaler Dreigesang. Und bei uns dreht sich heute alles um die Zitterpappel. Den Saft aus ihren Blättern und auch die Rinde hat man schon im Mittelalter als Medikament eingesetzt. Ähnlich wie bei der Weidenrinde sind da nämlich Verbindungen von Salicylsäure enthalten. Die können Schmerzen stillen, Fieber senken und Entzündungen lindern. Dazu könnte man aus der trockenen Rinde einen Tee kochen. Auch äußerlich angewendet könnte man den auf entzündete Stellen auftragen. Ich sag bewusst könnte, weil die Anwendung auch nicht ganz ungefährlich ist und einige Nebenwirkungen haben kann. Übelkeit und Kopfweh, aber auch Magenschmerzen. Schwangere und Kinder sollten davon ganz die Finger lassen. Tatsächlich gibt's aber einige Medikamente, in denen die Zitterpappel eingesetzt wird, zum Beispiel bei pflanzlichen Tropfen gegen Rheuma. Da kann man dann aber auch davon ausgehen, dass der Gehalt an Wirkstoffen überprüft wird und es da nicht zu solchen Nebenwirkungen kommt. Was kann man sonst noch anfangen mit der Zitterpappel? Das erzähle ich Ihnen gleich. Jetzt die altbayerische Blasmusik Karl Edelmann mit dem Birnbaum schottisch drauf die Riemmadeln.

Der Holzwurmwalzer war das mit den steirischen Tanzgeigern. Sie hören den Feierabend auf BR Heimat. Über die Zitterpappel, den Baum des Jahres, habe ich Ihnen schon einiges erzählt. Das Pappelholz wird natürlich auch verwendet. Es ist besonders leicht und weich. Deswegen kann man es auch einfach bearbeiten. Und es wird vorwiegend da verwendet, wo man eben kein hartes Holz braucht. Zum Beispiel für Sperrholzplatten, Zahnstocher, Tischtennisschläger oder auch Streichhölzer. Papier kann man draus machen und in vielen Saunen gibt's Bänke aus diesem Holz. Das hat kein Harz und wenig Astlöcher. Das Ensemble Kerbholz hören wir jetzt, der Ohrwurm Nummer 1.

Beheimater Feierabend, die Infangler waren das. Und haben Sie schon mal den Ausdruck Pappelschnee gehört? Ja, vielleicht haben Sie aber diesen Schnee schon mal gesehen, da wo viele Pappeln wachsen. Im Frühsommer, da schicken die Pappeln nämlich ihre Samen in die Luft. Die haben viele Härchen und die Samen sind in eine Art Wolle gepackt, damit sie geschützt sind. Und diese Wolle fängt sich dann am Boden und kann sich regelrecht auftürmen. Der Pappelschnee. Vögel zum Beispiel stopfen damit ihre Nester sehr gerne aus. So viel zum Baum des Jahres 2026. Das Duo Adi und Walter macht jetzt weiter bei uns mit der 13 Lindenweiß.

Die Wendelstörner-Burm war das im Feierabend auf BR Heimat um kurz vor 8. Und das heißt, wir sind fast am Ende angelangt. Die Angelika Schneiderath sagt recht herzlich Dankeschön fürs Zuhören. Gleich der Operettenzauber nach den Nachrichten. Ich habe noch Margrits Musi für Sie und wünsche Ihnen einen ganz schönen restlichen Abend mit BR Heimat. Machen Sie es gut. Für Gott benannt.

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1: Um 20 Uhr mit Gudrun Skupin. Hamburg. St. Pauli und Heidenheim steigen nach Heimniederlagen aus der Fußball-Bundesliga ab. Am letzten Spieltag unterlag Heidenheim gegen Mainz mit 0:2. St. Pauli verlor 1:3 gegen den zuvor punktgleichen VfL Wolfsburg, der sich damit in die Relegation retten konnte. Der FC Bayern nahm die Meisterschale entgegen. Zuvor gewannen die Münchner 5:1 gegen Köln. Die weiteren Ergebnisse: Union Berlin Augsburg 4:0, Frankfurt Stuttgart 2:2, Freiburg Leipzig 4:1, Gladbach Hoffenheim 4:0, Leverkusen HSV 1:1 und Bremen Dortmund 0:2. Kopenhagen. Der Buckelwal, der wochenlang vor der deutschen Ostseeküste gestrandet war, ist tot. Experten der dänischen Umweltbehörde haben das vor der Insel Anholt verendete Tier nun identifiziert. An ihm wurde auch der zuvor angebrachte Tracker gefunden. Das Schicksal des Wals hatte bundesweit und auch im Ausland für große Aufmerksamkeit gesorgt. London. Der kürzlich zurückgetretene britische Gesundheitsminister Streeting will Premierminister werden. Bei einem Auftritt in London sagte der 43-Jährige, er werde bei der Wahl um das Amt des Labour-Chefs gegen Amtsinhaber Starmer antreten. Dabei schlug Streeting deutlich andere Töne an als der Regierungschef. Es sei ein katastrophaler Fehler gewesen, die EU zu verlassen. Und eines Tages werde Großbritannien wieder Teil der Europäischen Union sein. Modena. In der norditalienischen Stadt ist ein Mann mit einem Auto in eine Menschenmenge gerast. Nach Angaben des Bürgermeisters wurden 8 Menschen verletzt, 4 von ihnen schwer. Der etwa 30 Jahre alte Mann sei mit hoher Geschwindigkeit gezielt in eine Gruppe Passanten gefahren und habe mit einem Messer in der Hand versucht zu fliehen. Mehrere Augenzeugen verfolgten den Mann und konnten ihn überwältigen. Würzburg. Bayerns Ministerpräsident Söder hat dem Vatikan vorgeworfen, zu spät auf die Missbrauchsfälle in der katholischen Kirche reagiert zu haben. Beim Katholikentag in Würzburg sagte der CSU-Chef, man sei damals nur schwer in Gang gekommen. Bei vielen Menschen, die sich von der Kirche distanziert hätten, spüre er, dass das der Grund gewesen sei. Heute allerdings werde anders über die Thematik gesprochen. Das Wetter in Bayern. Am Abend wechselhaft, in der Nacht meist klar und trocken. Örtlich ist Nebel möglich, bei +5 bis -1 Grad. Morgen zunächst sonnig, später Wolken, aber meist trocken. Am Montag im Osten freundlich, sonst bewölkt mit Schauern. Tageshöchstwerte zwischen 14 und 21 Grad. Abschließend die Zeit, es ist 20:03 Uhr.

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1: Herzlich willkommen zu einer schönen Maienstunde am Samstagabend, wünscht Hermine Kaiser. Im Wonnemonat Mai lassen wir noch einmal den Flieder erblühen und die Liebe. Vitamine werden uns musikalisch dargereicht, Hüte bewundert und Schiffsreisen angetreten. Dies alles mit Musik von Leo Fall, Johann und Josef Strauß und Karl Michael Zierer. Und so beginnen wir mit einem meiner Lieblingsduette. Vielleicht ist es auch eines der ihren. Wenn man verliebt ist, dann hat man im Herzen so viel Tralala. Und ja, meine Herren, am Anfang ist das Gegirre für Sie ja noch putzig. Aber irgendwann einmal wird die Sache ernst und das junge Glück baut sich ein Nest, um gemeinsam durchs Leben zu gehen oder zu flattern. Vorbildliche Bauherren sind die Schwalben. Denen könnte man es ja nachmachen, so wie Anneliese Rothenberger und Rudolf Schock als Stasi und Edwin aus Emmerich Kallmanns Die Tschardasch-Fürstin. Mit beim romantischen Bautrupp ist das Hamburger Rundfunkorchester.

Da der verehrte Kollege Michael Fritsch aus Wien und ich einfach so fliederselig sind in diesen Maitagen, lassen wir ihn beide im Operettenzauber blühen. Ich heute in der Version mit Fritz Wunderlich, dem Wiener Staatsopernchor und dem Wiener Volksopernorchester. Und wer dirigiert die Johann Strauss Operette? Die Tänzerin Fanny Elsler? Robert Stolz, ein Grazer.

0: Zu Pfingsten beginnt ja die Reisezeit, zum Beispiel nach Frankreich oder Italien, Spanien, also Länder, in denen der Lavendel duftet und die Zitronen blühen. Marietta, so heißt die singende Obstverkäuferin in Walter und Willi Collos gemeinsamer Operette, in der die schöne Italienerin zum Filmstar gemacht werden soll, sich aber als verarmte Prinzessin entpuppt. Ein vitaminreicher Operettenmix mit den Zutaten Kirsche, Melone, Apfelsine und Zitrone. Es singen Ruth Zilger und Jean Löhe, begleitet vom Kölner Rundfunkorchester und aufgenommen im Monat Mai vor 76 Jahren. Das Lied der Marietta.
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Und noch einmal hören wir Anneliese Rothenberger. Und damit möchte ich einen Wunsch für Elisabeth Riedle aus Beisweil erfüllen. Sie und ihr Mann Hubert haben sogar die ein oder andere Abendmesse ausfallen lassen, um jeden Samstag den Operettenzauber zu hören. Ich glaube aber, das muss man nicht beichten. Hubert Riedle, Landwirt und Operettenliebhaber, beides aus Leidenschaft und mit viel Liebe. Seine Frau und seine Familie wünschen sich eines seiner Lieblingslieder aus Karl Zellers Operette Der Vogelhändler. Schenkt man sich Rosen in Tirol. Weiß man, was das bedeuten soll. Und ich bedanke mich für schöne Telefonate über Operette. Das Duett Adam und Christel. Anneliese Rothenberger, Adolf Dalla Pozza, der Chor der Wiener Staatsoper und die Wiener Symphoniker unter Willi Boskowski. Eine Aufnahme aus dem Jahr 1973. Und dann soll ich noch in den Operettenhimmel hinaufsagen: Hubert, hörsch es? Bestimmt.

Ein bisschen Frühling, ein bisschen Lenz ist ja noch an diesem Maienabend. Und wenn Sie gerade das Fenster öffnen, hören Sie vielleicht auch ein Zip, Zip, Zip. Und was sich darauf reimt, das hören wir gleich. Aus Ziras Operette Der Landstreicher, der wunderbare Kammersänger Franz Glawein, dessen Porträt in der Staatsoper in München hängt. Im Duett mit Anna Kreuzweg.

Die Rose von Stambul, das ist eine Operette in 3 Akten von Leo Fall. Im Jahr 1916 im Theater an der Wien-Ur aufgeführt. Und zu dieser Zeit war alles, was mit dem Orient zu tun hatte, sehr en vogue. Wie eben die Rose von Stambul. Die ersten beiden Akte handeln deshalb in Konstantinopel, also in der Türkei. Der dritte, dann sehr mondän, in einer Hotelhalle in der Schweiz. Fritz Wunderlich in der Rolle des Ahmed Bey ist in der Stimmung der Gewissen. Und wenn Sie den unvergessenen Tenor noch nie haben pfeifen gehört, dann können Sie das jetzt.

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So, und jetzt wäre es an der Zeit für einen Walzer. Und da wiegen sich im Dreivierteltakt Julia Kocsi und Martin Mühe in Karl Michael Zierers Operette Der Husarengeneral. Es spielt, na, das Karl Michael Zierer Orchester.

0: Bevor Karl Michael Zierer Wiens Operettenkönig und der letzte K&K-Hofball-Musikdirektor des Kaiserreichs geworden ist, ist er kurz dem Beruf seines Vaters nachgegangen und hat erlernt, das Handwerk des Hutmachers. Und da dürften sicher auch Zierer Juniors Kreationen federleicht, beschwingt und tanztauglich gewesen sein. Um einen Hut geht es auch gleich in einer Filmoperette. Den besonderen Chapeau besingen Hilde Hildebrand und näselnd wie gewohnt Theo Lingen. Aus der Komponistenfeder von Leo Loe für den Film Es leuchten die Sterne. Im Hintergrund hören wir Rosita Serrano, die chilenische Nachtigall. Und das alles nur wegen eines Huts.
1: Ihr lieben Leute, die Frau von heute zieht sich nicht an für einen Mann. Sie trägt das neue Kleid, sie trägt den neuen Hut, damit die andere Weiblichkeit vor Wut zerspringen tut.
2: Haben Sie den neuen Hut von Fräulein Molly schon gesehen? Ach, ist der schick! Ach, ist der schön, das ist kein Hut, das ist ein Chapeau. Den gibt's nur in Paris, sonst nirgendwo.
3: Im Ernst? Ich meine den kleinen Hut von der Molly, hinten mit dem Röllchen. Wie so ein Eierkuchen, nein?
2: Ach, ist der schick. Ach, ist der schön. Und wer dir dieses Hütchen schenkt, das ist der Mann, der dich versteht, der stets nur an dich denkt.
4: Haben Sie den neuen Hut von Fräulein Molly schon gesehen? Ach, ist der schick, ach, ist der schön.

0: Caramba. Schön ist die Welt und wenn man derzeit die Natur betrachtet, auf jeden Fall. Und so auch in unserem Operettenzauber für ein Stündchen. Schön ist die Welt, das ist auch der Titel einer Operette von Franz Leha. Libretto Ludwig Herzer und Fritz Löhner-Beder. Die Uraufführung war im Dezember 1930 am Metropoltheater in Berlin mit Gitti Alpa und Richard Tauber. Und diese Version hören wir nun als Archivschatz. Frei und jung dabei, schönes des Lebens, goldener Mai. Oh ja. Ein Wagnis ohnesgleichen soll Leha selbst über diese Operette in und aus Ischl gesagt haben, in der ein als Bergsteiger verkleideter Prinz Georg die ihm unbekannte Prinzessin Elisabeth nicht nur zum Gipfelglück führt. Denn wenn zwei gemeinsam den Gipfel erklimmen und von einer kleinen Lawine für eine ganze Nacht abseits vom mondänen Berghotel und den verkuppelnden Eltern ferngehalten werden, ist das ein klassischer Fall von höherer Operettengewalt. Dass die beiden dann beim Lüften von Tiroler Hut und Inkognito auch noch feststellen, dass sie zusammengehören, macht diese Alpenoperette zur Erfolgsoperette. Angeblich soll ja Leha von den Bergfilmdramen im Kino der 20er, 30er Jahre inspiriert gewesen sein zu dieser Operette mit schönen Naturbildern und beschwingten Tänzen von Walzer und Slow Fox bis Tango und Rumba. Aber jetzt Gitti Alpa und Richard Tauber.
1: Ein Ausflug mit Ihnen, das wäre ja ganz charmant.

Was für ein Fest! Zu den Geburtstagsgratulanten der jungen Baroness von Zieten auf dem Gut Wustrau gehört auch der Schneiderlehrling Georg. Schon wieder ein Schorsch im Operettenzauber heute Abend. Also Georg Derflinger. Georg und Marie lieben sich, aber Maries Vater, den mit seinem Gut wirtschaftliche Probleme plagen, ist gegen so eine unstandesgemäße und unlukrative Verbindung. Als aber unser tapferes Schneiderlein als General zurückkehrt und das auch noch an Maries Hochzeit mit einem Adelschnösel, da gibt es ein Operetten-Happy End. So jedenfalls in Walter Kollos Werk Derflinger. Daraus nun Holunder, Blüten und Maiennacht. Zart gespielt vom Berolina Sound Orchestra.

Und nun widmen wir uns Josef Strauß. Sein Lebenslauf könnte die Vorlage für eine Operette sein. Als nur jüngerer Bruder vom Operettenkönig, ach, Operettenkaiser Johann Strauß, hat Josef Strauß erst einmal eine technische Laufbahn eingeschlagen, als Architekt und leitender Ingenieur einer Maschinenfabrik.

Auch wenn Josef Strauss als Operettenkomponist nicht sehr populär geworden ist, ihm verdanken wir die Operette Frühlingsluft. Und da wir heute schon einmal einen Sänger haben pfeifen hören, pfeift uns Peter Alexander nun Josef Strauss Pfeiflied.

Jetzt sind wir gleich auf großer Fahrt, denn so lautet der Titel der Fred-Raimund-Operette aus dem Jahr 1936. Für die Premiere am Metropoltheater Berlin wurde gar ein großes, wie es in der Seemannssprache heißt, bis über die Toppen erleuchtetes Schiff auf die Bühne gestellt, was damals wohl nicht nur die Metropol-Vokalisten zu mehr und statt zu Fernweh zu Heimweh inspiriert hat. Tanz und Seefest, das Metropol-Tanzorchester unter Werner Schmidt-Boecke.

Dich vergesse ich nie, Rosalie. Ach Mai. Der Operettenzauber an einem Mainabend, träumen wir uns doch gemeinsam in ein Land, in dem wir Damen ihn selbst krönen können, den Kaiser unserer Herzen und Seelen. Deshalb sollten wir sehr behutsam sein bei der Wahl, wem nun der Platz auf dem Thron gebühren soll, wer denn der Favorit sein darf. Robert Stolz hat im Kriegsjahr 1916 Sonderurlaub erhalten, um seine Operette Der Favorit selbst dirigieren zu können. Allerdings war daran die Bedingung geknüpft, dass Stolz in Uniform dirigiert und so das gute Einvernehmen zwischen Österreich und Deutschland zu dokumentieren. Die Operette selbst wurde ein Misserfolg, aber ein Schlager daraus sollte bald eine der erfolgreichsten Kompositionen von Stolz werden. Du sollst der Kaiser meiner Seele sein. Maestro Stolz, Renate Holm und das große Wiener Rundfunkorchester.

Kaiserlich möchte ich mich für heute verabschieden. Das war der Operettenzauber vom 16. Mai. Nächsten Samstag hören Sie wieder Michael Fritsch mit schönen Melodien. Und ich sage wie immer einen schönen Abend noch und später eine gute Nacht. Und danke fürs Zuhören und Dabeisein. Ihre Hermine Kaiser.

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1: Um 21 Uhr mit Gudrun Skupin, Hamburg. Der VfL Wolfsburg hat sich die Chance auf den Klassenerhalt in der Fußball-Bundesliga gewahrt. Am letzten Spieltag gewann die Mannschaft bei St. Pauli mit 3:1 und hat sich für die Relegation qualifiziert. St. Pauli steigt dagegen in die zweite Liga ab, ebenso wie Heidenheim nach einem 0:2 gegen Mainz. Der FC Bayern gewann das letzte Spiel mit 5:1 gegen Köln und feiert die 35. Meisterschaft. Außerdem spielten Union Berlin Augsburg 4:0, Frankfurt Stuttgart 2:2, Freiburg Leipzig 4:1, Gladbach Hoffenheim 4:0, Leverkusen HSV 1:1 und Bremen Dortmund 0:2. Würzburg. Bayerns Ministerpräsident Söder hat dem Vatikan vorgeworfen, zu spät auf die Missbrauchsfälle in der katholischen Kirche reagiert zu haben. Beim Katholikentag in Würzburg sagte der CSU-Chef, man sei damals nur schwer in Gang gekommen. Bei vielen Menschen, die sich von der Kirche distanziert hätten, spüre er, dass das der Grund gewesen sei. Heute allerdings werde anders über die Thematik gesprochen. Modena. Im Zentrum der norditalienischen Stadt ist ein Mann mit seinem Auto in eine Menschenmenge gerast. Nach Angaben des Bürgermeisters fuhr er gezielt auf einen Fußgängerweg und erfasste eine Gruppe Passanten. Dabei wurden 8 Menschen verletzt, 4 von ihnen schwer. Der Fahrer versuchte danach zu fliehen und verließ das Auto mit einem Messer in der Hand. Mehrere Passanten verfolgten den Mann und konnten ihn überwältigen. Die Hintergründe sind noch unklar. Kopenhagen. Der Buckelwal, der wochenlang vor der deutschen Ostseeküste gestrandet war, ist tot. Experten der dänischen Umweltbehörde haben das vor der Insel Anholt verendete Tier nun identifiziert. An ihm wurde auch der zuvor angebrachte Tracker gefunden. Das Schicksal des Wals hatte bundesweit und auch im Ausland für große Aufmerksamkeit gesorgt. Wien. Vor der finalen Show des Eurovision Song Contest ist es zu Protesten gegen die Teilnahme Israels gekommen. Unter dem Motto »Keine Bühne für den Völkermord« zogen mehrere hundert Aktivisten in Richtung der Wiener Stadthalle, in der die Show stattfindet. Die Veranstalter hatten mit mehr Teilnehmern gerechnet. Das ESC-Finale hat soeben begonnen. Für Deutschland geht Sarah Engels mit dem Song »Fire« an den Start. Das Wetter in Bayern? Am Abend wechselhaft, in der Nacht meist klar und trocken. Örtlich ist Nebel möglich bei +5 bis -1 Grad. Morgen zunächst sonnig, später Wolken, aber meist trocken. Am Montag im Osten freundlich, sonst bewölkt mit Schauern, bei Tageshöchstwerten zwischen 14 und 21 Grad. Abschließend die Zeit 21.03 Uhr.
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2: Es lüftel frisch, der Himmel blau, zur Musi ich ins Allgäu schau. Es hat sich rumgesprochen, dass es in Kempten eine neue Veranstaltungsreihe gibt, Frühling im Allgäu. Der weißblaue Übertragungswagen hat Station gemacht und lebfrische Aufnahmen eingefangen, auf die wir uns jetzt freuen dürfen. Die Zittermusik Herbert Kern macht den Anfang und Stefan Semhoff wünscht Ihnen eine unterhaltsame Radiostunde.

0: Jung, frisch und emotionsreich aufgespielt. Applaus für die Tanzelmusik mit dem Namen Schwäbisch Wild. Sie hören Höhepunkte aus dem Volksmusikabend im schönen Saal der Sing- und Musikschule Kempten. Martin Kern aus Buchenberg, Musikant, Komponist und Musikpädagoge, ist der Initiator der neuen Veranstaltung Frühling im Allgäu. Selbstredend sind namhafte Gruppen aus der Region präsent. Die Jodlergruppe aus Ofterschwang war gerade zu hören. Und da bestehen überaus enge Beziehungen zur nächsten Formation, zum Jodelduett Dur Schmidt, was uns der Sprecher des Abends in Kempten, Johannes Hitzelberger, genauer erklärt.
1: Bei der Jodlergruppe Ofterschwang, da haben die zwei so saubere Fehler mit ihren Reihen, die aber auch zu zweit unterwegs sind, und da heißt sie Dur Schmidt, die Julia und die Caro. Jetzt, der Name ist so schwer zum Verstauen. Wir haben das letzte im Südtirol getroffen für eine Veranstaltung, was der Martin oben mit initiiert hat. Dann ist er verkrankt und nachher sind wir die einzige Allgäuer Abordnung gewesen. Wir haben da eine Übernachtung in Allgund mitgekriegt und die Gäste, die da mit dabei waren, haben den Namen nicht verstanden. Die haben gemeint Duo Schmidt. Aber es heißt Duo Schmidt. Wie ist das zustande gekommen, Caro?
2: Ja, das war so. Man hat Julia angerufen und gefragt, ob sie auch darf singen könnte. Und Julia hat sich gedacht, Aloi, ist das halt irgendwie blöd, nicht ohne Begleitung und halt einfach Aloi. Und dann hat sie mir angerufen und hat gesagt, Caro, ich hätte auch darf zum Singen, Duo Schmidt. Und dann sind wir einfach so verblieben.
1: Sind wir so verblieben? Seit wie vielen Jahren geht das schon so?
2: Im August sind es 6 Jahre.
1: Jetzt, du bist sozusagen beruflich, musikalisch unterwegs?
2: Ja, ich bin aktuell in Altötting auf der Berufsfachschule für Musik.
1: Und Julia, du bist noch, was mich als Fronter aufräubt. Ich hoffe, ich komme dir nicht in die Finger, aber du bist zu Fronter zugange.
3: Ja, genau, ich bin OP-Schwester.
1: Ja, also ich glaube jetzt, lassen wir es auch so, wir treffen uns bei Sittag Gelegenheit. Also, danke für euren mit dabei sein. Einen schönen Abend.

Stimmgewaltig und reich an Atmosphäre. Beifall für die Jodlergruppe Ofterschwang beim Volksmusikabend Frühling im Allgäu in Kempten. Als nächstes bringt uns die Gruppe Schwäbisch Wild ein Paradestückel der schwäbischen Volksmusikanten zu Gehör, den Wirt von Rohr der Mastura. Dass man zwiefache auch gut singen kann, geradezu eine Binsenweisheit, wie man an dieser neuen Interpretation hört.

Zweistimmiger Jodlerklang begeistert das Publikum in der Sing- und Musikschule Kempten. Das war das Jodelduett Durschmidt. Eine Besonderheit der Reihe Frühling im Allgäu ist das Mitwirken von musikalischen Gästen aus den Städtepartnerschaften der Allgäu-Metropole. Heuer zu Gast aus Sopron in Ungarn die Gruppe Fajkus Banda. Sie spielen uns, wie könnte es anders sein, einen waschechten Czardasch. Und drauf befragt Johannes Hitzelberger Martin Kern zu den Anfängen der Reihe Frühling im Allgäu.

0: Jetzt muss ich mit Martin natürlich auch ein paar Worte wechseln. Zwei Martin und der Sohn Sebastian dazu. Martin, wie ist denn die Idee zu dieser Reihe entstanden? Ich finde das wirklich eine sehr charmante Angelegenheit, dass dir das Camp, der sich überlegt hat, dass man mit Gruppen aus den Partnerstädten und Partnergemeinden was macht.
1: Ja, das ist eigentlich ganz zufällig eigentlich entstanden. Ich bin ja in Buchenberg wohnhaft und habe da 40 Jahre die Volksmusik aus den Alpenländern gemacht. Und ja, da kam dann verschiedene Dinge, Corona, musste man die Konzerte 4-5 Mal verlegen. Und das war dann irgendwo, nach 40 Jahren war das eigentlich ein gutes Ende. Und nachdem ich natürlich ein umtriebiger Mensch bin, habe ich mir gedacht, was wäre eigentlich gut so für die Volksmusik? Und ich kenne den Martin Fink eben, den Kulturamtsleiter. Und dann haben wir uns mal einfach zusammengesetzt. Ich habe ihn mal angerufen und habe gesagt, du Martin, ich hätte da vielleicht so eine Idee. Setzen wir uns mal zusammen, oder? Ja. Und da ist eigentlich die Idee eigentlich entstanden, dass man die Volksmusik der Partnerstädte einbindet in unsere heimische Volksmusik. Und ich meine, im Groben habe ich es ja gemacht, viele Jahrzehnte, aber da waren es halt Gruppen aus Österreich, aus Vorarlberg, aus der Schweiz, aus Südtirol, die dann einfach eingebunden habe in unsere Volksmusik. Aber die Idee war faszinierend, die hat mir eigentlich gut gefallen und so ist das entstanden. Ich hatte ganz tolle Unterstützung für dieses Projekt oder für dieses 5-Jahres-Projekt eigentlich, weil es gibt ja 5 Partnerstädte Kemptens. Das war Quiberon letztes Jahr mit toller Dudelsackmusik mit der Bombard und mit dem Schlagwerk. Ja, wie in der Bretagne, wie am Atlantik musiziert wird. Und jetzt mit dem Schandor habe ich viel telefoniert. Also wir haben uns noch nicht kennengelernt, persönlich heute, aber telefoniert haben wir wahnsinnig viel und das war toll. Das war einfach gleich ein Miteinander. Ihr kommt doch eher aus Ungarn daher und wir machen einen Abend miteinander. Und nächstes Jahr wird aus Sligo, aus Irland, tolle Musik. Die stellen wir da mit Bowren und mit Tin Whistle und mit Harfen was vor. Ja, und so ist das Projekt eigentlich jetzt, ist auf dem Weg und heute zum zweiten Mal. Und ich bin glücklich, dass ihr da seid und dass einfach alle Gruppen, die Fülle der Musik, der Volksmusik und der ursprünglichen Volksmusik einfach hier darbieten.
0: Und also, was ich dann auch faszinierend finde und was mich immer persönlich freut, dann, wie natürlich die Musik den Bogen über alles hinweg schlägt. Und das ist einfach gerade in unseren Zeiten, wo viel polarisiert wird und polemisiert wird. Und dann denkst du an so einem Abend, ist doch alles gut, oder? Also, danke dir für deine Initiative.

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Beifall in der Sing- und Musikschule Kempten, das war ein erster Schwung mit Aufnahmen aus der Veranstaltung Frühling im Allgäu. Ein Dank geht an Martin Kern für die gute Zusammenarbeit mit unserem BR-Team, mit Kirsten Ermeller, Jürgen Schmidt und Andreas Wüst. Am Freitag, 29. Mai, hören Sie den zweiten Teil des Programms in Kempten ab 19.05 Uhr hier auf BR Heimat. Für heute bedankt sich Stefan Semhoff für Ihr Interesse und sagt Servus und für gut beieinander.

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1: Um 22 Uhr mit Gudrun Skupin, Hamburg. St. Pauli und Heidenheim steigen nach Heimniederlagen aus der Fußball-Bundesliga ab. Am letzten Spieltag unterlag Heidenheim gegen Mainz mit 0:2. St. Pauli verlor 1:3 gegen den zuvor punktgleichen VfL Wolfsburg, der sich damit in die Relegation retten konnte. Der FC Bayern nahm die Meisterschale entgegen, zuvor gewannen die Münchner 5:1 gegen Köln. Die weiteren Ergebnisse: Union Berlin-Augsburg 4:0, Frankfurt-Stuttgart 2:2, Freiburg-Leipzig 4:1, Gladbach-Hoffenheim 4:0, Leverkusen-HSV 1:1 und Bremen-Dortmund 0:2. Modena. In der norditalienischen Stadt ist ein Mann mit einem Auto in eine Menschenmenge gerast. Nach Angaben des Bürgermeisters wurden 8 Menschen verletzt, 4 von ihnen schwer. Der 31 Jahre alte Mann sei mit hoher Geschwindigkeit gezielt in eine Gruppe Passanten gefahren und habe danach mit einem Messer in der Hand versucht zu fliehen. Mehrere Augenzeugen verfolgten den Mann und konnten ihn überwältigen. Nach den Worten des Bürgermeisters ist es noch unklar, ob es sich um einen Anschlag gehandelt hat. London. Der kürzlich zurückgetretene britische Gesundheitsminister Streeting will Premierminister werden. Bei einem Auftritt in London sagte der 43-Jährige, er werde bei der Wahl um das Amt des Labour-Chefs gegen Amtsinhaber Starmer antreten. Der schließt einen Rückzug bisher aus. London. Mehrere 10.000 Menschen sind bei 2 unterschiedlichen Demonstrationen durch das Zentrum der britischen Hauptstadt gezogen. Einer Kundgebung gegen die Einwanderungspolitik schlossen sich, nach Schätzungen der Polizei, mehr als 60.000 Demonstranten an. Aufgerufen hatte der rechtsextreme Aktivist Tommy Robinson. An einer pro-palästinensischen und gegen Rassismus gerichteten Demo beteiligten sich etwa 20.000 Menschen. Die Londoner Polizei bot 4.000 Beamte auf und sprach von ihrem größten Einsatz seit Jahren. Kopenhagen. Der Buckelwal, der wochenlang an der deutschen Ostseeküste gestrandet war, ist tot. Die dänischen Behörden haben bestätigt, dass es sich bei dem Kadaver vor der Insel Anholt um das Tier handelt. An ihm wurde auch der zuvor angebrachte Tracker gefunden. Die private Rettungsaktion für den Buckelwal war umstritten und hatte über Deutschland hinaus Schlagzeilen gemacht. Das Wetter in Bayern: in der Nacht meist klar und trocken, örtlich auch Nebel bei +5 bis -1 Grad. Morgen zunächst sonnig, später Wolken, aber meist trocken. Am Montag im Osten freundlich, sonst bewölkt mit Schauern, Höchstwerte zwischen 14 und 21 Grad. Abschließend die Zeit, 22.03 Uhr.
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2: Jeder Besucher, der diese Darbietung gesehen hat, verlässt bestimmt zufrieden das Unternehmen. Jetzt, wenn einer drin steht, der einen rechten Kreisling und einen schürlichen Kopf auf hat, der sich rege, den haben wir am nachher oben, weil wir am hinten auf der Bühne ja ganze Kisten voll Köpfler kommen in der Maustaschen.

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1: Immer nur hereinspaziert, meine Damen und Herren, hereinspaziert in unser Kuriositätenkabinett. Extrig für Sie ausgewählte Merkwürdigkeiten, Besonderheiten, Schmankerl. Da bleibt kein Auge trocken, da arbeitet das Gehirn auf Hochtouren. Das möchte man schon mitkriegen, was da los ist. Treten Sie nur ein und begegnen Sie zum Beispiel dem Blodi, der kein Poldi ist, auch kein Blödi, sondern ein Geschöpf des genialen Mundartdichters Felix Hörburger. Bitteschön.
2: 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Gehört Schlawuzel, Gingelklang, gehört.
3: Blodi,

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Der Blodi. Gell? Da schauen Sie schon, was einer in unserem Kuriositätenkabinett alles über den Weg läuft. Wo der Blodi sein Unwesen treibt, ist normalerweise der Dunks nicht weit. Aber der hat sich gerade im Moment versteckt, irgendwo in Obach-Trademix auf unserer Welle. 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

Übern See mit Wirderbö. Reimt sie, wunderbar, weil was sie reimt, ist gut, hat der Pumuckl, glaube ich, gesagt. Und der kennt sie aus, der hat aber recht. Wahrscheinlich hat er irgendwann einmal den Stein der Weisen gefunden. 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

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Klingt exotisch, jenseits des Ganges. 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Alt, aber trotzdem noch nicht altlert. Manche Sprüche werden ja quick lebendig, wenn's rhythmisch vortragen werden und wie Assoziationsketten geradeaus auszersprudeln. Dicht und ergreifend. Die zwei Bayern-Rapper haben das drauf. Da feit sich gar nix.

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0: Ja, immer noch hereinspaziert, meine Herrschaften. Weiter geht's in unserem Kuriositätenkabinett. Nächste Station, der Willi Astor, der ja gern reimt, dass ihm die Stimmbandeln und uns der Kopf raucht. Aber er macht da gelegentlich sehr ernste Texte oder verpackt seine Botschaft in eine eingängige Musik. Jung und Dumm 2.0 zum Beispiel.
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0: Ja, das war der Witzelkine und Wortzerglauber-Akrobat Willi Astor. Der ist auch ein hervorragender Gitarrist. Song für Birelli hat das Stickelrock geheißen. Und da ist der ebenfalls hervorragende Gypsy-Gitarrist Birelli Lagren gemeint. Aber das nur nebenbei. Wir gehen mal wieder ein Heisel weiter in unserem Kuriositätenkabinett. Da gibt's noch alles Mögliche zum Entdecken. Zum Beispiel die erste Punk-Wave-Band mit bayerischen Texten, die von Erding aus in die Welt ausgeschrien hat. Naja, da muss man schon ein bisschen lauter werden, wenn der Elefant fertig ist. Hat ja lang nur gedauert.
1: Suppenhuhn, die zweite, wart.
2: Dam, dam, dam, dam,
1: du magst, ich möchte nicht in das Geld sein, aber hast du daheim schon Suppen wieder gekauft?
2: Du, nein, ich hab mir heute keine Suppen wieder gekauft. Ich hab's nicht gesalzt und nicht pfeffert und ein Topf hab ich's auch nicht eingepackt.
1: Aber in der Brümmel,
2: da hab ich's auch nicht gesehen, nix, null, weil ich glaube, mir jetzt überhaupt gar nicht glauben.
1: Aber Max, ich möchte ja nicht in das Geld sein, hast du daheim vielleicht schon keine gekauft?
2: Nix, null.
0: Sigurd kämpft, auch Dada, Jandl, Valentin, New Wave und vor allem frech und laut. So hat es gelungen seinerzeit in die 80er Jahre.

0: Ein Liebeslied der besonderen Art. Ich brauch die Schatzi. Sigurd kämpft. Weil wir gerade bei Liebeslieder der besonderen Art sind, da hätte ich noch was.
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0: Mit der Liebe verhält sie sich auch so. Wenn man zu eng aufeinander hockt, dann tut das kein gut. Und eng war es seinerzeit in der Münchner Straßenbahn. Das waren noch keine Großraum-Niederflurwagen, da ist man sich nahe gekommen, zu nah manchmal. Auf der Straßenbahnlinie ein Sketch aus dem Jahr 1929 von dem Münchner Humoristen Adam Müller.
1: Was ich sagen will, meine Herrschaften, fahren wir einmal mit der Münchner elektrischen Straßenbahn umeinander. Vorige Woche habe ich einmal ein Loch gehabt. Ja, das verstehen Sie nicht. Eine Leiche. Ein Gestorben. Ein bekannter Toter von mir ist beerdigt worden. Muss ich mit der Siemerlinie fahren, wo der Siemerer so mein Unglückszahl ist. An einem 7. bin ich geboren worden, an einem 7. bin ich geheiratet worden und an einem 7. sind mir die letzten Haare aus meinem Skalp ausgegangen. Also können Sie sich vorstellen, was das für eine Fahrerei war. Ich steige in die Siemerlinie ein, hinten auf Plattformen auf. Wurst mit der Schaffner schon und sagt das. Jetzt sehen Sie doch, Herr Nachbar, da. Herr Nachbar, da, sehen Sie das nicht, da, dass da hinten, da, kein Platz mehr ist, da, hinten, da. Gehen Sie halt zum Wagenführer, Vierer, vom Vierer, da. Alles Vierer zum Wagenführer, Vierer, vom Vierer, da. Na, jetzt bin ich zum Wagenführer, Vierer, vom Vierer, da gegangen. Jetzt hat der auch keinen Platz mehr gehabt. Jetzt hat der wieder geschimpft. Was gehört, kein Platz nicht mehr. Kein Platz nicht mehr, was gehört. Alles hintere zurück, Retour bitte, wenn ich bitten darf. Zurück, hintere Retour bitte. So, jetzt bin ich wieder zurück, hintere Retour bitte gegangen. So bin ich mindestens 10 Mal hinten, das gelang ja gar nicht. Ich bin halt so lang gegangen, bis wir zu der Ohlmüllerstraße gekommen sind. An der Ohlmüllerstraße verlangt der Schaffner von mir einen Fahrschein. Sagt er, der Herr Nachbar bitte hat noch keinen Fahrschein, da bitte. Nachlesen, da bitte, nachlesen, wenn ich bitten darf. So gefällt er mir gar nicht ein. Ich bin ja den ganzen Weg gegangen. So gewissen Sie was, einen Wagen darf man auch wieder einmal waschen. Unsere Landesfarben sind weiß und blau und nicht träg und letten. Wenn wir wieder weiterfahren mit den Stangelfjacken, rutscht der am Oma Stangel raus. Au, weh, Dinge mal oha. Bis der Schaffner mit seinem Scharfblick und seine Baumwoll- und Wagenschmierglasehandschuhe die Stangel wieder drin hat, dabei gehst du ins Kino. Da war an der Ecke von der Ohlmüllerstraße ein Kino. Da bin ich reingegangen, hab mir dritte Kajüte gelesen. Wie ich reinkomme in die Naturradio-Kolonne durch schwängende Flimmerhütte, war es schon so finster, dass ich gleich mit dem Kopf an der Seite hingerumpelt bin, dass alles geschäbert hat. Dann habe ich noch einer Dame eine Zeit lang am Busen umeinander ab. An der Blusen umeinander ab. Das war ein schöner Film. In 2 Teilen. Da kommt die Mia Mai gerade aus einem brennenden Schloss raus und die Flammen, die tanzen ja schon an den hinteren Extremitäten umeinander. Dazu hat der Pianist gespielt. Ach, das haben die Mädchen so gerne. Jetzt bin ich wieder gegangen. Im Weiterfahren habe ich mich nach hineingestellt in den Wagen, hinten, wo der Platz so frei ist. Da habe ich eine Zeit lang umeinander geschaut, sitzt da wie so wie von mir eine Frau mit 2 Kindern. Mein Bub, bin ich erschrocken, weil die Frau war so mager. Die war schon so hautig beieinander, dass ich mir gesagt habe, am jüngsten Tag der Auferstehung des Fleisches, da wird die unbedingt liegen bleiben müssen. Ich habe sie halt immer wieder anschauen müssen. Wie ich wieder recht mitleidig zu ihr hingeschaut habe, sagt sie zu ihrem Buben, was ist denn gesagt, ja, steh halt auf, dass sich der alte Herr da hinsetzen kann. So, ich hab gleich einen Wagen umgeschaut nach den alten Herren. Dabei meinte ich, Nein, hab ich gesagt, Saufjahr, bleib noch grad sitzen bei deiner Großmutter. Rothaarer, der Seigling, Rothaarer, der. Sonst fällst du auseinander. Jetzt hat der Bub wieder gewarnt wegen die roten Haare. Jetzt hat seine Mutter geschimpft. Was warnt denn jetzt? Warum bleckst du jetzt, du Bleckerter, Bleckerer, du Bleckerter? Wegen die roten Haare, da brauchst du nicht warnen. Die roten Haare sind schön. Die hat unser Herrgott gemacht.
2: So, der Bub sagt, deine Mutter, bei denen lassen wir nichts mehr machen.
1: Aber das Mädel war lieb, das die Frau dabei gehabt hat. Sag ich zu der Frau, wie alt ist denn die Kleine? Sagt 2 Jahre, warum? Sag ich, was? 2 Jahre erst? Und schon so schmutzig. Ja, gibt's das auch. Aber am liebsten stehe ich halt doch auf der Plattform. Wissen Sie, da ist schön auf der Plattform. Da stehen einmal 12 Personen, einmal 18, höchstens 24. Da kann doch auch nicht viel passieren. Da stehst uns der Hexen so ein Leistenbruchgrässer wie der Trambahnhäusl. Oder es brennt einer mit der Zigarette ein Loch in dein Überzieher rein. Oder das Vater anderer mit der Virginia in die Ohrwaschen spazieren. Aber sonst kannst du dich unterhalten hin und vorn. Es ist zwar verboten, mit dem Schaffner zu sprechen. Das haben sie extra angeschrieben, aber das hätte nicht gebraucht. Der fängt von selber an. Kürzlich habe ich mich unterhalten, vorn beim Wagenführer mit einem guten Bekannten über Politik. Herrgott, hat da unser Wagenführer mitgeflucht. Ich habe noch keinen Menschen so inbrünstig fluchen hören wie den.
2: Sackel-Zement hat er weggeschimpft. Blutiger Sackel-Zement. Zement-Sackel, blutiger. Und bei jedem Zement-Sackel hat er mich in Zeiten eingestessen. Und statt auf der Glocken ist er auf meinen Zehen drum gestanden. Auf einmal tut's einen Mordsschepperer. Das hat unser Gehirn abgebaut, der Reklamewagen gut schon gar nicht gespannt, dass er in einen Flaschenbierwagen eingefahren ist. Mein Gott, sind die zusammengerumpelt. Pferd hat's gleich aufs Trottoiren aufgeschützt. Sie sind in der Auslage von einem Damenmodewagen-Chef drin gestanden. Der Schimmel hat einen Badehammer aufgehabt. Der Rapp hat ein Korsett am Schwanz drauf gehabt. Mein Nachbarn sind seine drei echten Heimgarten-Virginia zwischen einem Grang und der Kanüle drin gesteckt. Aber am schönsten war unser Wagenführer beieinander. Unser Starkstrombändiger. Dem ist das vordere Wagenfenster wie ein Schmiesalkragerl um sein Schwanenhals rumgehängt. Und der hat sich nicht rühren dürfen, sonst hätte ich am Scherm seine drei Quartelzapfe abgeschnitten. Aber so viel Geistesgegenwart hat er noch gehabt, dass er zum Schaffner hinzurückgeschirrt hat. Du, Leschenbacher, sag, dass du den Namen der Forst von dem Flaschenbier gut schaust, bevor er stirbt. 10 Meter vor uns war ein Schutzmann. Eingeschlafen. Ja, der hätte uns alle miteinander aufgeschrieben, wenn er einen Bleistift dabei gehabt hätte. Mich hat er als Augenzeuge hernehmen wollen. Sag ich einen Schafkäse. Einen Schafkäse. Als Hühnerraum zeigen dürfen sie mir aufschreiben. Jetzt ist der Wagen für eine Fetze geworden. Sagt er, wer ist denn schuld an die Unglücke? Niemand als das Publikum selber. Weil jeder Hans Wurst von einem Fahrgast in die Kähne redet wie in ein Telefon. Und weil Plattform über ausverkauft ist wie ein Kino am Sonntag. Ausgerechnet wie ich bremsen will, stehst mit der Platte den Zwickertepp. So, das war ich. Jetzt habe ich aber meine Archive geöffnet. Jetzt hat's mir die Sicherung rausgehaut. Ja, sag ich, wie haben wir es denn? Wie wir es denn haben, sieht damals schon Schleißheimerstraße Ostfriedhof hin und zurück, Dirigent. Jetzt sage ich es ja schon selber, schuld an den Unglück sind Sie, weil Sie einen damischen Dreidritschalkopf mit einer Himmelfahrtsnase nicht mehr bei uns hinten gehabt haben. Ah, hat er gesagt, das ist gar nicht wahr. Schuld sind Sie mit einem heiligen Grabkugelkopf, was gehört. So, das werde ich noch nicht gehört haben. Aber nachher bin ich ausgestiegen, weil ich den ordinären Diskurs nicht leiden mag.

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Haben uns ein bisschen rumdrin heute im Kuriositätenkabinett. Ausgefallene Stickel haben wir gehört, wie sie sich gehört. Ach schau, da hinten, da spitzt jetzt doch noch der Dunks bei der Tür einer. Ja bitte, komm noch einer, sitzt her, bist mir eh schon abgegangen, Dunks. Aber bevor du loslegst, da verabschieden wir uns noch. Für Gott.

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1: Um 23 Uhr mit Gudrun Skupin, Hamburg. Der VfL Wolfsburg hat sich die Chance auf den Klassenerhalt in der Fußball-Bundesliga gewahrt. Am letzten Spieltag gewann die Mannschaft bei St. Pauli mit 3:1 und hat sich für die Relegation qualifiziert. St. Pauli steigt dagegen in die zweite Liga ab, ebenso wie Heidenheim nach einem 0:2 gegen Mainz. Der FC Bayern gewann das letzte Spiel mit 5:1 gegen Köln und feiert die 35. Meisterschaft. Außerdem spielten Union Berlin Augsburg 4:0. Frankfurt-Stuttgart 2:2, Freiburg-Leipzig 4:1, Gladbach-Hoffenheim 4:0, Leverkusen-HSV 1:1 und Bremen-Dortmund 0:2. Modena. In der norditalienischen Stadt ist ein Mann mit einem Auto in eine Fußgängergruppe gerast. Nach Angaben des Bürgermeisters wurden 8 Menschen verletzt, 4 von ihnen schwer. Der 31 Jahre alte Mann sei gezielt auf Passanten zugefahren und habe danach mit einem Messer in der Hand versucht zu fliehen. Augenzeugen verfolgten den Mann und konnten ihn überwältigen. Ministerpräsidentin Meloni dankte ihnen für ihr mutiges Eingreifen. Nach den Worten des Bürgermeisters von Modena ist noch unklar, ob es sich um einen Anschlag handelte. Würzburg. Bayerns Ministerpräsident Söder hat dem Vatikan vorgeworfen, zu spät auf die Missbrauchsfälle in der katholischen Kirche reagiert zu haben. Beim Katholikentag in Würzburg sagte der CSU-Chef, man sei damals nur schwer in Gang gekommen. Bei vielen Menschen, die sich von der Kirche distanziert hätten, spüre er, dass das der Grund gewesen sei. Heute allerdings werde anders über die Thematik gesprochen. London. Der kürzlich zurückgetretene britische Gesundheitsminister Streeting will Premierminister werden. Bei einem Auftritt in London sagte der 43-Jährige, er werde bei der Wahl um das Amt des Labour-Chefs gegen Amtsinhaber Starmer antreten. Der schließt einen Rückzug bisher aber aus. Kopenhagen. Der Buckelwal, der wochenlang an der deutschen Ostseeküste gestrandet war, ist tot. Die dänischen Behörden haben bestätigt, dass es sich bei dem Kadaver vor der Insel Anholt um das Tier handelt. An ihm wurde auch der zuvor angebrachte Tracker gefunden. Die private Rettungsaktion für den Buckelwal war umstritten und hatte über Deutschland hinaus Schlagzeilen gemacht. Das Wetter in Deutschland. In der Nacht teils klar, teils neblig, Tiefstwerte plus 8 bis minus 2 Grad. Morgen im Westen und Nordwesten leichter Regen, im Süden und Osten wird es freundlicher. Höchstwerte 12 Grad in der Eifel und bis zu 20 Grad in der Lausitz. Zu Wochenbeginn dann wechselhaft, im Osten freundlicher. Abschließend die Zeit, es ist 23.03 Uhr.
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1: Um 24 Uhr mit Gudrun Skupin. Hamburg. St. Pauli und Heidenheim steigen nach Heimniederlagen aus der Fußball-Bundesliga ab. Am letzten Spieltag unterlag Heidenheim gegen Mainz mit 0:2. St. Pauli verlor 1:3 gegen den zuvor punktgleichen VfL Wolfsburg, der sich damit in die Relegation retten konnte. Der FC Bayern nahm die Meisterschale entgegen, zuvor gewannen die Münchner 5:1 gegen Köln. Die weiteren Ergebnisse: Union Berlin-Augsburg 4:0, Frankfurt-Stuttgart 2:2, Freiburg-Leipzig 4:1, Gladbach-Hoffenheim 4:0, Leverkusen-HSV 1:1 und Bremen-Dortmund 0:2. Modena. In der norditalienischen Stadt ist ein Mann mit einem Auto in eine Menschenmenge gerast. Nach Angaben des Bürgermeisters wurden 8 Menschen verletzt, 4 von ihnen schwer. Unter den Opfern ist auch eine Deutsche. Der 31 Jahre alte Mann sei mit hoher Geschwindigkeit gezielt in eine Gruppe Passanten gefahren und habe danach mit einem Messer in der Hand versucht zu fliehen. Mehrere Augenzeugen verfolgten den Mann und konnten ihn überwältigen. Nach den Worten des Bürgermeisters ist es noch unklar, ob es sich um einen Anschlag gehandelt hat. London. Der kürzlich zurückgetretene britische Gesundheitsminister Streeting will Premierminister werden. Bei einem Auftritt in London sagte der 43-Jährige, er werde bei der Wahl um das Amt des Labour-Chefs gegen Amtsinhaber Starmer antreten. Der schließt einen Rückzug bisher aber aus. London. Mehrere 10.000 Menschen sind bei 2 unterschiedlichen Demonstrationen durch das Zentrum der britischen Hauptstadt gezogen. Einer Kundgebung gegen die Einwanderungspolitik schlossen sich, nach Schätzungen der Polizei, mehr als 60.000 Demonstranten an. Aufgerufen hatte der rechtsextreme Aktivist Tommy Robinson. An einer pro-palästinensischen und gegen Rassismus gerichteten Demo beteiligten sich etwa 20.000 Menschen. Die Londoner Polizei bot 4.000 Beamte auf und sprach von ihrem größten Einsatz seit Jahren. Kopenhagen. Der Buckelwal, der wochenlang an der deutschen Ostseeküste gestrandet war, ist tot. Die dänischen Behörden haben bestätigt, dass es sich bei dem Kadaver vor der Insel Anholt um das Tier handelt. An ihm wurde auch der zuvor angebrachte Tracker gefunden. Die private Rettungsaktion für den Buckelwal war umstritten und hatte über Deutschland hinaus Schlagzeilen gemacht. Das Wetter in Deutschland. In der Nacht teils klar, teils neblig, Tiefstwerte +8 bis -2 Grad. Am Tag im Westen und Nordwesten leichter Regen, im Süden und Osten wird es freundlicher, Höchstwerte 12 Grad in der Eifel bis 20 Grad in der Lausitz. Zu Wochenbeginn dann wechselhaft, im Osten aber freundlicher. Die Zeit 0:03. Zur Verkehrslage derzeit normaler Verkehr auf den Fernstraßen in Bayern. Wir wünschen gute Fahrt.

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1: Um 1 Uhr mit Gabriela Kühne. In der norditalienischen Stadt Modena ist ein Mann mit einem Auto in eine Menschenmenge gerast. Nach Angaben der Behörden wurden mindestens 8 Menschen verletzt, davon 4 schwer. Für das ARD-Studio Rom, Bettina Weitz.
2: Medienberichten zufolge steuerte er zunächst sein Auto in eine Menschenmenge auf dem Gehsteig, bis seine Fahrt im Schaufenster eines Geschäftes endete. Anschließend stieg er aus und versuchte zu fliehen. Dabei zog er ein Messer und bedrohte einen Passanten, der versuchte, ihn aufzuhalten. Die Polizei fasste den mutmaßlichen Täter und verhört ihn. Es soll sich um einen etwa 30-Jährigen handeln, der in Bergamo geboren wurde.
1: Die USA wollen russisches Öl wieder sanktionieren. In den letzten Wochen galt eine Ausnahmeregelung, dass russisches Öl, das sich schon auf Tankern befand, verkauft werden durfte. Damit wollten die USA die Energiemärkte beruhigen, weil Öl durch den Iran-Krieg so teuer geworden war. Jetzt ist die Ausnahmeregelung ausgelaufen und soll nicht verlängert werden. Die dänischen Behörden haben im Moment keine Pläne, den vor der Insel Anholt angespülten toten Buckelwal zu bergen. Sie warnten davor, sich dem Tier zu nähern. Jan Busche aus der Nachrichtenredaktion berichtet, warum ein Sicherheitsabstand eingehalten werden sollte.
3: Die Fachleute sagen, dass Explosionsgefahr besteht, denn aus dem toten Wal treten Gase aus. Außerdem könne das Tier Krankheiten übertragen. Seit gestern steht fest, dass es sich bei dem Buckelwal um dasselbe Tier handelt, das wochenlang immer wieder in der Wismarer Bucht gestrandet war. Ein am Wal angebrachter Tracker hat Gewissheit gebracht. Eine private Initiative hatte das Tier Ende April in einer umstrittenen Aktion Richtung Nordsee geschleppt und Anfang Mai vor der Nordspitze Dänemarks ins Meer ausgesetzt. Warum der Wal schließlich gestorben ist, ist unklar.
1: Der FC St. Pauli steigt in die zweite Fußball-Bundesliga ab. Am letzten Erstligaspieltag verloren die Hamburger gegen den VfL Wolfsburg mit 1:3. Die Wolfsburger bleiben damit auf Platz 16 und spielen in der Relegation um den Klassenerhalt. Abgestiegen ist auch Heidenheim nach einem 0:2 gegen Mainz. Neben Bayern München, Dortmund und Leipzig hat sich Stuttgart für die Champions League qualifiziert nach einem 2:2 in Frankfurt. Hoffenheim und Leverkusen spielen in der kommenden Saison in der Europa League. Das waren die Nachrichten. Das Wetter in Deutschland. Heute Nacht, nach anfänglichen Schauern, teils klar, teils wolkig und oft trocken, Werte zwischen +8 und -2 Grad. Tagsüber Sonne und Wolken im Wechsel, vereinzelt Schauer, im Westen mehr Wolken und einzelne Gewitter, maximal 13 bis 20 Grad. Und am Montag im Westen Schauer und Gewitter, im Osten freundlich und trocken, 12 bis 22 Grad, am Dienstag wechselhaft bei 16 bis 22 Grad. Die Zeit, es ist 1.03 Uhr.
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1: Um 2 Uhr mit Gabriela Kühne. Bulgarien hat den 70. Eurovision Song Contest gewonnen. Die 27-jährige Sängerin Dara erhielt am Abend bei der Live-Show in Wien für ihren Partyhit Banga Ranga die mit Abstand meisten Punkte. Aus Wien, Oliver Schosch.
2: Es war ein sensationeller Sieg für Dara aus Bulgarien mit riesigem Abstand. Sie holte 516 Punkte, 173 Punkte mehr als der zweitplatzierte Noam Betan aus Israel.